0: So viele warten auf die zweite Staffel dieser Serie hier. Ja, Heated Rivalry. Die Serie, in der sich zwei verfeindete Eishockeyspieler ineinander verlieben. Und jetzt gibt's News, dass sogar schon an Staffel 3 gearbeitet wird. Brinja Becker aus dem Junge Nacht-Team, wie schnell sind die bitte? Die drehen doch gerade an Staffel 2.
1: Ja, aber anscheinend drehen die Staffel 2 und 3 back-to-back, also alles zusammen.
0: Ah, checke. Und woher weißt du das?
1: Tja, also jemand hat sich verplappert.
0: Das ist immer meine größte Angst, dass ich irgendwann mal aus Versehen so ein Geheimnis leake. Wer war der Pechvogel?
1: Dylan Walsh, oder wie er jetzt überall bekannt ist.
2: Shane's dad, that's what I'm known as now. which is fine, I'm proud to be Shane's dad.
1: Ja, Shane's dad, der hat ein Überraschungsvideo für einen Fan zum Geburtstag gedreht und da meinte er, ich bin jetzt wieder in Kanada, wir drehen wieder.
2: Getting ready to go back up to Canada and shoot some more episodes, so I think we're doing 12 this time.
1: Aha, dieses Mal 12 Episoden und als ich das gehört habe, war ich so, 12?
0: Ja, stimmt, weil die erste Staffel, die hatte doch nur 6 Folgen und ja.
1: Und die wollen auch eigentlich bei 6 Episoden bleiben. Das haben Regisseur und Produzent schon bestätigt. Die haben aber halt auch lange überlegt, ob sie das zweite Buch, das von Ilya und Shane handelt, splitten sollen. The Long Game heißt das ja. Und da passiert einfach so viel. Und das wollen sie quasi nicht alles in eine Staffel quetschen.
0: Okay, ja, vielleicht kriegen wir dann die Staffeln auch relativ schnell hintereinander, weil sie haben nicht umsonst das hier versprochen.
3: Wir werden das jetzt ziemlich oft sehen.

2.21 Uhr ist Junge Nacht der ARD und Kathleen ist gerade dabei, Deko-Sachen auszumisten. Kathleen, ich fühle das voll. Ich habe letztens auch aussortiert. Ich könnte einfach noch 5 andere Wohnungen mit dekorieren. Also, es ist zu viel Stuff jetzt im Keller.

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1: 14:30 haben wir es, hier ist die junge Nacht. Wir schauen auf die Straßen. A31 Kronau Richtung Oberhausen ist zwischen Lembeck und Schermbeck nach einem Unfall immer noch gesperrt. Die A1 Lübeck Richtung Hamburg, die Nordelbbrücke wird wegen eines Schwertransports in beiden Richtungen mehrfach kurzfristig gesperrt. Die A2 Dortmund Richtung Braunschweig ist zwischen Dreieck Hannover West und Hannover Lahe wegen Bauarbeiten bis Montag 5 Uhr gesperrt. Die A24 Berlin Richtung Hamburg ist zwischen Fährbellen und Neuruppin Süd nach einem Unfall gesperrt. Die A45 Gießen Richtung Hagen ist zwischen Dillenburg und Haiger-Burbach bis Montag früh gesperrt, da wird eine Brücke geprüft. Und die A70 Bamberg Richtung Schweinfurt-Werneck ist zwischen Bamberg und Bamberg-Hafen wegen der Nachbaustelle noch bis ca. 6 Uhr früh gesperrt. That's it!
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1: Mit Sebastian Röpke, hello, na, wie geht es euch? Alles schön, Leute, in 2 Songs. Da lassen wir Spider-Man gegen Captain America und gegen Wolverine antreten. Haben die bei Marvel Lack gesoffen? Nee. Es ist ein neues Spiel, in dem geht das. Und was das kann, das klären wir gleich. Vorher für euch Teddy Swims, Mr. Know-It-All, Desebus hier. Hi!

0: Production. Spider-Man, Captain America, Wolverine, alle gegeneinander kämpfen lassen. Das geht im neuen Spiel aus dem Marvel-Universum.
1: Marvel Token Fighting Souls.
0: Ja, die Stimme hat schon gesagt, Marvel Token Fighting Souls heißt das neue Spiel. Da war viel Power dahinter. Ich fand, es war ganz gut. Aus 20 Helden kann man da auswählen und sich ein Viererteam zusammenstellen. Tobi Wienke aus dem Junge Nacht-Team. Kann ich die mischen, wie ich möchte?
2: Ja, das ist völlig egal. Und der Kern des Spiels ist tatsächlich der Multiplayer-Modus oder halt die vielen Multiplayer-Modi, die es da gibt online. Und das Wichtigste beim Kämpfen sind halt die Kombinationen aus den Angriffen, eben die Treffer beim Gegner möglichst gut zu koordinieren. Ja, weil einfach wild auf den Tasten rumhämmern, das bringt absolut nicht viel. Deshalb solltest du echt viel üben, bevor du dich online in Prügeleien stürzt. Und dafür gibt es einen Story-Modus, beziehungsweise 5 verschiedene Stories mit verschiedenen Heldengruppen.
0: Und was genau ist die Story?
2: Ja, ich sag mal so, die Oberstory ist, ein außerirdischer Champion, der fordert die Marvel-Figuren heraus. Entweder besiegen sie ihn als Endgegner eines Kampfturniers oder die Erde wird vernichtet.
0: So richtig neu klingt das jetzt auch nicht.
2: Nee, wirklich originell ist es nicht, aber spannend ist die Erzählweise. Das Ganze passiert nämlich wie ein Manga, Standbilder von rechts nach links, die aber dafür wirklich gut synchronisiert. Von der Inszenierung, den Animationen her, wirklich ein gelungenes Prügelspiel, zumindest auf der PlayStation. Auf dem PC liest man im Netz aktuell noch von vielen technischen Problemen, da würde ich noch abwarten, bis die ersten Patches raus sind.
0: Marvel Token Fighting Souls. Ein Prügelspiel im Marvel-Universum mit allen möglichen Helden und einer fetzigen Musik, oder? Krieg ich richtig Bock, als Spider-Man zusammen mit Captain America Wolverine zu verkloppen. Naja, Summer Jam, Billa Joe mit Kilimanjaro hätte ein Sommerhit werden können, ist es leider nicht geworden. Die Die von Shakira und Burna Boy ist es geworden. Aber wir hören es trotzdem mit viel Liebe. Mueve tu culo.

Ihr hört die junge Nacht der ARD am Samstag. Hello, welcome to the show. Leute, dass es jetzt gerade irgendwie sehr heiß ist, weil wir Sommer haben und sehr trocken ist, ja, das hat schon hier und da zu Problemchen gesorgt, für Probleme gesorgt. Aber dass die Hitze jetzt unsere Pommes kürzer macht, finde ich das frech, das mir zu viel. Also Erzeuger rechnen wohl offiziell damit, dass sich die Kürze ausfallen werden aufgrund dieser Dürregeschichte. Hintergrund ist nämlich, dass die meisten Kartoffeln aus Westeuropa stammen, also Länder wie Belgien. Und da gibt es wenig Möglichkeiten zur künstlichen Beregnung. Und das sorgt dafür, dass dann die Kartoffeln kleiner und damit die Pommes kürzer werden. Warum das? Nein! Hauptsache, ich kann noch Mayo drauf machen, oder?

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1: Die Nachrichten mit Ronald Lessig. Guten Morgen. Die Landesregierung reagiert auf das Niedrigwasser und hebt das Lkw-Fahrverbot an Wochenenden auf. Schiffsfrachten sollen ersatzweise per Lkw geliefert werden. Schon vor dieser Entscheidung am Abend hatte Dirk Engelhardt vom Bundesverband Güterkraftverkehr und Logistik Zweifel an der Wirksamkeit geäußert.
2: Wenn die LKWs am Samstag oder Sonntag unterwegs sind, müssen sie den Rest der Wochen Lenk- und Ruhezeiten und Arbeitszeiten einhalten. Dann stehen die Fahrzeuge am Montag, Dienstag, Mittwoch oder am anderen Tag der Woche. Deswegen ist es nicht so banal und kann auch nicht einfach auf die Straße verlagert werden.
1: Wegen der Pegelstände können Schiffe im Moment nur mit deutlich weniger Fracht fahren. Ohne Autobahnmeistereien würde auf unseren Autobahnen im Westen schnell Chaos herrschen. Sie gelten als Hausmeister der Strecken. Eine der ältesten, die Autobahnmeisterei Duisburg, feiert heute ihren 90. Geburtstag. Cindy Glasmacher berichtet.
3: Gegründet 1936, noch vor der Eröffnung des damaligen Reichsautobahnabschnitts zwischen Oberhausen und Düsseldorf. Seitdem sorgt sie dafür, dass der Verkehr auf A3, 40, 42 und 59 möglichst reibungslos läuft. Zum 90. Geburtstag öffnet die Autobahnmeisterei am Kreuz Kaiserberg heute ihre Tore für Besucher. Mit großen Einsatzfahrzeugen und Mitmachaktionen für die ganze Familie. Wer vorbeischaut, bekommt einen Eindruck davon, wann und wie die Beschäftigten dort aktiv werden. Ob nach Unfällen, an Baustellen oder im Winterdienst.
1: Und auch diese Themen sind wichtig. Die deutschen Exporte sind auf einem Rekordhoch. Laut Statistischem Bundesamt wurden im Juni Waren für 140 Milliarden Euro exportiert, 7% mehr als im Vorjahr. Der Kölner Oberbürgermeister Burmeister will den Handel mit Drogen in geringen Mengen in einem geplanten Suchthilfezentrum ermöglichen. Im Kölner Stadtanzeiger kündigte der SPD-Politiker einen Versuch an. In Bonn hat der Abbruch der Nordbrücke begonnen. Sie gilt als marode. Die Arbeiten laufen bis Montag fast rund um die Uhr. In Gelsenkirchen versuchen Ermittler zu klären, wie es zu dem Straßenbahnunfall kommen konnte. Vorgestern war ein Zug auf einen anderen aufgefahren. Oberkommissar Florian Mühlenbrock sagt, dass jetzt Zeugen und Passagiere befragt werden.
4: Das war nicht vollumfänglich möglich, weil einige der Passagiere ins Krankenhaus mussten. Weiterhin werden wir die Daten des Fahrtenschreibers der Straßenbahn auslesen. Davon erhoffen wir uns Daten, die uns erklären, warum es vielleicht zum Unfall gekommen ist, wie schnell die Bahn gefahren ist.
1: Bei dem Unfall wurden 42 Menschen verletzt, mehrere schwer. Das war WDR aktuell. Das Wetter in Nordrhein-Westfalen, in der Nacht überwiegend klar bei 13 bis 9 Grad. Tagsüber sonnig und trocken bei Rhein-Rheine bis 27 Grad, in Solingen bis 28 und in Grevenbruch bis 29 Grad. Auch am Sonntag sonnig, 31 bis 33 Grad, am Montag mal Sonne, mal leichte Wolken. Die Höchstwerte dann 27 bis 31 Grad. Die Zeit, es wird 3.03 Uhr.
5: Die junge Nacht, wir schauen auf die Straßen A1 Lübeck Richtung Hamburg. Die Nordelbbrücke, die wird wegen eines Schwertransports in beiden Richtungen mehrfach kurzfristig gesperrt. Die A2 Dortmund Richtung Braunschweig ist zwischen Dreieck Hannover West und Hannover Lahe wegen Bauarbeiten noch bis Montag 5 Uhr gesperrt. Die A45 Gießen Richtung Hagen ist zwischen Dillenburg und Haiger-Burbach bis Montag früh gesperrt. Da wird eine Brücke geprüft. Und die A70 Bamberg Richtung Schweinfurt-Werneck ist zwischen Bamberg und Bamberg-Hafen wegen einer Nachbaustelle bis ca. 6 Uhr früh noch gesperrt. That's it.
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5: Mit Sebastian Röpke und natürlich auch mit euch. Nummer hier im Studio 0221 567 89111. Der Dirk hat sich gemeldet, der hat nämlich mit seiner Mutti hat er Geburtstag gefeiert. Happy alles an Dirks Mutti. Ja, und ihr so, wie geht's euch, Leute? Ich möchte gerne alles wissen, gerne reinmelden. Ja, und was will Nina

0: Die junge Nacht am Samstag, Leute, knallt ihr euch in die Sonne im Urlaub am See oder Freibad oder bei mir wär's Balkonien. Ja, viele haben im Sommer vor allem ein Ziel, super braun werden. Deshalb gibt es auf Social Media auch gerade den Tan-Maxing-Trend. Dabei legen sich Leute einfach direkt in die Mittagssonne, cremen sich extra nicht mit Sonnenschutz ein und benutzen dann auch so einen Bräunungsbeschleuniger. Ich höre meine Mutter den Kopf schütteln. Ja, statt braun kann es dann auch mal schnell rot und gefährlich werden. Die Zahl der Hautkrebspatienten in deutschen Krankenhäusern, die hat sich in den vergangenen 20 Jahren fast verdoppelt. Das zeigen Zahlen des Statistischen Bundesamts. Und wir haben uns umgehört, wie es bei euch so mit Sonnenbränden aussieht und wann ihr euch das letzte Mal so richtig knallhart verbrannt habt. Geplant oder ungeplant? Emily aus Gummersbach, die kann sich noch gut dran erinnern.
1: Also mein letzter krasser Sonnenbrand ist circa vor einem Jahr her. Da war ich im Urlaub und habe nicht aufgepasst. In Frankreich tatsächlich, ja. Ja, ich habe keine Sonnencreme dabei gehabt und dachte, es passiert ja nichts. Und ja, dann hatte ich einen guten Sonnenbrand an den Beinen und vorne am Dekolleté.
0: Ja, das sind schon blöde Stellen. Ich finde ja auch so Kniekehlen ist richtig schlimm. Oder alles, was so Kopf ist, weil man dann im Bett liegt und sich denkt, ich fühle mich an, als hätte ich Fieber. Ja, Leute, ey, passt da echt mal ein bisschen auf, wirklich. Aber auch Alex aus Hamm hatte lange mit ihren Sonnenbrandfolgen zu kämpfen. Ja, sie hatte on top nämlich auch einen wilden Abdruck.
2: Wir waren in Griechenland. Ich habe mich eingecremt und dachte auch so 2-3 Mal am Tag, das reicht. Hat nicht gereicht. Ich bin auch eher der heller Hauttyp, genau. Und ich hatte auf jeden Fall einen Sonnenbrand, ja. Am Bauch. Ich habe meine Hände schön auf dem Bauch platziert, bin eingeschlafen, habe einen Abdruck bekommen. Handform. Er sah gut aus, auf jeden Fall, ja.
0: Ja, okay, alles klar. Wenn es wenigstens optisch einwandfrei war, also dann ist ja in Ordnung. Leute, aber so gesundes Braun gibt's halt nicht, ne? Also jedes Mal, wenn eure Haut braun wird, ist es eigentlich so ein kleiner Hilfeschrei von der Haut, die sagt so, das war mich nicht so viel, ich werde jetzt dunkler, damit es dann das nächste Mal nicht so ganz viele Schäden verursacht. Deswegen passt da auf. Aber habt ihr vielleicht irgendeine wilde Story schon erlebt in Sachen Sonnenschutz oder halt dann halt auch ohne Sonnenschutz? Gerne mal reinmelden, Nummer hier im Studio.

20 nach 3, Leute, ihr hört die junge Nacht der ARD am Samstag. Und meine Kollegin Larissa Ries, die hat mir mal erklärt, ja, hier so Bodyshaming, ne, das betrifft nicht nur Leute, die vielleicht ein bisschen zu viel drauf haben und dann mal hier und da einen Spruch bekommen. Nee, auch Leute, die zu wenig drauf haben, kriegen dann hier und da mal zu hören, ja, du Hungerhaken, isst doch mal was. Ist halt genauso Bodyshaming. Sunbra, der ist auch sehr dünn und sagt in einem Track, my body isn't ready, dass er sogar Probleme hat, sich nackig einer anderen Person zu zeigen deswegen.

0: halb vier genau, hier ist die junge Nacht. Wir schauen auf die Straßen. A1 Lübeck Richtung Hamburg, die Nordelbbrücke, die wird wegen eines Schwertransports in beiden Richtungen mehrfach kurzfristig gesperrt. Die A2 Dortmund Richtung Braunschweig ist zwischen Dreieck Hannover West und Hannover Lahe wegen Bauarbeiten noch bis Montag 5 Uhr früh gesperrt. Die A45 Gießen Richtung Hagen ist zwischen Dillenburg und Haiger-Burbach bis Montag früh gesperrt. Da wird eine Brücke geprüft. Die sitzt da jetzt mit einem Zettel und einem Stift. Naja. Die A70 Bamberg Richtung Schweinfurt-Werneck ist zwischen Bamberg und Bamberg-Hafen wegen einer Nachbaustelle bis ca. 6 Uhr früh gesperrt. Die Umleitung führt über die U76 und dann die U78. That's it!
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0: Mit Sebastian Röpke, hello, und natürlich auch mit euch. Hi, mein Name ist Ahmed, ich sitze gerade vor Monitor und produziere einen Beat. Kannst du mich grüßen? Na klar, Grüße gehen raus, Küsse gehen raus. Nochmal hier ins Studio, falls ihr auch gegrüßt werden wollt. 0221 567 89 111. Und der Ahmed, der produziert ja gerade einen Beat. Ja, vielleicht kannst du dir hier ein bisschen Inspiration holen, weil es offizieller Sommerhit des Jahres 2026. Shakira und Burna Boy mit Die Die. Der Sebo ist hier, hi.

0: 3.38 Uhr hier, die junge Nacht der ARD am Wochenende, am Samstag. Leute, 10-Maxing, das ist ein Social-Media-Trend, aber ein bisschen gefährlich auch. Da geht es darum, dass Leute sich teilweise ohne Sonnenschutz in die Mittagssonne kloppen, um möglichst braun zu werden, weil ja Sommer ist. Was ist mit euch? Ja, wir sammeln hier in der Jungen Nacht heute deswegen eure Sonnenbrand-Stories. Junge Nachthörerin Melanie hat zu dem Thema geschrieben. Oh, Hautkrebs, ja, ganz schlimm. Also ich bin Hautkrebspatientin und werde seit 3 Jahren immer im Krankenhaus behandelt. Kommt leider momentan immer wieder, wird weggeschnitten und spezielle Bestrahlungstherapie. Bitte bloß eincremen, war gerade erst im Juni wieder zur Behandlung. Das möchte keiner, sehr unangenehm und schmerzhaft, die Therapie von weißem Hautkrebs. Ja, da sieht man es direkt. Es ist nicht so funny, dass man sich denkt, ah ja, Mensch, hab ich ja knallrot geworden. Nee, nicht gut für deinen Körper. Juri aus Wuppertal hat sich vor 2 Jahren beim Strandurlaub ordentlich verbrannt und sich danach dann einfach auch nur gedacht.
1: Ja, scheiße, selber schuld. Hätte mich mal eincremen sollen so.
0: Ja, wirklich. Für Clara aus Düsseldorf gab es direkt Sonnenbrand im Doppelpack.
2: Das war, glaube ich, vor 2 Jahren. Und das war mit einer Freundin, da sind wir auch am Strand gewesen, an der dänischen Grenze. Und wir sind eingeschlafen und wir sind so, wir haben so 1,5 Stunden oder so geschlafen und dann sind wir aufgewacht und es tat so weh. Und dann haben wir uns so eine Badewanne gefüllt, so mit Eiswürfeln, weil das so gebrannt hat. Es tat richtig weh.
0: Boah, ich fühle es auch voll. Also immer, wenn es mich mal erwischt, weil ich irgendwo blöd gesessen habe, dann ist dann so eine Schulter knallrot geworden und man denkt sich so, ich möchte eine neue Schulter, jetzt bitte sofort, Leute. Also Sonnenbrand. Ja, funny, aber auch gefährlich. Calvin Harris, Jazzy, Satisfy, hier ist die junge Nacht.

Die junge Nacht, Achtung, wir haben einen Falschfahrer auf der B2 Gera Richtung Leipzig zwischen der A38 Kreuz Leipzig Süd und Richard-Lehmann-Straße. Kommt euch ein Falschfahrer entgegen, fahrt äußerst rechts, überholt bitte nicht. Das ist auf der B2 Gera Richtung Leipzig zwischen der A38 Kreuz Leipzig Süd und Richard-Lehmann-Straße. Achtung, Falschfahrer, vorsichtig hier in beiden Richtungen.

Also, sollte mein Leben mal verfilmt werden, möchte ich, dass Stella Lefty den Soundtrack dazu macht. Boston haben wir gerade gehört hier in der Jungen Nacht der ARD. Sehr entspannte Musik. Herrlich. 3.48 Uhr. Leute, eine Frau aus den USA, die hat sich einen sehr speziellen Kindheitstraum erfüllt. Mit 3 Jahren hatte die nämlich bei einer Aufgabe in der Schule ihren größten Traum gemalt. Eine Seilspringmaschine. Als Einzelkind hatte sie nämlich keinen, das Springseil für sie schwingt, damit sie da rumspringen kann. Ja, heute ist sie Ingenieurin und hat sich einfach diese Maschine selbst gebaut. Ihre Lehrerin von der Schulaufgabe von damals, die ist super stolz und sagt, ihr Beispiel zeigt, dass man immer an seine Träume glauben soll. Ja.

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1: Die Nachrichten mit Ronald Lessig. Guten Morgen. NRW hat sich entschieden, Verkehrsminister Krischer wird die Lkw-Fahrverbote an Sonntagen und an Samstagen in den Ferien lockern.
2: Wir sind auf diese Situation vorbereitet und wollen das Verbot befristet aufheben.
1: Krischer will so ermöglichen, dass Schiffstransporte über den Rhein durch Lkw-Fahrten bis Ende des Monats ersetzt werden. Über die Hintergründe Bastian Rudde.
3: Weil Rhein und Co. gerade so wenig Wasser führen, können die Schiffe weniger Ladung transportieren. Öl, Kies oder Dünger fehlen dann woanders. Um diesen Engpass zu verringern, sollen vorübergehend mehr Güter auf den Straßen transportiert werden dürfen. Die Pegelstände in dem Fluss sind weiter gesunken und Besserung ist bei dem trockenen, warmen Wetter nicht in Sicht.
1: Spanien führt seit Mitternacht Grenzkontrollen für Reisende aus Italien durch. Laut Innenministerium in Madrid betrifft das Menschen, die per Flugzeug oder Schiff von Italien nach Spanien kommen. Diana Bartani berichtet.
4: Die Grenzkontrollen sollen bis zum 7. September laufen, wie das spanische Innenministerium mitteilte. Damit eskaliert der Streit zwischen beiden Ländern, die zum Schengen-Raum gehören. Italien hatte nach dem Ansturm von Migranten auf die spanische Exklave Ceuta Kontrollen für Reisende aus Spanien eingeführt. Madrid forderte die Aufhebung dieser Überprüfungen. Italien lehnte das ab. Die Kontrollen würden erst wieder aufgehoben, wenn klar sei, dass es keine Sicherheits- oder Terrorismusrisiken für Italien gebe, erklärte das Büro von Regierungschefin Meloni.
1: Und auch diese Themen sind wichtig. Kurz vor den Landtagswahlen in Ostdeutschland hat Unionsfraktionschef Frei eine Zusammenarbeit der CDU mit der AfD ausgeschlossen. Es gelte das Verbot einer Kooperation, sagte er den Funke-Medien. In Essen findet heute der größte CSD im Ruhrgebiet statt. Tausende Menschen werden erwartet. Zwei Wochen nach dem Anschlag beim Christopher Street Day in Berlin sind die Sicherheitsvorkehrungen hoch. In Siegen ist eine 22-Jährige tot in einer Wohnung gefunden worden. Nach Angaben der Polizei steht ihr Ex-Partner unter Verdacht. Er sei festgenommen worden. Die Hintergründe sind unklar. In der zweiten Fußball-Bundesliga gab es zum Saisonstart eine Niederlage für einen NRW-Club. Bochum verlor zu Hause 0:1 gegen Hertha BSC. Bochums Kapitän Timo Horn sagte nach der Partie:
5: Ja, leider nicht zum Torerfolg gekommen und so stehen wir mit leeren Händen da. Aber ich bin trotzdem guter Dinge, dass wir das in den nächsten Wochen ja, ganz anders umpunkten werden.
1: Und das war WDR aktuell. Das Wetter in Nordrhein-Westfalen. Heute sonnig und trocken. Dazu in Arnsberg bis 27 Grad, in Gütersloh bis 28 und in Königswinter bis 29 Grad. Auch am Sonntag sonnig bei 31 bis 33 Grad. Am Montag mal Sonne, mal leichte Wolken. Es bleibt trocken bei Höchstwerten zwischen 27 und 31 Grad. Die Zeit 4:03 Uhr.
6: Die junge Nacht, wir schauen auf die Straßen. Achtung, wir haben immer noch den Falschfahrer auf der B2 Gera Richtung Leipzig zwischen der A38 Kreuz Leipzig Süd und Richard-Lehmann-Straße. Kommt euch ein Falschfahrer entgegen, fahrt äußerst rechts, überholt nicht. Das ist auf der B2 Gera Richtung Leipzig zwischen der A38 Kreuz Leipzig Süd und Richard-Lehmann-Straße. Achtung, Falschfahrer, vorsichtig hier in beiden Richtungen. Hier die weitere Meldung: A1 Lübeck Richtung Hamburg. Die Nordelbbrücke, die wird wegen eines Schwertransports in beiden Richtungen mehrfach kurzfristig gesperrt. Die A2 Dortmund Richtung Braunschweig ist zwischen Dreieck Hannover West und Hannover Lahe wegen Bauarbeiten noch bis Montag 5 Uhr früh gesperrt. Die A45 Gießen Richtung Hagen ist zwischen Dillenburg und Haiger-Burbach bis Montag früh gesperrt. Da wird eine Brücke überprüft. Und die A70 Bamberg Richtung Schweinfurt-Werneck ist zwischen Bamberg und Bamberghafen wegen der Nachbaustelle noch bis ca. 6 Uhr früh gesperrt. That's it!
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6: Mit Sebastian Röpke. Leute, wenn ihr ein Promi wärt, ne, was hättet ihr so für eure Fans für Merch, so Fankrams? Sind es dann auch irgendwelche Hoodies, T-Shirts oder weiß ich nicht? Denkt ihr euch, nee, ich will dann auch einen eigenen Gin rausbringen? Ja, bei Sarah Larsson ist es auch ein spezielles Piece, was man sich da reinshoppen kann. In 3 Songs sprechen wir drüber. Vorher für euch Naked und Portugal The Man mit Glide. Der Sebus hier, hi!

0: 4.13 Uhr, ihr hört die junge Nacht der ARD. Leute, stellt euch vor, ihr chillt auf dem Balkon, ein bisschen frische Sommerluft schnappen und dann seht ihr gegenüber einfach Sarah Larsson und die winkt euch.
1: Hey!
0: Ja, ist jetzt genauso passiert. Sarah war auf dem Balkon, um Bikinis zu verkaufen, die sie designt hat.
2: It's TV Shop Time, I'm here to sell you some things.
0: Ja, und während sie die Bikinis alle hochgehalten hat, meinte sie, oh, da hinten winkt mir jemand.
2: Oh my gosh, wait, so people are waving to me. Hey!
0: Ja, Sarah fand es ziemlich funny, meinte aber nach ein paar Sekunden so, okay, genug jetzt, back to business.
2: Anyways, let me get back to my bikini review.
0: Ja, und dann hat sie weiter die Bikinis präsentiert. Alle haben Streifen, Glitzer und extra breite Unterteile, die alles covern. Sie meint nämlich, sie hat keinen Bock, sich ständig zu rasieren oder zu waxen.
2: And I'm like, I'm sorry, like, I don't wanna have to, like, shave and wax all the time, like... Just cover that shit up.
0: Ja, einfach überdecken, Leute. Andere Stars, die verkaufen Gin, Tequila, Skincare, Make-up und Sarah Larsson verkauft Bikinis mit extra großem Unterteil und Glitzer natürlich. Ah, ich liebe

420, hier ist die Junge Nacht der ARD und Junge Nachthörerin Melanie, die benutzt uns immer als ihre Laufplaylist. Sie meinte gerade, wir können ja auch gemeinsam laufen. Wann habe ich je gesagt, ich möchte Sport machen? Nein, danke, aber dir fehlt Spaß mit uns.

0: halb fünf haben wir es hier, ist die junge Nacht. Wir schauen auf die Straßen. Leute, die A7 Hannover Richtung Hamburg ist zwischen Eggestorf und Karlstorf nach einem Unfall gerade gesperrt. Die A2 Dortmund Richtung Braunschweig ist zwischen Dreieck Hannover West und Hannover Lahe wegen Bauarbeiten noch bis Montag 5 Uhr früh dicht. Die A45 Gießen Richtung Hagen ist zwischen Dillenburg und Haiger-Burbach bis Montag früh noch gesperrt. Da wird eine Brücke überprüft. Und die A70 Bamberg Richtung Schweinfurt-Werneck ist zwischen Bamberg und Bamberghafen wegen der Nachbaustelle noch bis ca. 6 Uhr früh gesperrt. That's it!
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0: Mit Sebastian Röpke, natürlich auch mit euch, Nummer ins Studio 0221 567 89 111. Die Melanie hat mir eben geschrieben, ich soll mitkommen beim Laufen. Ich habe gesagt, wann habe ich jemals gesagt, dass ich das machen möchte? Und sie so, ja nee, das ging jetzt gar nicht darum, dass du gefragt hast, du kommst halt einfach mit. Ach so, ja gut, okay. Ja, mit solchen Ansagen kann ich auf jeden Fall leben. Dann gehe ich zum nächsten Melanie laufen. Alex Vaughan jetzt mit Fever Dream. Ihr hört die junge Nacht der ARD am Samstag. Hi!

Aus nicht mehr ganz so viel. 4.37 Uhr haben wir es gleich hier, heute junge Nacht der ARD. Leute, ich habe so einen Schriftzug im Flur bei mir hängen. Live, Love, Love ist es nicht geworden. Nein, keine Sorge. Nein, da steht Träume nicht dein Leben, sondern nein, auch nicht. Da steht einfach Augen zu und tanzen. Und ich finde, das ist das Beste, was man im Club machen kann. Nicht auf die anderen schauen, einfach die Musik fühlen. Also Augen zumachen und tanzen. Ja, das ist genau das, worum es auch geht in dem Song von Slater. Dance, die zentrale Textzeile. I kind of hate you, but it doesn't matter. Let me dance. Also, ich hasse dich ein bisschen, aber ist egal, weil lass mich hier einfach bitte tanzen. Ja, es beschreibt das bewusste Ignorieren von sozialen oder zwischenmenschlichem Stress, um sich völlig der Musik hinzugeben. Ja, das Ganze ging auf TikTok viral, der Track, weil der Song ist schon rausgekommen im Januar, aber dann kam erst später der virale Trend dazu, dass man sich erst in so einem sick and tired Look, also so ein bisschen matschig, zeigt und dann, wenn der wummernde Bass einsetzt, dann in voller Partymontur. Das ist der Trend dazu. Das heißt, stellt euch vor, ich sehe jetzt richtig fertig aus. Vielleicht ist das auch einfach true. Und dann kommt der Switch und ich sehe voll sexy aus.

0: komm näher. Juju und Raff Camora, ganz frisch hier auf der Playlist der Jungen Nacht der ARD. 4.47 Uhr haben wir's.
1: Sebo, gib uns noch mehr neue Musik.
0: Ja, okay, alles klar. Ich habe den neuen Track von Fastboy. Das sind ja Brüder aus Berlin, Felix und Lukas. Wenn ich überlege, ich müsste mit meiner Schwester zusammen Musik machen. Ich glaube, das würde nicht gut laufen. Wir wären, wenn wir uns wirklich Mühe geben würden, höchstens One-Hit-Wonder. Aber die beiden, bei denen läuft es auf jeden Fall richtig, richtig gut. Ich habe nachgeschaut, worum geht es in dem aktuellen Track von denen. Music Sounds heißt der. Und es geht um die Kraft der Musik und das gemeinsame Feiern. Hatten wir eben schon mit Slater und Dance. Scheint auf jeden Fall ein Thema zu sein. Also, vergesst die Sorgen, macht die Augen zu und tanzt. Jetzt mit Fastboy Music Sounds.

Die junge Nacht, Achtung, wir haben einen Falschfahrer auf der A6 Heilbronn Richtung Nürnberg zwischen Kreuzfeuchtwangen, Kreilsheim und Neuendettelsau. Kommt euch ein Falschfahrer entgegen. Fahrt äußerst rechts, überholt bitte nicht. Das ist auf der A6 Heilbronn Richtung Nürnberg zwischen Kreuzfeuchtwangen, Kreilsheim und Neuendettelsau. Achtung, Falschfahrer, vorsichtig hier in beiden Richtungen.

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1: Die Nachrichten mit Ronald Lessig. Guten Morgen. In NRW dürfen Lkw bis Ende August auch Sonn- und Feiertags fahren. Das Land hat das Fahrverbot aufgehoben. Wegen des Niedrigwassers im Rhein kann dort zu wenig transportiert werden. Corinna Wegler berichtet.
2: Von Spediteuren heißt das, wir haben zu wenige Zugmaschinen und vor allem viel zu wenige Fahrer, um alle Güter vom Wasser auf die Straße zu bringen. Außerdem müssen die Lkw-Fahrer Ruhezeiten einhalten. Sind sie sonntags unterwegs, stehe der Lkw an einem anderen Tag. Bisher haben nur einzelne Bundesländer das Lkw-Fahrverbot aufgehoben. Neben NRW noch Niedersachsen, Rheinland-Pfalz und das Saarland. Auch da sehen die Kritiker ein Problem, nämlich dann, wenn die Fahrer in ein Bundesland mit Verbot fahren und dann eventuell sogar Strafe zahlen müssen. NRW hatte sich für eine bundeseinheitliche Regelung ausgesprochen.
1: Über einem Militärstandort in Mechernich in NRW hat es Drohnenflüge gegeben. Das hat die Bundeswehr bestätigt. Marei Beermann berichtet.
3: Demnach meldete die Sicherheitszentrale des Standortes gegen 22 Uhr am Donnerstagabend zwei Drohnen, bestätigte eine Sprecherin des Führungskommandos. Feldjäger hätten den Vorfall untersucht. Der Fall sei an die Polizei übergeben worden. Die habe die Ermittlungen aufgenommen. Der betroffene Bundeswehrstandort Mechernich ist einer der wichtigsten in NRW. Hier sind auch Spezialisten tätig, die für die Wartung und Instandsetzung des Flugabwehrsystems Patriot zuständig sind. Unterdessen geht nach dem Drohnenvorfall in Leipzig die Debatte über Konsequenzen weiter. Bundeskanzler Merz hatte dazu gestern den sogenannten Nationalen Sicherheitsrat einberufen. Konkrete Ergebnisse der telefonischen Beratung drangen allerdings nicht nach außen. Diskutiert wird unter anderem, ob der Bund die Kompetenz über die Abwehr von Drohnen übernehmen sollte. Russland wies die Verantwortung für den Vorfall in Leipzig am Abend scharf zurück.
1: Und auch das ist noch wichtig. Spanien führt seit Mitternacht Grenzkontrollen nach Italien durch. Hintergrund ist, dass Migranten aus Afrika illegal nach Ceuta gekommen waren. Der US-Senat hat Sanktionen gegen Russland verschärft. Sie richten sich gegen Oligarchen, Banken und die Schattenflotte. Zwei NRW-Clubs haben die neue Fußballsaison eröffnet. Bochum gegen Hertha und Düsseldorf gegen Mannheim. Beide NRW-Vereine haben verloren. In Siegen ist eine Frau tot in einer Wohnung gefunden worden. Laut Polizei wurde ihr Ex-Partner festgenommen, Kai Osthoff.
4: Nach ersten Ermittlungen der Polizei hatte es zwischen der 22-jährigen Frau und ihrem Ex-Freund einen Streit gegeben. Der 28-Jährige verständigte dann Stunden später selbst die Polizei. Als die gemeinsam mit Rettungskräften in der Wohnung eintrafen, konnten sie nur noch den Tod der Frau feststellen. Die junge Frau wies Kopfverletzungen auf. Es wurde eine Mordkommission eingesetzt.
1: 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Das Wetter heute sonnig und trocken bis 29 Grad. Es ist 5.03 Uhr.
5: Die junge Nacht, wir schauen auf die Straßen. Achtung, wir haben auch den Falschfahrer auf der A6 Heilbronn Richtung Nürnberg. Zwischen Kreuz Feuchtwangen, Crailsheim und Neu-Dettelsau kommt euch ein Falschfahrer entgegen, fahrt äußerst rechts, überholt nicht. Das ist auf der A6 Heilbronn Richtung Nürnberg zwischen Kreuz Feuchtwangen, Crailsheim und Neu-Dettelsau. Achtung, Falschfahrer, vorsichtig hier in beiden Richtungen. Die A7 Hannover Richtung Hamburg ist zwischen Eggestorf und Karlstorf nach einem Unfall gerade gesperrt. Die A2 Dortmund Richtung Braunschweig ist zwischen Dreieck Hannover West und Hannover wegen Bauarbeiten noch bis Montag 5 Uhr gesperrt. Die A45 Gießen Richtung Hagen ist zwischen Dillenburg und Haiger-Burbach bis Montag früh gesperrt, da wird eine Brücke überprüft. Und die A70 Bamberg Richtung Schweinfurt-Werneck ist zwischen Bamberg und Bamberghafen wegen der Nachbaustelle noch bis ca. 6 Uhr gesperrt. That's it!
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5: Mit Sebastian Röpke, ey, stellt euch vor euch hat in der Wohnung, in der ihr jetzt wohnt, ein Promi gewohnt und ihr kriegt plötzlich Post für diesen Promi, aber an eurer Adresse. Also, ich überlege gerade, welcher Promi hätte in meiner Wohnung wohnen können. Kölner Promis, überlege gerade, fallen mir jetzt nicht so viele ein. Mein Vermieter meinte mal zu mir, dass ich der Prominenteste im Haus sei, wo ich dachte, ja, in Teilen. Billie Eilish jetzt mit Birds of a Feather.

0: Gleich 16:45, ihr hört die junge Nacht der ARD. Leute, stellt euch vor, ihr zieht nichts an in eine neue Wohnung und dann stellt sich einfach raus, vor euch hat da ein krasser Star gewohnt. Ja, und dann kriegt ihr auch noch seine Post. Was ist da los? Ja, so ging es einer New Yorkerin, die plötzlich Post für Ted Lasso im Briefkasten hatte.
1: Howdy, ich bin Ted Lasso.
0: Ja, Ted Lasso, genauer gesagt der Schauspieler Jason Sudeikis, der ihn ja gerade wieder spielt, seit Mittwoch ist die neue Staffel auch draußen. Brinja Becker aus dem Junge Nacht-Team, was hat sie mit der Post gemacht? Gelesen?
2: Nee, hat sie nicht. Taylor, so heißt sie, hat ganz brav die Finger davon gelassen und wollte die Post auch an Jason weitergeben, aber sie wusste halt nicht wie. Darum hat sie ein Video gemacht, nur für Jason.
3: This video is for Jason's Vegas. If you're not Jason's Vegas, you can keep scrolling. Hi Jason, I love your work.
2: Ja, und da meinte sie, Internet versucht eure Magie zu wirken, damit ich die Post abgeben kann.
0: Ja, sowas kann das Internet ja sehr gut. Hat's geklappt?
2: Ja, Jason und sein Team wurden verlinkt. Ganz viele Menschen, die jemanden kennen, der jemanden kennt, haben das Video weitergeleitet. Und dann wurde sie sogar zur Premiere von der neuen Staffel Ted Lasso eingeladen. Also zu so einem richtigen Event mit den Stars, die waren da und bei der sogar die ersten 9 Folgen gezeigt wurden.
0: Ach, als ob. Und hat sie Jason Sudeikis dann da getroffen?
2: Ja, sie hat die Post höchstpersönlich übergeben. Jason hat sich auch sehr gefreut. Hat ein Foto von ihr gemacht und über die alte Wohnung dann noch so ein bisschen geredet. Und Taylor ist total happy seitdem. Hätte sie nicht mit gerechnet, sagt sie auf Insta.
3: It's been insane. Like, I never expected that anything like this at all would happen. That I would get to meet Jason, that I would get to go to the Ted Lasso premiere.
2: Ja, sie hätte nie gedacht, dass sie wegen dieser Story sogar zur Premiere darf.
0: Ja, völlig crazy. Schade, dass in meinem Haus noch nie jemand Prominentes gewohnt hat. Aber gut, ich möchte jetzt auch nicht die Post kriegen für, weiß ich nicht, Billie Eilish. Wobei, ich würde es dann lesen.

Die junge Nacht der ARD, jetzt mit Taylor Swift, I Knew It, I Knew You, aus dem Soundtrack von Toy Story 5 Film. Habt ihr den schon geschaut? Wie, der ist für Kinder? Ja und? Also ich werde mir den auf jeden Fall anschauen. Taylor Swift jetzt hier in der jungen Nacht der ARD.

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0: Mako, nachts wach, 5:30, die junge Nacht. Wir schauen auf die Straßen. A7 Hannover Richtung Hamburg ist zwischen Eggestorf und Karlstorf nach einem Unfall gerade gesperrt. Es gibt eine Warnung auf der A6 Heilbronn Richtung Nürnberg. Kein Falschfahrer mehr zwischen Kreuz Feuchtwangen, Kreilsheim und Neu-Dettelsau. Hier die weitere Meldung. Die A2 Dortmund Richtung Braunschweig ist zwischen Dreieck Hannover West und Hannover Lahr wegen Bauarbeiten bis Montag 5 Uhr gesperrt. Die A13 Dresden Richtung Schönefelder Kreuz ist zwischen Ortrand und Ruhland nach einem Unfall gerade gesperrt. Die A45 Gießen Richtung Hagen ist zwischen Dillenburg und Heiger-Burbach bis Montag früh gesperrt. Da wird eine Brücke geprüft. Und die A70 Bamberg Richtung Schweinfurt-Werneck ist zwischen Bamberg und Bamberghafen wegen der Nachbaustelle bis ca. 6 Uhr früh noch gesperrt. That's it!
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0: Mit Sebastian Röpke und natürlich auch mit euch nochmal hier ins Studio 0221 567 89 111. Seit junge Nachthörerin Melanie, jetzt ja, der sind nicht gefragt, sie hat befohlen, dass wir gemeinsam doch mal laufen gehen sollen. Ich so, wo müsste ich denn da hinkommen, damit wir gemeinsam laufen? Sie so, ja, das wäre in Ratingen, Homberg. Ist mehr ländlich, viele Wiesen, Felder, ist auch nicht weit zu Kamrad nach Fellbad. So ja, dann können wir ja bei dem vorbeilaufen und winken. So ja, bringen wir ihm frische Brötchen mit, laden ihn zum Frühstücken ein. Ja, also ich weiß nicht. Wollte Melanie wirklich mit mir laufen gehen oder einfach nur Kamrad über mich kennenlernen? Ich bin mir unsicher. Harry Styles jetzt mit American Girls. Hier ist die junge Nacht der ARD am Samstag. Gumo!

0: 5.38 Uhr, hier hört die junge Nacht der ARD am Samstag. Leute, einfach mal kündigen. Also, ich meine jetzt nicht bei der Arbeit oder so, nee, Handyvertrag oder ein Abo, weil dann locken die euch ja mit so Angeboten. Also eigentlich, ja, bei unserer Generation Gag haben wir von Jerry V. Zan gelernt, das muss nicht zwangsläufig der Fall sein, es geht auch anders.
1: Apropos Wichser, ich hatte jetzt 2 Jahre einen Vertrag bei O2 laufen. Und der läuft jetzt gerade aus und ihr kennt das bestimmt, wenn der Vertrag ausläuft und man will kündigen, dann machen die einem immer ein besseres Angebot. Und ich habe mal gemerkt, umso ernster du kündigen willst, umso besser wird das Angebot, was du bekommst. Deswegen dachte ich mir, wisst ihr was, ich skippe die ganze Scheiße jetzt. Ich sag dem Typen am Telefon so ernsthaft, dass ich kündigen will, dass er sofort sagt, ey, bitte kündige nicht, Mann, ich mach dir ein super Angebot. Also bell ich dem seine Nummer, der geht dran, ja, O2 Kundendienst, ich sag, pass auf, du Wichser, ich bin's. Mein Vertrag läuft aus und ich kündige. Die von Telekom haben mir ein Top-Angebot gemacht und ich wechsel darüber, Alter. Und der Typ sagt so, ja, alles klar, dann ist der Vertrag somit gekündigt. Weil Scheiße, ja. Aber ein bisschen zu ernst irgendwie. Und jetzt stehe ich hier ohne Vertrag und ich dachte irgendwie, die melden sich nochmal. Aber kam nie was. Und das Ding ist, ich will da jetzt auch nicht wieder angekrochen kommen, ne? Aber manchmal, morgens, so nach dem 9. Bier, da denke ich an O2 und da werde ich sentimental. Überlege ich, vielleicht soll ich da nochmal anrufen. Häng ich da voll besoffen in der Leitung, wie so ein scheiß Ex-Freund, ja. Und ich so, hey, O2, ich bin's. Ey, das wird letztes, das tut mir so leid, ich bin voll der Wichser gewesen. Das ist mit Telekom, das stimmt nicht. Bitte nimm mich zurück. Dankeschön, das war's von mir. Vielen Dank, das war's mir. Ja, Dankeschön.
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Gracie Abrams, Hit the Wall hier in der Jungen Nacht der ARD. Leute, Social Media eigentlich ja immer Arsch, ne? Nimmt krank viel Zeit in Anspruch, gibt uns manchmal auch das Feeling, wir sind nicht gut genug. Aber es kann auch was bringen, ja? Ich hatte nämlich eine Zahnärztin auf meiner For You-Page, die ihre Zahnputzroutine gezeigt hat. Zwei Dinge, die ich da gelernt habe. Mundwasser nimmt man vor dem Putzen und nicht danach. Okay, what? Und nach dem Zähneputzen Zahnpasta nur ausspucken, nicht nachspülen. So kann das Fluorid dann auf den Zähnen auch wirken. Wusste ich auch nicht. Ja, besser putzen mit Sebo hier.

kurz vor sechs. Die junge Nacht der ARD ist over. Ich mache jetzt Feierabend. Ich schmeiß euch raus mit der aktuellen von Nico Santos. Why don't you stay? Ja, passender Titel. Aber der Sebo ist raus. Schönes Wochenende.

0: 6 Uhr mit Raphael Krämer. In NRW dürfen Lkw ab sofort auch sonntags auf die Straße. Das Verkehrsministerium hat das Fahrverbot für sie gelockert. Christina Welkes hat mehr dazu.
1: Die neuen Regeln sollen erstmal bis Ende des Monats gelten, also für die nächsten 4 Wochenenden. An denen hebt das Verkehrsministerium die Fahrverbote für Lkw auf, allerdings nur für bestimmte Produkte. Welche genau, wurden nicht genannt. Hintergrund ist aber das Niedrigwasser im Rhein. Auf dem Fluss dürfen Frachter seit Wochen nur noch wenig Ladung mitnehmen. Manche Unternehmen befürchten deshalb sogar einen Produktionsstopp. Um das zu verhindern, sollen mehr Waren über Straßen und auch Schienen transportiert werden. Höhere Flusspegel durch viel Regen werden erstmal nämlich nicht erwartet.
0: Spanien kontrolliert seit Mitternacht Reisende, die aus Italien kommen. Das ist ein Konter. Auch Italien hatte Grenzkontrollen eingeführt. Beide Länder gehören zum Schengen-Raum, in dem es keine Grenzkontrollen geben soll. Italien hatte seinen Schritt damit begründet, dass in Nordafrika tausende Menschen aus Marokko in die spanische Stadt Ceuta gekommen waren. Ein wichtiger Bundeswehrstandort in der Eifel ist möglicherweise von einer Drohne ausspioniert worden. Kein Hobbygerät, sondern eine Profidrohne. Die ist fast 4 Meter breit und kann 400 Kilometer weit fliegen. In Mechernich werden Patriot-Flugabwehrsysteme gewartet. Die sind für die Verteidigung gegen Russland wichtig. Köln will den Handel mit Drogen in kleinen Mengen erlauben, in einem Suchthilfezentrum, das die Stadt gerade plant. Kölns Oberbürgermeister hat dem Kölner Stadtanzeiger gesagt, dass er einen neuen Anlauf machen will. Der erste war gescheitert, zusammen mit Düsseldorf, denn die NRW-Landesregierung hält bisher gar nichts von der Idee. In der zweiten und dritten Bundesliga läuft wieder die Fußballsaison. In beiden Ligen spielten NRW-Teams zum Auftakt, beide haben verloren. Bochum 0-1 gegen Hertha BSC in Liga 2, Düsseldorf verlor zum Einstand in Liga 3 gegen Mannheim mit 1-2.
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0: Es gibt heute fast durchgehend Sonne. Es wird spürbar wärmer als gestern in Herford, Kleve und Arnsberg bei bis 27 Grad, in Münster und Heinsberg mit 28.
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0: Eine Meldung, die A45 Gießen Richtung Hagen ist zwischen Dillenburg und Haiger-Burbach bis Montag früh gesperrt. Da wird eine Brücke geprüft.
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3: Yo, hier ist Lennart Beißner im Studio. Ich übernehme dann mal hier jetzt kurz nach 6. Ich übernehme mal das Ruder. Oder im Radiostudio besser gesagt, ich übernehme mal hier die ganzen Knöpfe. Guck mal, den ersten Knopf habe ich schon gefunden und gedrückt für Teddy Swims. Das habe ich schon mal geschafft, das ist doch super. Dann sage ich noch schnell guten Morgen und dann geht's los. Guten Morgen.
4: Sie

Hallo, hallo. Hier ist Lennart im 1 Live Studio. Ich bin der Typ, falls ihr es noch nicht wusstet, ne? Ich bin der Typ, der euch mal ganz gerne nervt mit meinem Kinder-Klimper-Klavier hier im Studio. Habe ich natürlich mitgebracht, hier schon mal direkt hier mal angemacht, das Ding. Batterie läuft auch noch, wunderbar. Und ich bin heute Morgen, ich muss euch kurz erzählen, ich bin heute Morgen aufgewacht und hatte irgendwie auf einmal hatte ich so eine Melodie im Kopf und ich dachte, da könnte ein Welthit draus werden aus dieser Melodie. Soll ich euch diese Melodie mal vorspielen? Achtung! Was sagt ihr? Hat doch Potenzial, oder? Ich finde, da könnte was draus werden, oder was meint ihr? Ach, guck mal, da ist der Welthit ja schon. MGMT. Spiel mir einfach alles nach. Okay, ich lasse die Jungs jetzt mal alleine ran. MGMT Kids in 1 Live.

0: Hey, gleich 20 nach 6. Ich finde, das ist viel zu früh, um sich zu streiten.
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0: 20 nach 6, keine gute Uhrzeit, um sich zu streiten. Es sei denn, ihr seid vielleicht, keine Ahnung, ihr seid vielleicht gerade auf dem Weg zum Festival mit euren Friends und der eine Kumpel hat die Dosen-Ravioli vergessen, obwohl er doch dafür zuständig war. Oder ihr seid auf dem Weg, weiß ich nicht, zum Flughafen in Urlaub und euer Partner, eure Partnerin hat die Reisepässe vergessen. Das wäre natürlich auch kacke. Oder, weiß nicht, vielleicht fahrt ihr gerade zur Arbeit und ihr habt den Kollegen schon mitgenommen, der doch eigentlich da Kaffee mitbringen sollte. Ja gut, dann kann man vielleicht auch mal ein bisschen streiten und diskutieren am Samstagmorgen um gleich 20 nach 6. Aber ansonsten, das mit dem Streiten könnten wir eigentlich sonst gerne anderen überlassen, findet auch Comedian Josepha Walter. Sie gehört zu unserer Generation Gag und hat mal letztens so ein bisschen erzählt, wie das beim Thema Streiten ist. Also sie beobachtet halt ganz gerne andere Leute, die sich streiten.
2: Ich war letztens in der Bar und da war so ein Pärchen und der Typ hatte eine Wasserflasche in der Hand und die Wasserflasche war nass. Okay, und das fand er nicht so gut. Und dann hat er seiner Freundin so vorgeworfen, meinte so, ey, die Flasche ist nass, du hast die offen gelassen. Und sie meinte, nein, ich hab die nicht offen gelassen. Und dann hat er so die Flasche vor ihr Gesicht gehalten. Und meinte so, aha. Und warum kann ich dann jetzt hier den Deckel noch zweimal drehen? Und ich habe so gesehen und habe mir so gedacht, Alter, das ist so ein Typ, der nervt seit Tag 1. Das ist so ein Typ, der hatte früher ein Geodreieck mit Griff. So ein Typ einfach. Ja. Aber sie hat das Beste rausgeholt aus der Situation, was man rausholen konnte. Sie hat wirklich das Maximum rausgeholt. Er steht so vor ihr mit dieser Flasche und ist so, oh, warum kann ich ihn jetzt hier noch zweimal drehen? Und so. Und sie guckt ihn an und sagt, weil du so stark bist.
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1: Um 6.30 Uhr mit Raphael Krämer. In NRW dürfen Lkw jetzt auch ausnahmsweise sonntags fahren. Normalerweise gilt da ein Fahrverbot. NRW-Verkehrsminister Krischer sagt, der Grund ist, dass gerade viele Schiffe nicht fahren können.
2: Durch den wegen des Rhein-Niedrigwassers stark eingeschränkten Schiffsverkehr droht jetzt bei einigen Unternehmen konkret ein Produktionsstopp.
1: Die Gewerkschaft Verdi sieht das kritisch. Sie sagt, auch Lkw-Fahrer und Fahrerinnen brauchen ihr Wochenende. Thema Niedrigwasser. Gerade sieht es nicht so aus, als ob sich am Wasserstand des Rheins etwas ändert. An allen vier großen Messstationen waren die Werte ein weiteres Mal so niedrig wie noch nie. Und zwar in Düsseldorf, Duisburg, Emmerich und Köln. In Düsseldorf liegt der Pegelstand jetzt nur noch bei 15 Zentimetern. In der Eifel hat es Drohnenalarm gegeben. Und zwar über einem wichtigen Bundeswehrstandort. In dem werden Patriot-Systeme gewartet, mit denen gerade die Ukraine Raketen aus Russland abwehrt. Die Drohne wurde in der Nacht zu Freitag beobachtet. Kein Hobbygerät, sondern eine große, wie sie von Staaten oder in der Industrie eingesetzt werden. Die KI-Branche macht sich ein weiteres Mal Sorgen wegen ihrer eigenen Technik. OpenAI sagt, die Entwicklung eines neuen KI-Modells einzuschränken. Die Begründung, die KI kann wohl besonders gut Schwachstellen in anderer Software aufspüren und dadurch ein Tool für Hacker werden. In Winterberg im Sauerland kommen heute wieder viele Mountainbiker zusammen. Reporterin Sarah Mörchen sagt, bis zu 800 Teilnehmende werden erwartet, unter ihnen die schnellsten im Cross-Country in Europa.
3: Die Strecke ist laut der Veranstalter anspruchsvoll. Sie ist 4,3 Kilometer lang und bietet 190 Höhenmeter. Und anders als beim Downhill fährt man beim Cross-Country eher flache, hügelige Strecken mit vielen Anstiegen und Abfahrten.
1: Die Rennen in Winterberg sind einer der wichtigsten Wettbewerbe in der Mountainbike-Szene in Deutschland und Europa.
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1: Es gibt heute fast nur Sonne, später sind ein paar Wolken dabei. Es wird wieder wärmer in Bielefeld und Coesfeld, 27 Grad in Euskirchen, Siegen und Düren bis 29.
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1: Eine Meldung, die A45 Gießen Richtung Hagen ist zwischen Dillenburg und Haiger-Burbach gesperrt. Bis Montag früh, da wird eine Brücke geprüft.
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4: Jo, dann mal Abfahrt in den Samstag. Wir haben es kurz nach 6:30. Also in Winterberg Abfahrt auf dem Mountainbike haben wir gerade gehört, ne? Dieses Wochenende. Gerade gehört in den Einzelhalb-Infos. Und bei euch Abfahrt, womit auch immer. Seid ihr schon unterwegs oder was? Oder chillt ihr zu Hause? Abfahrt, keine Ahnung. Ihr könnt euch in eine Seifenkiste setzen oder fährt eigentlich irgendwer noch mit dem Segway rum? Ganz egal, auf jeden Fall jetzt Abfahrt in den Samstag. Hier mit Holly Humberstone, To Love Somebody. Guten Morgen, ich bin Lennart Beißner. Moin.

Sommer im Sektor Vibes von Libby Janka. People in 1 Live. So, dann lass jetzt mal kurz eben eine Runde Cat's Eye hören. Gleich Cat's Eye mit Animal. Lass uns mal Cat's Eye hören, solange es sie noch gibt, solange es noch neue Musik von Cat's Eye gibt. Ja, die Fans von Cat's Eye, die haben gerade ehrlich gesagt ein bisschen Schiss, wie es weitergeht mit Cat's Eye. Cat's Eye ist die mega erfolgreiche Girlgroup, ne? 6 Frauen, eigentlich 6 Frauen. Anfang des Jahres hat Mano ja schon eine Pause eingelegt und jetzt, vor ein paar Stunden, hat Sophia aus der Band gesagt, ey, ich mache jetzt auch eine Pause. Ich muss mich erstmal um meine Gesundheit kümmern, um meine Mental Health. Meine Gesundheit muss an erster Stelle stehen, sagt Sophia. Ja, voll verständlich, aber die Fans, die rätseln jetzt schon so ein bisschen und kommentieren auch im Netz, das war's mit Cat's Eye, jetzt können sie sich auch komplett trennen. Ja, mal sehen. Also ich meine, offiziell sagt Sophia, sie wird zurückkommen, stärker als je zuvor. Hoffen wir es. Hier sind Cat's Eye mit ihrem neuen Song Animal. Der kam erst vor 2 Wochen raus. Und wisst ihr übrigens, wer an dem Song mitgeschrieben hat? Ed Sheeran. Ja, aber performen tun jetzt hier Cat's Eye, Animal in 1 Live.

0: Let's go! Shakira, Burner Boy, Die Die, gerade gehört ihr in 1 Live. Gleich 10 vor 7. Let's go, let's go, let's go in den Samstag. Aber kurz nochmal innehalten.
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2: Was wäre, wenn dir an einem Samstag mitten im August eine fremde Frau im Park sagt, ich mag dein Outfit sehr, dich dann anlächelt und einfach weitergeht? Und was wäre, wenn dich das so beflügelt, dass du im Dönerladen ein üppiges Trinkgeld gibst, obwohl die Preise in diesem Sommer schon wieder angehoben worden sind? Und was wäre, wenn dann der Dönerverkäufer einem sehr unfreundlichen Kunden, der sein Geld auf den letzten Cent abgezählt auf die Theke pfeffert und sich über die unverschämten Preise aufregt, freundlich begegnet und ihm schönen Tag noch hinterherruft? Und was wäre, wenn dieser Kunde dann auf dem Weg mit vollem Mund und verklebten Fingern nach einigen Metern erstaunt stehen bleibt und sich fragt, warum war der jetzt so freundlich zu mir? Was wäre, wenn? Dann wäre kein einziges großes Problem von uns Menschen gelöst. Aber durch ein bisschen mehr Was-wäre-wenn-Momente hätten wir mehr Hoffnung und vielleicht ein bisschen mehr Kraft, um uns den großen Problemen zu stellen. Lisa Kielbasser, Felbert.
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0: Sabrina Carpenter in 1 Live Busy Woman. Ja, und vielleicht wird es auf den Straßen im Sektor am Sonntag auch ein bisschen mehr busy, weil in NRW im Sektor dürfen jetzt sonntags auch LKW fahren. Warum? Wieso? Weshalb? Checken die 1 Live Infos gleich um 7 in ein paar Minuten. Vorher spiele ich euch noch Jason Derulo in my head.
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0: 7 Uhr mit Raphael Krämer. NRW lässt vorübergehend auch am Sonntag Lkw auf die Straße. Verkehrsminister Krischer sagt, das ist, weil auf dem Rhein nicht mehr genug Schiffe Waren transportieren können.
1: Wir sind auf diese Situation vorbereitet und wollen das Verbot befristet aufheben.
0: Vorher hatten schon andere Bundesländer angekündigt, wegen des Niedrigwassers am Rhein das Lkw-Fahrverbot auszusetzen. OpenAI hat angekündigt, bei der KI-Entwicklung vorsichtiger zu sein. Sie soll da gestoppt werden, wo das Unternehmen nicht für die Sicherheit garantieren kann, sagt Reporterin Antje Sieb.
2: In den letzten Wochen war bekannt geworden, dass andere KI-Modelle von OpenAI, aber auch von Anthropic und Meta bei Tests ungeplant und eigenständig in fremde Systeme eingedrungen waren. Auch ein britisches Regierungslabor hatte Testergebnisse veröffentlicht. Danach hatten Modelle gezielt versucht, Menschen zu täuschen, um schädliche Codesequenzen einzuschleusen.
0: Auch bei OpenAI ist die Sorge, das neue Modell könnte allein Sicherheitslücken aufspüren und sich so in andere Systeme hacken. Zwischen Spanien und Italien eskaliert der Streit um Grenzkontrollen. Jetzt kontrolliert auch Spanien Reisende aus Italien, zum Beispiel an Flughäfen. Vor einer Woche hatte das andersherum Italien so angefangen. Italien hatte Spanien vorgeworfen, seine Grenzen nicht im Griff zu haben, wegen der Vorfälle in Ceuta in Nordafrika. Köln will Handel mit Drogen in kleinen Mengen erlauben, in einem Suchthilfezentrum, das die Stadt gerade plant. Kölns Oberbürgermeister hat dem Kölner Stadtanzeiger gesagt, dass er einen neuen Anlauf machen will. Der erste war gescheitert, zusammen mit Düsseldorf, denn die NRW-Landesregierung hält bisher gar nichts von der Idee. In Essen startet heute Mittag der größte CSD im Ruhrgebiet. Es werden tausende Menschen erwartet, zu Parade und Straßenfest. Es ist jetzt 2 Wochen her, dass es den Anschlag auf Menschen am Rand des CSD in Berlin gab. Deshalb wird in Essen heute mehr Polizei unterwegs sein. Für den Abend ist eine Schweigeminute geplant.
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0: Es gibt heute den ganzen Tag Sonne, dazu fast keine Wolken und es regnet weiter nicht. In Winterberg bis 22 Grad, in Waldbröl und Gütersloh heute bis 27 und in Viersen und Unna 28 Grad. A1 Osnabrück Richtung Bremen zwischen Osnabrück-Hafen und Nord 15 Minuten plus 4 Kilometer Stau. Die A1 Dortmund Richtung Köln ist im Kreuz Leverkusen nach einem Unfall gesperrt. Dann die A3 Köln Richtung Oberhausen, die ist zwischen Kreuz Breitscheid und Kreuz Kaiserberg wegen Bauarbeiten bis Montag früh gesperrt. Und die A45 Gießen Richtung Hagen ist zwischen Dillenburg und Heiger-Burbach gesperrt, auch bis Montag, da wird eine Brücke geprüft.
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4: Ich glaube, ich habe in meinem Planscher da im Swimmingpool hier diesen Soundeffekt gerade mal kurz die Stauschau ein bisschen unterbrochen. Das letzte Wort haben wir jetzt nicht mehr verstanden, aber irgendwas war mit Brücke. Irgendwas ist auf jeden Fall da gesperrt in der Autobahn. A45, ihr wisst Bescheid. Sektor, guten Morgen, hier ist Lennart Beißner im Studio. Ach nee, ich wollte ja nicht guten Morgen sagen, sondern ich wollte sagen, Grüße miteinander, weil hier kommt eine Nachricht von Susi aus Bern in der Schweiz. Ich komme ursprünglich aus Krefeld, schreibt Susi, und wohne jetzt aber in Bern in der Schweiz. Ich höre jeden Tag euren Sender und fühle mich so mit meiner Heimat sehr verbunden. Ach ja, das ist mal Sektor, Liebe. Guten Morgen, Susi. Grüße miteinander. Hier kommt Alex Rowan.

0: Calvin Harris featuring Dua Lipa in 1 Live. Ja Mensch, da fängst du eine Serie an zu gucken und dann kannst du die Serie nicht zu Ende gucken, weil du dir das Abo geschnorrt hast von der Schwester von deinem Freund und dann klappt das aber irgendwann nicht mehr und dann ja, kannst du die Serie nicht zu Ende gucken. Genauso ist mir das passiert bei Heated Rivalry, deswegen habe ich immer noch nicht die letzten 2 Folgen von Heated Rivalry geguckt. Hier diese gehypte Eishockey-Love-Serie, die alle hypen, aber gut. Es gibt ja noch Off-Campus, ne? Habe ich ehrlich gesagt auch noch nicht geguckt, aber kommt dann auch noch irgendwann. Hier auch eine weitere Eishockey-Love-Story. Off-Campus basiert ja auf den Büchern von Autorin Elle Kennedy. War ein riesiger Erfolg für sie, ist es auch immer noch. Und jetzt gibt es tatsächlich neuen Lesestoff von ihr. Love Song. Das ist der Buchtipp von 1Live Bücherfrau Simone Sohn diese Woche. Simone, diesmal dann kein Eishockey oder wie?
1: Jein, also Elle Kennedy typisch geht's hier wieder um eine sehr spicy Love Story und zwar in dem Sinne kein Teil einer Reihe, aber spielt im Prinzip noch in diesem Off-Campus-Universum.
0: Ja.
1: Also die Hauptfiguren stammen aus der nächsten Generation, spielen aber kein Eishockey.
0: Ah, okay, also quasi die Kinder.
1: Ganz genau. Also es geht um Wyatt Graham, dem Sohn von Garrett und Hannah aus Band 1 und um Blake Logan, die Tochter von John und Grace aus Band 2. Und die beiden, die verbringen unfreiwillig den Sommer zusammen im gemeinsamen Ferienhaus der Familien.
0: Okay, warte, ich will kurz raten. Simone, da gibt's dann wieder eine Hardcore-Love-Story, oder?
1: Ja, aber natürlich nicht direkt. Also sie war nämlich schon als Teenager in ihn verknallt und wurde aber, wurde aber mal ganz hart abgewiesen von ihm. Und deswegen wollen sie sich eigentlich komplett aus dem Weg gehen. Das klappt natürlich überhaupt nicht. Also ein Buch mit einer Menge Tension und auch extrem viel Spice. Aber schon auch ein bisschen romantisch und auch sogar deep wird's ein bisschen.
0: Oh, okay, also nicht nur flache, sexy Love-Story. Muss ich denn jetzt die anderen Bücher alle gelesen haben oder jetzt zumindest die Serie Off-Campus kennen, um dieses neue Buch gut zu finden oder überhaupt zu verstehen?
1: Also es ist eigentlich ein Standalone und diese ganze Love-Story, die funktioniert bestimmt auch, wenn man das jetzt gar nicht kennt. Aber da es ja wirklich auch ein Wiedersehen mit vielen Figuren gibt, macht das schon mehr Spaß, wenn man, ich sag mal, wenigstens die Serie kennt und so ein bisschen Bescheid weiß.
0: Okay, verstehe. Dann erst Off-Campus schauen, wenn nicht eh schon passiert und dann das neue Buch kaufen. Love Song von Elle Kennedy ist seit dieser Woche draußen und diese Woche der Buchtipp von 1Live Bücherfrau Simone Sohn. 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

0: Benson Boone in 1 Live. Ich finde das ja schon ein bisschen wild und auch ein bisschen witzig, dass sich halb Deutschland auf einmal für meinen alten Schulweg interessiert in Dortmund. Ich meine, halb Deutschland diskutiert ja diese Woche über die U-Bahn in Dortmund. Ich habe da in meinem Algorithmus bei Insta, es war wirklich voll damit, mit irgendwelchen Memes und irgendwelchen Posts dazu, weil die neuen U-Bahnen in Dortmund, die haben ja keine Klimaanlage, ne? Also es sind wirklich neu gekaufte Wagen, erst vor ein paar Jahren gekauft, komplett ohne Klimaanlage. Kannst du dir nicht ausdenken, denkst du? Aber gut, die Dortmunder Stadtwerke sagen halt, es war eine bewusste Entscheidung. Wir haben dadurch 70 Millionen Euro gespart und wir konnten deswegen mehr neue Bahnen kaufen. Okay, okay. Aber ich bin schon gespannt aufs erste BVB-Heimspiel Ende August in der neuen Saison, wenn es da immer noch so heiß ist und dann so mit einem halben Stadion in die U-Bahn. Uiuiui, das wird wild. In eine unklimatisierte U-Bahn? Ich glaube, da hilft nur ein Kaltgetränk genehmigen. Das ist eine gute Geschäftsidee. Ich mache einen Cocktailstand auf an der Haltestelle Theodor Fliedenheim, da am Stadion. Also das ist wirklich eine gute Geschäftsidee. Prost!
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1: Um 7.30 Uhr mit Raphael Krämer. In NRW dürfen Lkw ab sofort auch sonntags auf die Straße. Das Verkehrsministerium hat das Fahrverbot für sie gelockert. Christina Wilkes hat mehr dazu.
2: Die neuen Regeln sollen erstmal bis Ende des Monats gelten, also für die nächsten 4 Wochenenden. An denen hebt das Verkehrsministerium die Fahrverbote für Lkw auf, allerdings nur für bestimmte Produkte. Welche genau, wurden nicht genannt. Hintergrund ist aber das Niedrigwasser im Rhein. Auf dem Fluss dürfen Frachter seit Wochen nur noch wenig Ladung mitnehmen. Manche Unternehmen befürchten deshalb sogar einen Produktionsstopp. Um das zu verhindern, sollen mehr Waren über Straßen und auch Schienen transportiert werden. Höhere Flusspegel durch viel Regen werden erstmal nämlich nicht erwartet.
1: Die KI-Branche macht sich ein weiteres Mal Sorgen wegen ihrer eigenen Technik. OpenAI will die Entwicklung seines neuen KI-Modells stärker überwachen. Die Begründung: Die KI kann wohl besonders gut Schwachstellen in anderer Software aufspüren und dadurch ein Tool für Hacker werden. In Südkoreas Fußball ist ein alter Sexskandal bekannt geworden. Der Fußballverband hat dafür die Verantwortung übernommen und sich entschuldigt. In Südkorea sind ausländische Schiedsrichter während einer WM-Quali vor 15 Jahren bestochen worden. Der Fußballverband hatte ihnen Besuche in Bordellen bezahlt. Ein wichtiger Bundeswehrstandort in der Eifel ist möglicherweise von einer Drohne ausspioniert worden. Kein Hobbygerät, sondern eine Profidrohne, die ist fast 4 Meter breit und kann 400 Kilometer weit fliegen. In Mechernich werden Patriot-Flugabwehrsysteme gewartet. Die sind für die Verteidigung gegen Russland wichtig. In der zweiten und dritten Bundesliga läuft wieder die Fußballsaison. In beiden Ligen spielten NRW-Teams zum Auftakt. Beide haben verloren. Bochum 0:1 gegen Hertha BSC in Liga 2. Düsseldorf verlor zum Einstand in Liga 3 gegen Mannheim mit 1:2.
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1: Es gibt heute fast durchgehend Sonne. Es wird spürbar wärmer als gestern. In Herford 26 Grad, in Coesfeld und Gummersbach 27 und in Hamm und Meerbusch 28 Grad. A1 Osnabrück Richtung Bremen zwischen Osnabrück-Hafen und Osnabrück-Nord. 10 Minuten länger, 4 Kilometer stockend wegen Bergungsarbeiten. Die Polizei hat die Sperrung der A1 Dortmund Richtung Köln im Kreuz Leverkusen aufgehoben. Da wird der Verkehr jetzt an der Unfallstelle vorbeigeführt. Im Moment noch 1 Kilometer Stau. Dann die A3 Köln Richtung Oberhausen. Die ist zwischen Kreuz Breitscheid und Kreuz Kaiserberg wegen Bauarbeiten gesperrt. Bis Montag das gleiche auf der A45 Gießen Richtung Hagen. Die ist zwischen Dillenburg und Heiger-Burbach gesperrt. Da wird eine Brücke geprüft.
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3: Ja, Sommer im Sektor. Vielleicht zur Feier des Tages nochmal eben schnell einen kleinen Pool aufbauen für eure Katze. Heute ist Weltkatzentag. Ich muss gerade dran denken, ich habe gestern mit 2 Leuten im Zug über Katzen diskutiert, weil, also, wir sind halt gestrandet mit dem Zug, mussten dann mit dem Bus weiter und mussten halt alle 3 nach NRW, deswegen haben wir uns irgendwie gefunden und dann viel gequatscht. Naja, auf jeden Fall meinte die eine dann, sie mag weder Katzen noch Hunde. Und ich so, hä? Diese Menschen gibt's doch nicht, die weder Katzen noch Hunde mögen, oder? Weil ich dachte ehrlich gesagt, ich wäre schon ein bisschen komisch, weil ich kann mich halt nicht entscheiden, ob ich jetzt Katzen cooler finde oder Hunde. Also manche Hunde finde ich schon auch dann irgendwie, da habe ich ein bisschen Angst vor, finde ich zu groß, aber finde ich auch cute und Katzen auch. Hä? Okay, naja.

0: dritte Liga, Bundesliga, hier Fußball geht ja dieses Wochenende wieder los. Oder vielleicht gar nichts mit Sport, gibt ja noch genug andere Leidenschaften. Wir checken in 1 Live auf jeden Fall ja immer wieder eure Leidenschaften und wir checken jetzt mal, was bei Anouk aus Brühl immer so geht, weil sie sitzt voll gerne mit ihren Freunden am Tisch und zockt.
1: Meine Leidenschaft ist, Dungeons & Dragons zu spielen. Ich bin Dungeon Master, also quasi Spieleleitung. In dem Spiel geht es darum, dass ich mich mit guten Freunden von mir an einen Tisch setze und ich habe mir vorher eine grobe Idee ausgedacht und dann spielen diese Freunde quasi Figuren in meiner Geschichte. Dann hintergehen sich alle und dann gibt es auch irgendwelche nicht spielbaren Charaktere, die dann von mir gespielt werden, die euch dann hintergehen, die von Anfang an Teil eurer Gruppe waren. Das führt bei mir einfach ganz viele Arten der Kreativität zusammen. Es ist Improvisation, es ist Geschichten erzählen, Geschichten schreiben, es ist in unterschiedliche Rollen schlüpfen. Ich mag es, dass es kein Limit gibt.
0: Obwohl kein Limit kann mich bei so manchen Spielen ehrlich gesagt auch wahnsinnig machen. Ich sag nur Monopoly. Aber Dungeons & Dragons habe ich noch nie gezockt, aber klingt auf jeden Fall fancy, Anouk. Eure Leidenschaften hier in 1 Live. Und jetzt gibt's Olivia Dean. So easy to fall in love.

0: My Body Isn't Ready. Schon ein ernstes Thema, was Sumble da in seinen Song packt. Mein Körper ist irgendwie noch nicht ready. Ich fühle mich irgendwie nicht so wohl damit jetzt zu daten, Leute kennenzulernen, irgendwie in eine Beziehung zu gehen. Ja, kennen wir bestimmt alle, oder? Dass es da irgendwas gibt am Körper, wo wir denken so, nee, will ich jetzt ehrlich gesagt eigentlich nicht, dass mein Crush das sieht. Ja, wenn es so einfach wäre, das zu ignorieren, wäre schön. So, jetzt hier in 1 Live Materia und ich sag mal so, den Pool, den ich aufgebaut habe, der ist auf jeden Fall für jeden Körper da.
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0: 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Leonie in 1 Live und vor den Infos um 8 noch Fifth Harmony mit Worth It.
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1: und Antje Kiesler. Das wenige Wasser im Rhein hat noch mehr Folgen auf den Straßen. Manche Lkw dürfen deshalb jetzt jeden Tag in der Woche fahren. Eigentlich ist das an Sonntagen und Feiertagen verboten und gerade in den NRW-Sommerferien auch samstags.
0: Das Ganze gilt für Lieferungen, die eigentlich über den Fluss laufen. Der Rhein ist so leer wie noch nie, weil es so wenig regnet. Deshalb können nur noch kleinere und leichtere Schiffe darauf fahren. Das hat Folgen. Unternehmen fehlt Material, Tankstellen kommen schwerer an Sprit.
1: Vertreter der Industrie finden die Lockerungen beim Lkw-Fahrverbot deshalb gut. Die Gewerkschaft Verdi aber nicht. Die Lkw-Fahrer bräuchten Zeit zur Erholung. Auch die Speditionen glauben, dass die Fahrer dann dafür unter der Woche fehlen. Außerdem fragen sie sich, was ist, wenn ein Lkw durch ein Bundesland mit Fahrverbot durch muss.
0: Neben NRW haben bisher Niedersachsen, Rheinland-Pfalz und das Saarland eine Lockerung angekündigt. In NRW gilt sie erstmal bis Ende August.
1: In der spanischen Stadt Ceuta in Nordafrika sind letzte Woche zehntausende Menschen aus Marokko angekommen. Die EU sieht da auch die großen Social-Media-Konzerne in der Pflicht.
0: Denn die Menschen sind wohl vor allem gekommen wegen Falschnachrichten in ihren Feeds. Die EU-Digitalkommissarin sagt, dass sie sich darum kümmern will.
1: US-Präsident Trump hat einen Teil des historischen Weißen Hauses abreißen lassen, um da einen Ballsaal zu bauen. Es sieht so aus, als ob er das gar nicht hätte machen dürfen.
0: Ein weiteres Gericht hat den Baustopp bestätigt, den es da seit Monaten gibt. Grund, das Parlament hätte entscheiden müssen. Das hatte Trump aber nicht gefragt.
1: In Winterberg im Sauerland kommen heute wieder viele Mountainbiker zusammen. Reporterin Sarah Mörchen sagt, bis zu 800 Teilnehmende werden erwartet, unter ihnen die schnellsten im Cross-Country in Europa.
2: Die Strecke ist laut der Veranstalter anspruchsvoll. Sie ist 4,3 Kilometer lang und bietet 190 Höhenmeter. Und anders als beim Downhill fährt man beim Cross-Country eher flache, hügelige Strecken mit vielen Anstiegen und Abfahrten.
1: Die Rennen in Winterberg sind eine der wichtigsten Wettbewerbe in der Mountainbike-Szene in Deutschland und Europa.
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0: Es gibt heute fast nur Sonne, später sind ein paar Wolken dabei. Es wird wieder wärmer. In Bad Berleburg 26 Grad, in Minden und Warendorf 27 und in Neuss und Lippstadt 28 Grad.
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1: A1 Osnabrück nach Bremen zwischen Osnabrück-Hafen und Osnabrück-Nord. 10 Minuten braucht ihr da länger, 4 Kilometer stocken wegen Bergungsarbeiten. Die 3 Köln-Oberhausen ist zwischen Kreuz-Breitscheid und Kreuz-Kaiserberg wegen Bauarbeiten bis Montagmorgen gesperrt. A3 Oberhausen nach Köln zwischen Oberhausen-Lierich und Kreuz-Kaiserberg. Es wird gebaut, 10 Minuten braucht ihr da länger, 2 Kilometer. Und die A45 Gießen Richtung Hagen ist zwischen Dillenburg und Heiger-Burbach bis Montagmorgen gesperrt. Da wird eine Brücke geprüft.
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4: Ja, guten Morgen, wir sind ja alle schon wach. Bisschen anders sieht's aus beim Haldern-Pop-Festival. Raphael schreibt gerade, das Festival läuft super, noch ist alles ruhig und schläft und die Nacht war auch ruhig. Ich bin noch für die Malteser dort bis 9 Uhr. Das schreibt Raphael aus Goch. Okay, okay. Ich sag mal so, ab 9 Uhr sind wir dann auch am Start von 1 Live, meine Kollegen Freddy und Benny. Ab 9 in der Stunde übernehmen sie 1 Live 396, unter anderem auch vom Haldern-Pop-Festival. Und bis dahin, bis 9 Uhr, würde ich sagen, check ich nochmal genauer, was bei euch denn sonst noch so geht. Es geht ja dieses Wochenende nicht nur das Haldern-Pop-Festival, sondern auch bestimmt ganz viele andere Sachen. Ich versuche es jeden Samstag in 60 Sekunden herauszufinden. Was machen Samstag? Das zocken wir auf jeden Fall hier in der nächsten halben Stunde.
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0: Ey, ich bin immer noch ein bisschen enttäuscht, ehrlich gesagt, dass 1Live-Hörerin Melina nicht in High Heels gejoggt ist letzten Samstag. Aber dafür im schicken Ballkleid. Okay, okay. Was machen Samstag heißt ja unser Spiel jeden Samstag. Ich versuche in 60 Sekunden herauszufinden, was bei euch so geht. Und ich habe letzten Samstag eben mit 1Live-Hörerin Melina gezockt. Ich bin ehrlich gesagt nicht drauf gekommen in 60 Sekunden, weil es war, wie soll man darauf kommen? Und zwar ist Melina Teil der Laufgruppe hier Park Run am Chemnader See. Die treffen sich jeden Samstag um 9 Uhr und letzten Samstag sind sie einfach mal gelaufen in schicken Klamotten, in Abendgarderobe. Das war letzten Samstag Melinas Ernst.
1: Das ist unser Ernst, ja.
0: Warum?
1: Weil heute der 200. Parkrun am Chemnader See stattfindet und das möchten wir natürlich feiern. Und dementsprechend ging die Einladung raus. Abendgarderobe ist herzlich willkommen.
0: Ja, das war letzten Samstag und Melina mittendrin mit schicken Klamotten.
1: Ich habe tatsächlich ein bodenlanges schwarzes Abendkleid an.
0: Ach Gott, ich habe mit Melina halt natürlich vorher gequatscht und musste jetzt aber Melina natürlich mal eben schnell noch fragen, wie es denn gelaufen ist. Welche Outfits hast du sonst noch gesehen, Melina?
2: Viele von uns mit Abendkleidern, Anzügen, Weste, Krawatte oder Fliege.
0: Geil.
2: Also richtig, richtig toll in Abendgarderobe.
0: Und so einfach mal gejoggt. 5 Kilometer letzten Samstag am Chemnader See. Und heute um 9 Uhr geht's ja dann wieder los da. Aber gut, diesmal ohne schicke Kleidung, glaube ich. Ja, und ansonsten spielen wir natürlich gleich auch eine neue Runde. Was machen Samstag? Ich versuche wieder in 60 Sekunden herauszufinden, was bei euch so geht. Ich zock gleich mit 1Live-Hörer Anton aus Bonn. Und ich sag mal so, Sektor, wenn ich jetzt auf die letzten Monate schaue, wie das Spiel gelaufen ist, es könnte sein, dass ich eure Hilfe gebrauche. Also bleibt mal dran hier in 1Live.

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0: Okay, okay, auf geht's in eine neue Runde. Was machen Samstag? Ich versuche in 60 Sekunden herauszufinden, was bei euch am Samstag so geht. Und ich zocke heute mit 1Live-Hörer Anton aus Bonn. Hallo Anton.
1: Hallo.
0: So, ich weiß, du bist 21 Jahre alt und eben Bonn und Anton, mehr weiß ich nicht. Ich versuche ja auch immer so ein bisschen dann anhand dieser Information so schon mal so ein bisschen so zu überlegen, was könnte es sein. Also bei Bonn fällt mir jetzt als erstes das Kunstrasenfestival in Bonn ein und mir fällt Verkehrschaos ein, weil Nordbrücke gesperrt und Straßenbahn kaputt und so. Also irgendwie läuft es nicht so in Bonn, oder was sagst du dazu?
1: Ja, es ist ein bisschen anstrengend, aber es stört nicht wirklich vom Alltag für mich.
0: Naja, vielleicht bist du ja der Typ, der heute am Samstag Straßenbahn repariert. Ich bin gespannt. Das versuche ich jetzt in 60 Sekunden herauszufinden. Ich stelle nur Ja oder Nein Fragen, okay?
1: Ja, alles klar.
0: Dann geht's los. Ist das, was du heute machst, dein Hobby?
1: Ja.
0: Sport, irgendwas?
1: Nicht ganz.
0: Nicht ganz, aber du bewegst dich dabei?
1: Nee.
0: Nee, ist es irgendwas mit Musik?
1: Nein.
0: Irgendwas so Kunst, Handwerk, irgendwas?
1: Nee, nichts.
0: Okay, ich gehe mal andere Schiene. Ist es in Bonn?
1: Nee.
0: Nee, aber im Sektor?
1: Ja.
0: Ja. Richtig. Ist es draußen?
1: Nee.
0: Drin, in der Sporthalle?
1: Nee.
0: Ist es ein Turnier?
1: Ja.
0: Ja. Und da bei dem Turnier bewegt ihr euch so... Also ihr Moment. Okay, bewegt hast du nicht so richtig gesagt, also Sport nicht so richtig. Redet ihr bei dem Turnier?
1: Nee.
0: Führst du irgendwas auf bei dem Turnier?
1: Nee.
0: Auch nicht! Sitzt ihr bei dem Turnier?
1: Ja, ja.
0: Ja, sitzt euch irgendwie gegenüber und redet?
1: Ersteres.
0: Ihr sitzt euch gegenüber. Ah, okay. Wow, das klingt ja super kompliziert heute. Meine Güte, ich habe irgendwie gar keine Ahnung, was das sein könnte. Aber Sektor, ich brauche eure Hilfe. Meldet euch mal schnell rein. 0221 567 89111 oder über den Messenger in der 1Live-App. Was geht bei Anton? Es ist irgendein Turnier, ihr sitzt euch gegenüber. Ah, ja gut, jetzt habe ich ein paar Ideen im Kopf, aber die Zeit ist um. Wir lösen auf in ein paar Minuten in 1Live. Ich bin gespannt.

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2: und Antje Kiesler. Seit dieser Woche wird viel darüber diskutiert, wie gut wir vor Drohnen geschützt sind, weil eine Drohne mit Sprengstoff es auf den Flughafen Leipzig geschafft hatte. Und jetzt wirft auch ein Vorfall bei der Bundeswehr in NRW Fragen auf.
1: Es geht um einen Standort in Mechernich in der Eifel. Der ist ziemlich interessant. Da wird das Flugabwehrsystem Patriot repariert. Es soll die einzige Werkstatt dieser Art in Europa sein.
2: Patriot hilft auch der Ukraine bei der Verteidigung gegen Russland. Und in Mechernich gibt es ein riesiges Materiallager mit Ausrüstung und Ersatzteilen.
1: In der Nacht von Donnerstag auf Freitag ist rund um diesen Bundeswehrstandort aber was Verdächtiges passiert. Die Bundeswehr hat bestätigt, dass dort zwei Drohnen gesichtet worden sind. Nach Informationen von WDR, NDR und SZ waren sie ziemlich groß mit einer Spannweite von rund 3,8 Metern.
2: Jetzt ermitteln Polizei, militärischer Abschirmdienst und das Drohnenabwehrzentrum, was dahinter stecken könnte.
1: In NRW dürfen Lkw jetzt auch ausnahmsweise sonntags fahren. Normalerweise gilt da ein Fahrverbot. NRW-Verkehrsminister Krischer sagt, der Grund ist, dass gerade viele Schiffe nicht fahren können.
3: Durch den wegen des Rhein-Niedrigwassers stark eingeschränkten Schiffsverkehr droht jetzt bei einigen Unternehmen konkret ein Produktionsstopp.
2: Die Gewerkschaft Verdi sieht das kritisch. Sie sagt, auch Lkw-Fahrer und Fahrerinnen brauchen ihr Wochenende.
1: Thema Niedrigwasser. Gerade sieht es nicht so aus, als ob sich am Wasserstand des Rheins etwas ändert. An allen vier großen Messstationen waren die Werte ein weites Mal so niedrig wie noch nie.
2: Und zwar in Düsseldorf, Duisburg, Emmerich und Köln. In Düsseldorf lag der Pegelstand jetzt nur noch bei 15 Zentimetern.
1: Spanien kontrolliert seit Mitternacht Reisende, die aus Italien kommen. Das ist ein Konter. Auch Italien hatte Grenzkontrollen eingeführt.
2: Beide Länder gehören zum Schengen-Raum, in dem es keine Grenzkontrollen geben soll. Italien hatte seinen Schritt damit begründet, dass in Nordafrika tausende Menschen aus Marokko in die spanische Stadt Ceuta gekommen waren.
1: Fortuna Düsseldorf ist frisch in die dritte Fußball-Bundesliga abgestiegen und hat da auch direkt das erste Spiel verloren. Gegen Mannheim 1:2.
2: Auch in Liga 2 war ein NRW-Team im ersten Spiel der Saison dabei. Bochum hat aber auch verloren. 0:1 gegen Hertha aus Berlin.
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1: Es gibt heute den ganzen Tag Sonne, dazu fast keine Wolken und es regnet weiter nicht. In Xanten und Velbert 27 Grad, in Soest und Heinsberg 28 und in Königswinter 29 Grad.
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2: Drei Meldungen. A1 Osnabrück nach Bremen. Zwischen Osnabrück-Hafen und Osnabrück-Nord, da wird gebaut. 4 Kilometer stocken, 10 Minuten länger. Die A3 Köln nach Oberhausen ist zwischen Kreuz Breitscheid und Kreuz Kaiserberg wegen Bauarbeiten gesperrt bis Montag früh. Und die A45 Gießen nach Hagen ist zwischen Dillenburg und Heiger-Burbach bis Montag früh auch dicht. Da wird eine Brücke geprüft.
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4: Yo, was geht an so einem Sommer im Sektor Samstag? Vor allem, was geht bei 1 Live-Hörer Anton aus Bonn? Was machen Samstag? So heißt das Spiel jeden Samstag. Ich versuche in 60 Sekunden herauszufinden, was bei euch so geht. Hab gerade mit Anton gezockt. Ach, Anton, du hast gesagt, es ist auch schwer, ne?
5: Ja, das ist richtig.
4: Ja, und ich bin gespannt, es sind so viele Nachrichten vom Sektor reingekommen, alle mit einer Lösung. Und das ist das, was ich dann auch ganz am Ende so im Kopf hatte, als dann aber die Zeit schon um war. Und das ist aber eigentlich gar nicht so schwer. Deswegen bin ich gespannt, ob es die Lösung ist, die unter anderem als Live-Hörerin Jolene hier auch per Sprachnachricht drüber geschickt hat.
6: Guten Morgen. Also ich bin mir ziemlich sicher, dass es gerade um Schach geht. Liebe Grüße.
4: Anton, spielst du heute Schach?
5: Nicht ganz. Also es geht in die richtige Richtung.
4: Oh Gott, es wird immer komplizierter. Was ist denn los?
5: Ja.
4: Oh mein Gott, also Janina schreibt noch, vielleicht geht Anton zum Pokerturnier.
5: Nein, Schach ist viel näher dran.
4: Schach ist viel näher dran, okay.
5: Aber auch gut.
4: Und dann noch Petro hier, du bist E-Sportler und zockst am PC. Spielst du am PC Schach?
5: Nein, auch nicht.
4: Auch nicht, okay. Dann sag uns, was machst du heute?
5: Genau, ich spiele Shogi, das ist so gesagt der japanische Verwandte von Schach oder japanische Schach für manche.
4: Okay.
5: Deswegen ist es auch super schwer, aber.
4: Du spielst japanische Schach, okay, da müssen wir drüber sprechen in 5 Minuten.

0: Rema und Selena Gomez in 1 Live. Calm down. Calm down ist eine gute Idee, ein bisschen runterkommen nach der anstrengenden Spielerunde gerade. Meine Güte, was machen Samstag? Ich versuche in 60 Sekunden herauszufinden, was bei euch am Samstag so geht und habe gerade gezockt mit 1 Live Hörer Anton aus Bonn. Und es war ziemlich schwer, ehrlich gesagt. Und du hast gerade aufgelöst, Anton. Die Lösung ist japanisches Schach. Und Schach war auch der Tipp von ganz vielen Leuten aus dem Sektor. Mit Schach lagen wir also alle ziemlich gut nah dran. Aber die komplette Lösung ist halt japanisches Schach. Anton, was macht japanisches Schach aus? Was ist der Unterschied zu normalem Schach?
1: Also genau, ist halt nochmal der echte Name ist Shogi. Und ja. Das Grundprinzip ist immer noch dasselbe wie beim Schach. Der wesentliche Unterschied ist, dass die Figuren sich anders bewegen und dass vor allen Dingen es gibt eine Regel, dass Figuren, die man schlägt, darf man wieder einsetzen.
0: Ah.
1: Das macht das Spiel sehr taktisch komplex, ja.
0: Okay, und ich habe mir schon mal ein paar Bilder hier angeschaut, mal eben schnell, während die Musik lief. Japanisches Schach oder Shogi, das sind so normale Spielsteine, ne? Als wenn ich mit meiner Oma Rummy Cup spielen würde, ne?
1: Ja, ein bisschen.
0: Das sieht auf jeden Fall so aus. Cool. Und wie bist du zum Shogi-Spielen gekommen?
1: Für mich ist das jetzt schon 10 Jahre her. Krass. Also,
0: hast du mit 11 angefangen? Du bist ja 21 Jahre alt.
1: Ja, genau. Genau, für mich, ich habe damals in Hamburg gelebt es gab vom Shogi-Club gab es eben ein Promotional-Event und da bin ich dazu gekommen.
0: Ja. Haben sie dich
1: geködert? Die meisten Leute sind durch Anime und so.
0: So, und heute bist du auf der Europameisterschaft im Shogi. Die ist dieses Wochenende in Paderborn und du bist tatsächlich auch deutscher Meister im Shogi. Meine Güte, und jetzt willst du den Europameistertitel haben oder wie?
1: Ja, genau. Aber leider bin ich tatsächlich schon gestern ausgeschieden in der letzten Runde.
0: Oh je, ja. Okay. Naja gut, Hauptsache dabei, ne? Europameisterschaft im Shogi in Paderborn. Meine Güte, haben wir wieder viel gelernt heute Morgen hier in Was machen Samstag, aber da wäre ich ja niemals drauf gekommen, auf japanisches Schach. Meine Güte, wie sagt man denn, Schachmatt oder Shogi-Matt dann oder wie?
1: Also im Deutschen würde man einfach Schachmatt sagen.
0: Schachmatt, okay. Darauf können wir uns einigen. Ja, cool. Dann danke dir fürs Zocken, Anton. Und dann wollte ich gerade sagen, viel Erfolg heute. Aber nee, ist ja nicht. Aber trotzdem, schönes Wochenende. Danke fürs Zocken, Anton.
1: Danke auch.

0: Moving to the Sun oder Moving heute besser gesagt zum Haldern Pop Festival nach Rees. Freddy, hast du schon da Zelte bezogen?
1: So gut wie. Ich stehe hier gerade schön auf dem Parkplatz. Rechts von mir sind die leeren weißen Partyzelte von gestern Abend und die Bühnen, wo auch heute Abend wieder Party stattfindet. Und links von mir, ein paar Meter weiter, da ist der Campingplatz. Und du hörst das vielleicht gerade?
0: Warte. Benni, hören wir irgendwas?
1: Nee. Ich bin der einzige Mensch, der hier gerade laut labert und jetzt alle wecken wird. Die sind alle noch am Pennen.
2: Unangenehme Aufgabe, aber unangenehme Aufgaben gehören zu 1Live 396 dazu. Aber wir sind ja heute nicht nur auf dem Haldern Pop Festival unterwegs, sondern wir haben noch andere Sachen vor. Wir sind nachher noch Völkerball spielen.
0: Oh,
2: und wir sagen ja auch immer, ihr seid das Navi dieser Show. 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
0: ja.
2: Was wir da heute alles machen können, Freddy.
0: Völkerball war doch dieser Sport, wo man dann da manchmal die Seiten wechseln muss, dann auf der anderen Seite da irgendwie im Aus dann die ganze Zeit irgendwelche Zeitstrafen absetzen muss.
1: Ja, ja, ja. Völkerball ist der Sport, wo Benni und ich immer als Letzte ins Team gewählt worden sind. Aber das machen wir auch heute wieder gerne.
0: Okay, 1396 aus Rees ab 9 mit Freddy und Benni. Freddy, dann weck die mal jetzt schön, ne? Mach mal ein bisschen Lärm. Tag!

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2: Und Antje Kiesler. Das wenige Wasser im Rhein hat noch mehr Folgen auf den Straßen. Manche LKWs dürfen deshalb jetzt jeden Tag in der Woche fahren. Eigentlich ist das an Sonntagen und Feiertagen verboten. Und gerade in den NRW-Sommerferien auch samstags.
1: Das Ganze gilt für Lieferungen, die eigentlich über den Fluss laufen. Der Rhein ist so leer wie noch nie, weil es so wenig regnet. Deshalb können nur noch kleinere und leichtere Schiffe darauf fahren. Das hat Folgen. Unternehmen fehlt Material. Tankstellen kommen schwerer an Sprit.
2: Vertreter der Industrie finden die Lockerungen beim Lkw-Fahrverbot deshalb gut. Die Gewerkschaft Verdi aber nicht. Die Lkw-Fahrer bräuchten Zeit zur Erholung. Auch die Speditionen glauben, dass die Fahrer dann dafür unter der Woche fehlen. Außerdem fragen sie sich, was ist, wenn ein Lkw durch ein Bundesland mit Fahrverbot durch muss.
1: Neben NRW haben bisher Niedersachsen, Rheinland-Pfalz und das Saarland eine Lockerung angekündigt. In NRW gilt sie erstmal bis Ende August.
2: In der Eifel hat es Drohnenalarm gegeben, und zwar über einem wichtigen Bundeswehrstandort. In dem werden Patriot-Systeme gewartet, mit denen gerade die Ukraine Raketen aus Russland abwehrt.
1: Die Drohne wurde in der Nacht zu Freitag beobachtet. Kein Hobbygerät, sondern eine große, wie sie von Staaten oder in der Industrie eingesetzt wird.
2: OpenAI hat angekündigt, bei der KI-Entwicklung vorsichtiger zu sein. Sie soll da gestoppt werden, wo das Unternehmen nicht für die Sicherheit garantieren kann, sagt Reporterin Antje Sieb.
3: In den letzten Wochen war bekannt geworden, dass andere KI-Modelle von OpenAI, aber auch von Anthropic und Meta bei Tests ungeplant und eigenständig in fremde Systeme eingedrungen waren. Auch ein britisches Regierungslabor hatte Testergebnisse veröffentlicht. Danach hatten Modelle gezielt versucht, Menschen zu täuschen, um schädliche Codesequenzen einzuschleusen.
1: Auch bei OpenAI ist die Sorge, das neue Modell könnte allein Sicherheitslücken aufspüren und sich so in andere Systeme hacken.
2: In Essen startet heute Mittag der größte CSD im Ruhrgebiet. Es werden tausende Menschen erwartet zur Parade und Straßenfest.
1: Es ist jetzt 2 Wochen her, dass es den Anschlag auf Menschen am Rand des CSD in Berlin gab. Deshalb wird in Essen heute mehr Polizei unterwegs sein und für den Abend ist auch eine Schweigeminute geplant.
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2: Heute fast durchgehend Sonne. Es wird spürbar wärmer als gestern. In Nettersheim 26 Grad, in Schwerte und Halle 27 und in Düsseldorf und Pulheim 28 Grad.
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1: A1 Osnabrück Richtung Bremen zwischen Osnabrück-Hafen und Osnabrück-Nord. 10 Minuten länger, 4 Kilometer Stau an der Baustelle. Die A3 Köln Richtung Oberhausen ist zwischen Kreuz Breitscheid und Kreuz Kaiserberg gesperrt, wegen Bauarbeiten noch bis Montag. Dann A3 Oberhausen Richtung Köln zwischen Oberhausen-Lierich und Kaiserberg. Baustelle 10 Minuten plus, 3 Kilometer Stau. Und die A45 Gießen Richtung Hagen ist zwischen Dillenburg und Heiger-Burbach gesperrt, auch bis Montag wegen Bauarbeiten.
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4: Hallo alle.
5: Hallo ihr Lieben, muss ich jetzt aufflüstern oder darf ich ganz normal reden, Freddy?
4: Na, du bist ja immer ins Live-Haus,
5: ja.
4: Deswegen, das geht dann, aber ich bin ja hier gerade beim Haldern Pop Festival in Ries auf dem Campingplatz und hier schlafen eigentlich noch alle. Benny, ich stehe gerade vor dem Camp Melone, so heißt es hier auf dem Schild. Wir haben einen grünen großen Pavillon, daneben ein riesiges Vier-Gewinnspiel aufgebaut und vor allen Dingen sitzt hier jemand im Campingstuhl und hatte bis vor ein paar Sekunden noch, oh, jetzt hast du die Äuglein aufgemacht, hat dann noch geschlafen. Hi, ich bin die Freddy, wer bist du denn?
6: Hi, ich bin der David.
4: David, warum hast du es denn nicht in dein Zelt, sondern nur auf dem Campingstuhl für heute Nacht geschafft?
6: Och, ich war ja eigentlich mit dem Zelt. Ich bin nur gerade aufgestanden, um auf Toilette zu gehen.
4: Ja, und dann wieder eingeschlafen.
6: Dann wieder eingeschlafen, genau.
4: Wie wild war denn gestern Abend?
6: Oh, ist schon ein bisschen spät geworden.
4: Ja, man sieht es ja ein bisschen an. Also dir dann nochmal gute Nacht. Also Benny, du merkst, sie werden jetzt hier erst wieder fit für den nächsten Festivaltag.
5: Ja, aber wir gucken uns das an. Wir sind heute live auf dem Haldern Pop Festival unterwegs und in Rees. Die nächsten 5 Stunden sind wir am Start und gehen mit euch auch auf die Toilette und schlafen wieder ein.

0: Hier ist 1 Live mit Freddy und Benny und wir gucken noch mal kurz zurück auf die wichtigste Frage, die es hier in dieser Show letzte Woche Samstag um diese Uhrzeit gab.
1: Hat irgendjemand einen Penis am Kopf?
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1: Ja, wir sind ja immer samstags unterwegs in einem der 396 Orte. Letzte Woche waren wir in Solingen, haben mit euch gemeinsam 5 Stunden live die Stadt erkundet. Und es ist gerade die, ja, wie soll man sagen, Freddy, die Hochsaison der Junggesellinnenabschiede. Und da kann man durchaus schon mal fragen, ob jemand einen Penis auf dem Kopf hat.
0: Hatte in diesem Fall am letzten Samstag keiner, aber heute sind wir ja auf dem Festival unterwegs, auf dem Haldern Pop. Und ich bin auf dem Campingplatz gerade unterwegs. Ich habe ein gutes Gefühl, dass wir hier noch einen Penis auf dem Kopf finden. Letzte Woche Samstag dann aber eben JGA mit Top-Stimmung.
1: Junior, muss man wirklich sagen, ist hier in bester Gesellschaft. Macht mal ein bisschen Stimmung.
0: Und immerhin das Konfetti, was die Braut Junior bekommen hat, das war penisförmig.
1: Ja, dann ging's formschön weiter. Passend zum 1. August letzte Woche und zum Ausbildungsstart waren wir nämlich bei Noah. Der ist 24 Jahre jung und selbst schon Maler und Lackierermeister.
0: Ja, und Benny durfte bei ihm eine Tür in 1 Live Magenta-Farben lackieren.
3: Also wenn das ein Azubi macht, hör mal, das ist aber geil.
0: Ja, war geil, aber war auch gut.
4: Bis jetzt nicht schlecht. Also wir haben schon Schlechteres gesehen.
3: Hör mal, ich bin fertig, würde ich sagen, oder nicht?
4: Du bist fertig. Das hat jetzt keine 30 Sekunden gedauert und die Tür ist fertig.
1: Ja, war sehr nah dran an, er war stets bemüht. Dann wurde es aber auch allerhöchste Eisenbahn, Freddy, dass wir zum nächsten Spot sind, nämlich auf die Münchner Brücke. Das ist Deutschlands höchste Eisenbahnbrücke, 107 Meter hoch. Da ging es hoch mit 1Live-Hörerin Jessica. Die hatte nämlich Bock mitzukommen.
0: Ja, und das seht ihr auch nochmal bei uns in der 1Live-App. Da gibt's ja immer die Highlights von unserer Show hier am Samstag. Und in Solingen dann eben die höchste Eisenbahnbrücke Deutschlands.
1: Ach du Scheiße, Leute, seid ihr eigentlich... Was ist das denn? Und unter mir ist einfach die Wupper. Freddy, ich bin... Also wenn jetzt auch noch ein Zug kommt, ne? Wenn jetzt ein Zug kommt, Leute, dann raste ich aus.
0: Ich habe alles daran geliebt. Ja. Vor allen Dingen, weil ihr Sektor dann bestimmt habt über die 1Live-App, dass Benny nicht, wenn er oben ankommt, einfach nur über die Brücke weitergeht, sondern über 2 Balken balanciert, um wieder runterzukommen.
1: Yeah! Hier ist 1Live 396 mit Freddy und Benny. Ich hab's geschafft! Woo!
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0: knapp 7000 festivalwütige Menschen da an diesem Wochenende in Rees. Da ist Haldern Pop Festival, ein kleines Musikfestival, unter anderem in diesem Jahr mit den Sportfreunden Stillern oder Asaf Avidan. Und wobei, ich muss ein bisschen leiser reden, Freddy, weil wir sind ja auf dem Campingplatz unterwegs und du bist gerade erst noch dabei, die Menschen zu wecken auf dem Haldern Pop Festival, oder?
1: Paar sind schon wach. Es sind gerade schon welche in Schlappen und in Pyjamas an mir vorbeigelaufen, hin zu den Duschkabinen, um sich frisch zu machen. Ich bin jetzt gerade aber auch angekommen unter einem sehr schönen Pavillon, der mit Herzgirlanden geschmückt ist. Oh. Und hier gibt es zum Frühstück, ich sehe hier Chips. Außerdem sehe ich hier, klar, schön die Biergläser. Und zwei Jungs, die schon in Campingstühlen und natürlich mit weißen, naja, ehemals weißen Socken in ihren Schlappen hier sitzen. Aaron und Simon, hallo.
2: Guten Morgen.
3: Guten Morgen.
1: So, ihr zwei, wie habt ihr denn die Nacht hier überlebt auf dem Campingplatz, auf dem Festival?
2: Es war eisig kalt heute Nacht, also wirklich im Pullover, lange Hose, tief im Schlafsack eingewickelt. Aber sonst alles ganz gut.
1: Ich höre aber auch an deiner Stimme, Party war auch gut gestern.
2: Definitiv, ja, da bleibt die Stimme nicht aus.
0: Wie lange habt ihr denn gemacht, Jungs?
3: Boah, ich glaube, bis 3 Uhr waren wir noch unterwegs. Dann haben wir am Campingplatz noch ein bisschen was gemacht und irgendwann in die Schlafsäcke reingekuschelt. Ne?
1: Okay. Auf dem Campingplatz noch ein bisschen was gemacht. Hier ist ein großer Tisch. Normalerweise würde ich sagen, ist ein Bierpong-Tisch, der hier aufgebaut ist. Aber das Feld sieht ein bisschen anders aus. Oder ist Bierpong?
3: Ist ein Bierpong, aber wir haben hier oben unsere Bierpong-Arena noch oben drauf. Oh. Auf dem LKW.
1: Oh, Benny, wirklich, hier ist ein LKW-Anhänger.
0: Ja.
1: Und hier ist auch nochmal ein Bierpong-Tisch drauf. Können wir da mal hochklettern? Kommt da mit mir mit? Super, Benny, ich versuche jetzt mal auf den Anhänger irgendwie drauf zu klettern.
0: Live im Radio eine Runde Bierpong spielen, nachdem es schon ausgewogenes Campingfrühstück gab.
1: Das ist ja witzig. Ja, jetzt stehen wir hier auf so einem Anhänger und hier ist wirklich dann nur der Tisch. Man kann sich konzentrieren auf den Sport. Ne?
3: Genau, ein bisschen hier mit dem Kopf aufpassen, ne? Sonst stößt man sich hier noch alles.
1: Sonst stößt man sich.
3: Ansonsten geht das schon.
1: Ja, geil. Und kommen denn hier, seid ihr so ein bisschen so die coolsten in der Nachbarschaft, wo die anderen dann jetzt auch hinkommen und dann wird gespielt?
2: Na, selbstverständlich. Wir sind spieletechnisch super aufgestellt dieses Jahr, vom Bierpong über Cornhole bis hin zu Spikeball, alles dabei. Also wir sind place to be.
1: Sehr gut. Also Benny, wir werden jetzt hier mal eine Runde Bierpong starten.
0: Finde ich gut.
1: Und ich habe aber gehört von dir, du willst ja mit den Jungs gleich auch noch was spielen, ne?
0: Ja, ich hätte Bock auf eine Runde Spicy Festival Glücksrad. Wenn ihr sowieso schon spieletechnisch so gut ausgestattet seid, Aaron, Simon, dann könnt ihr auch gleich eine Runde mit mir zocken. Wird spicy in 10 Minuten hier in 1Live 396.

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1: Um 9:30 die A1 Osnabrück Richtung Bremen zwischen Osnabrück Hafen und Osnabrück Nord. 15 Minuten plus, 4 Kilometer Stau an der Baustelle. A3 Köln Richtung Oberhausen. Die Autobahn ist zwischen Kreuz Breitscheid und Kreuz Kaiserberg wegen Bauarbeiten gesperrt bis Montag früh. Dann A3 Oberhausen Richtung Köln zwischen Oberhausen-Lierich und Kaiserberg. 10 Minuten plus, 3 Kilometer Stau. Und die A45 Gießen Richtung Hagen ist zwischen Dillenburg und Haiger-Burbach bis Montag gesperrt. Da wird eine Brücke geprüft.
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2: Hallo alle.
3: Hallo ihr Lieben.
2: Und Benny, ich stehe hier gerade im nächsten Zelt auf dem Campingplatz, also beziehungsweise weißen Pavillon auf dem Campingplatz vom Haldern Pop Festival und erzähle hier gerade den Leuten, was wir hier machen samstags in der Show. Wir machen halt jeden Samstag eine andere Sendung aus einer anderen Stadt. Es gibt 396 Städte im Sektor. Das hier ist schon Ort Nummer 82. Also einmal einen Applaus bitte für Rees. Verschlafener Applaus, aber das nehme ich so hin, weil ihr habt ja gut gefeiert. Benni, ich bin wirklich schon, ich habe schon die nächsten Freunde gefunden. Ja, kennen wir schon alle. Zum Beispiel die Marie habe ich gerade schon kennengelernt. Sag mal einmal, was war bisher dein Highlight dieses Wochenende?
4: Boah, schwer zu sagen.
2: Sag einfach, jetzt in 1 Live zu sein.
4: Jetzt in 1 Live zu sein.
3: Ah, guck mal, ja.
2: Habe ich dir fast geglaubt.
3: Das ist doch auch immer unser Highlight, mit euch Sektor unterwegs zu sein. 1 Live 396 heute in Rees und da ist das Halb.

0: Benni, da ist doch wieder der Sound, der dich glücklich macht heute, oder?
1: Oh ja, hört ihr das, Sektor? Das ist unser spicy Glücksrad hier in 1Live 396, heute in der Festival Edition, Freddy.
0: Ja, Benni gibt mir ja regelmäßig, wenn ich hier den Sektor mit euch zusammen erkunde, ein Glücksrad mit unter den Arm und sagt, stell das mal irgendwo auf und dann müssen die Leute meine spicy Fragen beantworten. In diesem Fall sind wir auf dem Haldern Pop Festival und Aaron und Simon, die haben hier ihr Zelteparadies aufgebaut zwischen den roten, grauen, schwarzen Zelten haben wir einen großen weißen Pavillon mit Herzdeko. Hier ist so eine Herzgirlande, Benni. Und genau darunter, da steht jetzt unser Glücksrad. Und ihr beide, ihr müsst jetzt drehen. Und je nachdem, welche Farbe ihr habt, hat der Benni eine spicy Frage für euch. Aaron, du hast jetzt schon Angst, das sehe ich in deinem Blick. Oder bist du einfach nur müde?
2: Vollkommen richtig, beides. So, es dreht sich. Und wir stoppen auf Gelb.
1: Gelb. Gelb ist die Frage, wie viele Tage hast du maximal auf einem Festival mal nicht geduscht?
2: Boah, das ist eine gute Frage. Ich bin eigentlich Fraktion jeden Tag duschen gehen, auch auf dem Festival. Deswegen glaube ich wirklich maximal einen Tag.
0: Oh. Aber wie ist das hier mit so Duschkabinen? Gibt's hier oder?
2: Hier gibt's Duschkabinen. Wir haben natürlich den absoluten Luxus. Wir kommen von hier. Das heißt, wir können auch mal eben ganz kurz ins Dorf laufen und kurz in die Dusche springen zu Hause. Das ist schon absoluter Luxus. Aber auch da, wo es keine Heimatduschen gibt, gehe ich immer duschen, ja.
1: Heimatdusche ist auch ein schönes Wort. Das ist ein bisschen wie Heimscheißer.
0: Du bist quasi ein Heimduscher. Ja, genau. Der Aaron ist ein Heimduscher. Was in Simon steckt, das werden wir jetzt rausfinden. Denn Simon ist der Nächste an unserem Spicy Glücksrad. Du bist auch ein bisschen nervös, ne?
3: Ja, auf jeden Fall. Rot haben wir gewählt.
1: Rot. Rot. Simon, deine Frage ist, mit welchem deiner Freunde sollte man sich auf keinen Fall das Zelt teilen und warum nicht?
3: Boah, ich glaube, von denen, die jetzt hier sind, ist das gar nicht so ein Problem. Aber ich sag jetzt mal, Nils, er weiß, wer gemeint ist. Wenn die Abende doch mal länger werden und vielleicht auch mal das Bier nochmal oben rauskommt und dann muss das nicht unbedingt sein.
0: Gut, Grüße gehen raus an Nils.
1: Ja. Ich dachte, er sagt jetzt sowas wie der Schnarch kann schön laut, aber nee, da kommt das Bier oben raus.
3: Nee.
0: Das ist der Einfluss, Benni, deine spicy Glücksrad. Das ist hier Real Talk in 1 Live. So, wir drehen weiter durch und ihr seid dabei bis 14 Uhr.
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0: 400 Leute aus dem Dorf helfen immer mit, um das Event im Ort auf die Beine zu stellen. Und wir sind mittendrin heute, senden bis 14 Uhr live aus Rees am Niederrhein und da ist dieses Wochenende Haldern Pop Festival.
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0: Und auf der Campsite werden offensichtlich die ersten gerade erst wach.
2: Guten Morgen, hallo, hier ist 1 live. Guten Morgen. Wir haben gerade noch drüber gesprochen, wie viele Menschen aus Rees kommen und hier beim Haldern Pop Festival zum Duschen nach Hause fahren. Jetzt sehe ich dich gerade hier vor deinem grauen Zelt, Zähne putzen mit
3: Sprudelwasser.
2: Was ist denn bei dir schiefgelaufen, Mensch?
3: Ich brauche noch nicht so weit Zähne zu putzen. Ich bin gerade erst raus.
2: Also nur ein bisschen Mundspülung war es. Aber wohnst du hier auch in der Nähe, um nachher nochmal richtig nachzulegen, oder?
3: Nee, ich wohne weit weg und ich habe einen steifen Nacken. Ich habe mich letzte Nacht sehr erkältet. Nee, die Nacht davor. Deswegen.
2: Und nein, du klingst auch ein bisschen verschnupft.
3: Ja.
2: Du hast doch hier die Jungs, da müsst ihr sie mal massieren.
4: Weiß ich nicht.
2: Leute, was ist denn das hier für ein Team-Spirit? Wirklich. Wahnsinn. Also, nur weil das hier mit dem Zähneputzen nicht so genau genommen wird. Na gut, also euch weiterhin schönes Festivalwochenende, ja?
3: Danke.
0: Ja, dieses Wochenende beim Haldern unter anderem am Start die Sportfreunde Stiller oder Asaf Avidan und wir sind mittendrin feiern und erkunden mit euch Sektor Rees. Was geht da heute noch, wenn ihr aus Rees kommt? Meldet euch gern rein über die 1 Live App.
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0: Mit Sicherheit nicht der letzte.
1: So, also Benni, einer zumindest auch groß im Zähneputzen hier beim Harlem Pop Festival.
2: Wir kommen auf jeden Fall auch wieder und zwar nach 10 vor den 1Live-Infos gleich noch Bruno Mars, I Just Might.
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0: Um 10 Uhr mit Raphael Krämer
1: und Antje Kießler. Erstmal geht's um das Geld, das man los ist, wenn man sich ins Café setzt oder sich im Biergarten trifft. Auf der Rechnung steht dann am Ende nicht nur der Drink, sondern auch die Mehrwertsteuer. Die war Anfang des Jahres gesenkt worden.
0: Manche hatten gehofft, dass Essen gehen dadurch wieder was günstiger wird. In den meisten Fällen ist daraus aber nichts geworden.
1: Ein Verband, der Restaurants vertritt, sagt aber, dafür sind bei 3 von 4 Gastrobetrieben die Preise auf der Speisekarte stabil geblieben. Und das sei auch schon eine gute Sache. Denn Restaurants mussten gleichzeitig mehr für Strom, Mitarbeiter oder Zutaten ausgeben.
0: Das merkt auch Amtrit. Der hat ein indisches Restaurant in Wermelskirchen. Gerade hat ihn ein Lieferant für Rapsöl vorgewarnt.
2: Der hat mir gesagt, ja, Herr Dillen, bestell lieber jetzt nochmal 3, 4 mehr Kanister, weil nächste Woche wird es wieder um 2 Euro teurer.
0: Amrit sagt, er schafft es bisher auch, die Preise zumindest zu halten und will ein bisschen Puffer aufbauen, damit das auch in nächster Zeit so bleibt.
1: NRW lässt vorübergehend auch am Sonntag Lkw auf die Straße. Verkehrsminister Krischer sagt, das ist, weil auf dem Rhein nicht mehr genug Schiffe Waren transportieren können.
3: Wir sind auf diese Situation vorbereitet und wollen das Verbot befristet aufheben.
1: Vorher hatten auch schon andere Bundesländer angekündigt, wegen des Niedrigwassers im Rhein das Lkw-Fahrverbot auszusetzen.
0: In Köln haben sich 6 Menschen freiwillig einsperren lassen für die Forschung, wie es ist, auf einem Raumschiff zu leben. Dieser Raumfahrtingenieur war dabei und hat was Neues gelesen.
4: Ich habe beschlossen, meine Hobbys ein bisschen zu shiften und habe zum Beispiel angefangen, sehr viele Bücher zu lesen, die mal nicht technisch oder irgendwie wissenschaftlich sind, sondern einfach nur meiner Unterhaltung dienen. Und das hat sehr gut geklappt.
1: Während des Tests hatten die 6 Freiwilligen auch kaum Kontakt zur Außenwelt und durften zum Beispiel auch nur 2-mal pro Woche duschen.
0: In Südkoreas Fußball ist ein alter Sexskandal bekannt geworden. Der Fußballverband hat dafür die Verantwortung übernommen und sich entschuldigt.
1: In Südkorea sind ausländische Schiedsrichter während einer WM-Quali vor 15 Jahren bestochen worden. Der Fußballverband hatte ihnen Besuche in Bordellen bezahlt.
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0: Es gibt heute fast nur Sonne, später sind ein paar Wolken dabei. Es wird wieder wärmer. In Bielefeld und Aalen gibt es bis 27 Grad, in Duisburg und Solingen bis 28 und in Siegen 30 Grad.
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1: A1 Osnabrück nach Bremen zwischen Osnabrück Hafen und Osnabrück Nord an der Baustelle 6 Kilometer Stau. 20 Minuten braucht ihr dadurch. Die 3 Köln nach Oberhausen ist zwischen Kreuz Breitscheid und Kreuz Kaiserberg wegen Bauarbeiten bis Montag früh gesperrt. 3 Kilometer Stau gerade. A3 Oberhausen nach Köln zwischen Oberhausen-Lierich und Kreuz Kaiserberg. 4. Stunde länger 3 Kilometer. A44 Dortmund nach Kassel zwischen Erwitte-Anröchte und Büren an der Baustelle 10 Minuten länger. 4 Kilometer stockend. Und die A45 Gießen nach Hagen ist zwischen Dillenburg und Heiger-Burbach bis Montag gesperrt. Da wird eine Brücke geprüft.
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6: Und Benny, wir stehen gerade live unter der Dusche. Mit 1 Live-Hörer Alex und mit der Katrin, die sich hier gerade duschen auf dem Campingplatz-Festival. Und jetzt fragst du dich wahrscheinlich, wie, Freddy steht mit denen in der Duschkabine?
7: Ja.
6: Nein. Beschreib mal einmal, wo wir hier stehen.
7: Ja, mitten auf dem Feld, also auf dem Campinggelände. Neben einem Anhänger mit so einem Trecker vorne dran.
8: Das ist der Poplagentransport.
7: Achso, das ist der Pop... was? Poplagen?
8: Das ist der Poplagentransport. Und vorne ist immer das Pferd. Ich glaube, das heißt Rosita. Also Rosvita.
7: Ah,
6: das Pferd ist der Traktor?
8: Also, nein, beziehungsweise das Pferd, was vorne den, am Traktor mitfährt, ist Rosvita.
6: Ist nur ein Maskottchen, Benny. Ist kein echtes Pferd.
7: Okay, ich
6: genau, und hier auf dem Traktor hinten ist ein riesiger Wassertank drauf.
7: Ja.
6: Und darunter ist eine Dusche befestigt. Und jetzt kann man sich einfach hier, wie die beiden gerade, in Badesachen drunter stellen und duschen. Herrlich.
7: Schön.
6: Alex macht sich jetzt gerade noch eine Frisur.
7: Ja.
6: Das ist ja wirklich eine Mega-Aktion. Und das machen David und sein Papa Matthias. Sie machen das jedes Jahr beim Haldern Pop Festival. Da wird hier einfach dann...
8: Machen
6: sie schon immer, ne?
7: Ja.
6: Dann kann man hier duschen, Benny. Super.
7: Dusch du doch mal eine Runde mit auf dem Haldern Pop Festival. Wir sind noch bis 14 Uhr heute in Rees unterwegs, Freddy. Und wer morgens auf dem Festival unter der Dusche am Trecker steht, bei dem gibt's das, was Major Lazer und Justin Bieber jetzt besingen. Hier ist Cold Water.

0: Sam Smith hat da gespielt. Da kannte den Superstar kaum jemand. Oder auch die Giant Rooks waren schon im Line-Up, als sie noch eher unbekannt waren. Man kann quasi sagen, wir sind heute da unterwegs, wo die, die heute groß sind, noch ganz klein waren. 1Live 396, heute nämlich live aus Rees. Und da ist auf dem Reitplatz im Ortsteil Haldern dieses Wochenende das Haldern Pop Festival. Und ja, da werden wir gerade wach mit den Party-Peoplen auf der Campsite.
1: Benni, ich sitze hier weiterhin mit Paula und mit Lennart auf ihrem Campingplatz. Man kann fast schon sagen, es ist ihr eigener Campingplatz. Denn wie viele Zelte habt ihr dabei?
2: Boah, 4 Stück? 5 Stück und ein Van.
1: 5 und ein Van und das größte Zelt hat Paula natürlich persönlich. Paula, zeig's uns nochmal. Wir sind zwar Radio, aber das kriegen wir schon hin. Ihr kriegt jetzt hier eine Roomtour.
0: Freddy, ist das ein Ankleidezelt?
1: Es ist ein riesiges Zelt. Das Zelt ist ungefähr, ich würde sagen, doppelt so groß wie ein normales Wohnmobil. Mhm. Es ist hellgrau. Und Benni, du erinnerst dich, wir beide haben ja letztes Jahr beim 1Live San Hemo Festival mit 4 Leuten in einem Zelt geschlafen. Mhm. Dieses Zelt ist 4-mal so groß wie das, wo wir zu 4 drin waren.
2: Paula, nimm uns mit, was sieht man alles? Also das ist ein 16-Mann-Zelt und es hat halt ein riesen Vorzelt und da passt ein Bierpong-Tisch rein und es sind 2 Kabinen. Wir schlafen ja aber nur zu 2 drin, weil wir hatten leider kein anderes Zelt mehr über, deswegen mussten wir das mitnehmen.
1: Wie lange habt ihr zum Aufbau?
2: Zum Glück mussten wir das selber nicht aufbauen, weil wir am Mittwoch noch nicht da waren. Das haben unsere Freunde für uns aufgebaut.
1: Alter, Paula, was hast du denn für geile Freunde? Und vor allem das Schönste ist, sie bauen auf, aber du schläfst drin.
2: Ja, genau.
1: Aber einmal einen Hoch bitte auf Paulas Freunde dafür, dass sie dieses Riesending aufgebaut haben.
0: Wow, also der Preis für das geilste Zelt auf dem Haldern Pop Festival geht offensichtlich wirklich an Paula. Hey Freddy, und wenn du Bock hast, nach Feierabend um 14 Uhr nach der Sendung noch weiter zu feiern auf dem Haldern Pop, Freddy, ein Schlafplätzchen hättest du jetzt auf jeden Fall sicher.
1: Ja, also Paula guckt da gerade ein bisschen kritisch, aber ich würde auch Drinks mitbringen. Die Drinks wären die Miete.
2: Das wäre sehr gut.

0: 1 Live 396, immer samstags mit euch in einem der 396 Orte unterwegs. Und wir suchen ja immer so ein bisschen den VIP der Stadt. Freddy, wir könnten doch, also es ist quasi eigentlich unser VIP, oder? Könnte man doch sagen, den wir als nächstes treffen wollen.
1: Ach so, ich dachte, du meinst den Alex, mit dem wir vor 10 Minuten noch geduscht haben hier in der Show auf dem Festival. Weil, also der hätte schon Potenzial auf jeden Fall. Nee, also warte, wen meinst du dann?
0: Ja, ich meine hier unseren Kirmesmeister. Wir treffen gleich nämlich in Rees, wo wir heute unterwegs sind, den Christopher. Der ist 24 und sagt über sich selbst, er ist der jüngste Kirmesmeister bei uns im 1Live-Sektor.
1: Er muss uns gleich erstmal erklären, was das bedeutet eigentlich, Kirmesmeister. Ich meine, der Sektor liebt natürlich Kirmes, gerade ist ja auch kranker Kirmes, ja. Grüße gehen raus. So, aber die Reeser Kirmes, die lernen wir durch den Christopher gleich mal kennen. Er muss uns die ganzen Details liefern. Ich wollte ja immer Kirmeskind sein. Wie ist es denn eigentlich, eine Kirmes zu leiten? Du wiederum hast einiges geleistet. Ja. Du bist ja gerade mal wieder ins 1Live-Oton-Charts-Archiv ganz tief runtergeklettert, Benny, und hast nach den legendärsten Oton-Charts-Tönen passend zu Rees gesucht. Was hast du gefunden?
0: Ja, also etwas, was auf jeden Fall zu Kirmes passt und vielleicht aber auch zu einem Samstagabend oder so.
2: Ey, ich habe schon 3-4 Leute, habe ich heute Abend schon gebumst. So.
3: Und ich bin noch gar nicht gebumst, aber ich freue mich tierisch darauf, das erste Mal zu bumsen. Hardcore-Bumsen.
4: Autoscooter!
5: Es wird vorne gebumst, es wird hinten gebumst. Es geht quasi darum, jeden weg zu bumsen, der am Ende im Weg kommt.
6: Welch ein geil finde, bumse ich denn an, ne? Wie im wahren Leben.
2: Jetzt guckst du an, jetzt ist hier die halbe Stadt am Bumsen, Alter. Da hätte niemand gedacht, dass nochmal so viel Liebe hier in der Stadt entsteht.
0: Ja, ob der Christopher auch als Kirmesmeister leidenschaftlich gerne bumst, das klären wir in 10 Minuten hier in 1 Live.
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8: Um 10:30 geht's los mit der A1 Osnabrück Richtung Bremen zwischen Osnabrück Hafen und Osnabrück Nord. An der Baustelle stockt es auf 6 Kilometern. Viertelstunde braucht ihr länger. Die 3 Köln nach Oberhausen ist zwischen Kreuz Breitscheid und Kreuz Kaiserberg bis Montagmorgen gesperrt. Es wird gebaut. 3 Kilometer Stau. Nochmal die A3 jetzt Oberhausen Richtung Köln zwischen Oberhausen-Lierich und Kreuz Kaiserberg. 3 Kilometer Stau. 10 Minuten braucht ihr dadurch. A44 Dortmund nach Kassel zwischen Erwitte-Anrüchte und Büren wegen der Baustelle, Viertelstunde länger, 4 Kilometer. Und zum Schluss die A45 Gießen Richtung Hagen. Die ist zwischen Dillenburg und Heiger-Burbach bis Montag früh auch dicht. Da wird eine Brücke geprüft.
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9: Ey, zum ersten Mal in dieser Sendung. Seit 2 Jahren sind wir jeden Samstag in einer anderen Stadt unterwegs. Habe ich mich gerade so verquatscht, Benny. Ich habe fast meinen Einsatz verpasst. Hast du gehört?
10: Ja, ich habe auch ganz laut geschrien irgendwann. Freddy, hallo ihr, los geht's in Rees. Ja, warte mal, ich hätte es anders machen können. Auf geht's, los geht's, Freddy, nächste Runde.
9: Ja, ich bin nämlich gerade schwungvoll eingeparkt, Autoscooter-like, direkt neben dem Wagen von 1Live-Hörer Chrissy. Hallo erstmal Chrissy.
11: Ja, guten Morgen.
9: Wir stehen hier auf dem Parkplatz in der Sonne von Rees und wir treffen dich, weil du wahrscheinlich der jüngste Kirmesmeister im ganzen Sektor bist. Mit 24 leitest du dieses Jahr die Reeser Kirmes zum ersten Mal als Führungsposition. Ja. Wie nervös dich das schon macht. Müssen wir gleich drüber sprechen. Und Benny, du hast ja noch ein anderes Thema, wo du drüber reden willst.
10: Ja, ich würde gerne noch mal wissen, ob du auf der Reeser Kirmes auch gern schon mal bummst. Also so wie wir das vorhin in den 1Live-Oton-Charts gehört haben.
12: Ich habe schon 3-4 Leute habe ich heute Abend schon gebummst. So.
13: Ich habe noch gar nicht gebummst, aber ich freue mich tierisch darauf, das erste Mal zu bummen.
10: Ja,

0: Hier ist 1 Live 396 mit Freddy und Benny und jeden Samstag erkunden wir ja eine andere Stadt im Sektor. Heute sind wir in Ort Nummer 82 von den 396, die es gibt in NRW. Wir sind in Rees und wir suchen ja auch immer den VIP der Stadt. Wer ist so jemand, den wirklich jeder kennt oder jeder gerne kennen möchte? Und Benny, wir haben ihn ja gefunden.
1: Ja, es ist Christopher Chrissy, 24 Jahre jung, laut eigener Aussage, der jüngste Kirmesmeister im ganzen 1 Live Sektor ist. Guten Morgen, Chrissy.
2: Ja, guten Morgen, freut mich.
0: Und wir haben uns passend positioniert zwischen zwei Autos, so als wären wir am Autoscooter. In Wirklichkeit stehen wir eigentlich nur auf dem Parkplatz, aber eure Reeser Kirmes ist ja erst im September. Du bist jetzt natürlich schon in der Planung. Guck mal, hinten machen sie schon Lärm mit den Motorrädern. Auch das irgendwie so ein bisschen Kirmes-Feeling, als wird da schon die Achterbahn loslegen. Erklär uns mal, wie wird man Kirmesmeister?
2: Ja, also ich bin da tatsächlich so ein bisschen reingerutscht. Ich habe eigentlich eine Verwaltungsausbildung gemacht und dann hatte ich das Glück. Die Stelle wurde frei, da durfte ich ein bisschen Kirmes mitmachen und auf einmal stehe ich hier und organisiere eine Kirmes. Also das war nicht geplant.
0: Ja eben, was dachtest du denn, als du deine Ausbildung gestartet hast? Was dachtest du, was wird deine berufliche Zukunft? Wie wird dein Alltag aussehen?
2: Ja, ich dachte, ich werde ein klassischer Verwaltungsmensch von 7 bis 4 im Büro. Ich sag mal so, das kann ich jetzt nicht mehr durchziehen. Also das war nichts.
1: Zum Glück, weil man muss ja wirklich nochmal sagen, du arbeitest eigentlich beim Ordnungsamt und organisierst aber jetzt die Reeser Kirmes, wo immer so 4.000 bis 5.000 Menschen kommen. Insgesamt 70 Schaustellerinnen und Schausteller sind da am Start. Wir haben vorhin schon über das Bumsen gesprochen. Das müssen wir jetzt nochmal ganz kurz aufklären. Darfst du als Kirmesmeister denn selbst auch bumsen auf so einer Kirmes, Chrissy?
2: Nee, ich halte dann eher die Kontrolle, aber ich kann nicht alle überblicken. Also meine Besucher da, ja, weiß ich nicht, was die so machen.
0: Im Autoscooter, muss man nochmal dazu sagen. Denn deine Eltern haben ja auch gerade geschrieben, Chrissy, dass sie gerade als Eltern. Genau. Deswegen müssen wir da jetzt mal ganz kurz FSK 0 machen. Aber jetzt mal wirklich, es ist ja super geiler Job irgendwie, würde ich jetzt einfach sagen, weil ich Kirmes liebe. Ich wäre gerne ein Kirmeskind gewesen. Aber sag auch mal, wie viel Arbeit dahinter steckt. Also was müsst ihr jetzt alles planen bis September?
2: Ja, also ich liebe auch die Kirmes. Deswegen bin ich auch froh, dass ich machen darf. Aber es ist nicht einfach nur gucken, welches Geschäft mir gefällt und dann hinstellen.
0: So mal die Mandeln probieren alle, ob die gut sind. Stand.
2: Ja, nee, so klappt es leider nicht. Ich muss mit denen allen Verträge abschließen, auch gucken, wer Zeit hat, in Rees zu stehen. Ist ja nicht die einzige Kirmes in Deutschland. Und da muss man immer schauen, wer Zeit hat, wie es auch in die Stadt passt. Ist ja in der Innenstadt, da muss ich auch Platz für haben. Und das Ganze muss natürlich auch mit Strom versorgt werden. Ich muss ein Sicherheitskonzept auch da haben. Da muss man schon einiges beachten, damit auch die Leute da in Sicherheit feiern können.
1: Schade. Also ich dachte wirklich, du kannst einfach den ganzen Tag gebrannte Mandeln essen und dir einen schönen Liebesapfel reinpfeifen. Aber nein. Ja, was geht im September auf der Kirmes in Rees und sonst noch so ganz generell in Rees? Darüber quatschen wir gleich mit dem laut eigener Aussage jüngsten Kirmesmeister in ganz NRW.
0: Sektor. Sag einfach
3: so,
0: Sektor.
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0: Ja, von wegen Knöllchen schreiben? Nee, man kann auch beim Ordnungsamt arbeiten und Kirmesmeister sein, so wie Chrissy in Rees. Der ist für die Fahrgeschäfte, das Feuerwerk, die ganzen Buden und vor allen Dingen auch den Abbau in der letzten Kirmesnacht zuständig. Aber in Rees geht offensichtlich sehr viel mehr als Kirmes, Freddy, ne?
1: Sag mal, Penny, hast du gerade gebrannte Mandeln gegessen? Ich höre, dass du gerade was runtergefuttert hast.
0: Ah, du kennst mich einfach zu gut.
1: Ich kenne dich zu gut.
0: Ja,
1: was hast du gefuttert? Sag
0: ich
1: ehrlich.
0: Ich habe gefrühstückt. Ich habe hier einfach nur so Vollkornbrot mit ein bisschen Gurke drauf. Hat ganz langweilig. Also ich hätte gerne gebrannte Mandeln gehabt.
1: Lass uns wieder über die Kirmes-kulinarischen Köstlichkeiten sprechen mit Chrissy. Ja, wir senden weiterhin aus Rees und wir haben gerade schon gesagt, du bist wahrscheinlich einer der bekanntesten Menschen in Rees. 22.000 Einwohnerstädtchen, aber du bist der Kirmesmeister und sorgst dafür, dass im September hier wieder ordentlich Kirmes gefeiert wird. Was ist deine kulinarische Lieblingsköstlichkeit auf der Kirmes?
2: Boah, ich bin eigentlich echt so konservativ Bratwurst im Brötchen.
0: Ah, geil.
2: Aber auf der Kirmes muss ich sagen, so ein Flammlachs oder sowas, also das holt mich schon richtig ab.
1: Der Benni ist immer so Blumenkohlgeschichten, finde ich ja ganz cool.
2: Verstehe ich nicht.
0: Doch.
2: Aber habe ich auch da, also komm vorbei.
0: Leute, frittierter Blumenkohl mit Knoblauchsoße, ich sag euch, und dann eine Runde Raupe fahren oder hier Musikexpress, wie das Ding heißt. Kommt einiges wieder hoch. Ja. An Erinnerungen natürlich. Chrissy, aber wir wollen nicht nur mit dir über Kirmes reden, sondern du hast ja ein eigenes Festival jetzt an diesem Wochenende mit deinen Freunden. Das Lackerwill-Festival. Sag mal, was ist denn das für eine wilde Nummer da?
2: Ja, also zu Corona-Zeiten war das ja schwierig mit dem Perukaville. Und da haben wir natürlich irgendeine Wiese oder einen Garten gesucht, wo wir privat das feiern können. Und mit zwei Kegelclubs, liebe Grüße an den Katzi Struppi, haben wir das jetzt auf die Beine gestellt, dass wir wieder im Garten ein privates Perukaville auf die Beine gestellt haben.
1: Und ich habe gerade Bilder gesehen, Benni, da geht's gerade richtig ab bei den Jungs. Ein paar Kilometer sind sie von uns entfernt. Also feiert mal ordentlich laut, damit wir es gleich auch in eins live hören. Und du hast ja vor allen Dingen auch, das finde ich süß, Chrissy, wirklich so einen... so grau-silbernes Festivalbändchen, wo Lackerwill draufsteht, so ein bisschen wirklich im Style von Perukaville Festivalbändchen. Was bei euch, ich meine, wir lieben alles Perukaville, ne? Auch da gehen Grüße raus. Aber was ist bei euch nochmal geiler als auf einem großen Festival?
2: Sag ehrlich. Also der Vibe ist natürlich bei uns viel besser und unsere DJs sind echt der Wahnsinn, muss ich echt sagen.
1: Ja, wer legt so auf? Du auch nachher?
2: Ich leg leider nicht auf, aber meine Kollegen, Grüße an Yannick und Julius, die haben ein richtig gutes Set zusammengestellt.
1: Super, die treten dann auf der Mainstage, Benni, auch die habe ich gerade schon gesehen, sieht super aus. Sind ein paar Bretter unter einem schwarzen Pavillon, das wird geil.
0: Mega Party auf jeden Fall dann bei eurem privaten Lackerwill Festival und dann auch im September natürlich bei der Reeser Kirmes. So oder so, egal ob Festival oder Kirmes, gibt auf jeden Fall Bratwurst oder frittierten Blumenkohl mit Knoblauchsoße.
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0: Ja, die nächsten verschwitzten Beats kommen jetzt gleich von Tepper City und Self Aware noch bis zu den 1Live-Infos.
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1: 11 Uhr ist es, ihr hört Katharina Niesen und Antje Kiesler. Seit dieser Woche wird viel darüber diskutiert, wie gut wir vor Drohnen geschützt sind, weil eine Drohne mit Sprengstoff es auf den Flughafen Leipzig geschafft hatte. Jetzt wirft auch ein Vorfall bei der Bundeswehr in NRW Fragen auf. Es geht um einen Standort in Mechernich in der Eifel, der ist ziemlich interessant. Da wird nämlich das Flugabwehrsystem Patriot repariert. Es soll die einzige Werkstatt dieser Art in Europa sein. Patriot hilft auch der Ukraine bei der Verteidigung gegen Russland und in Mechernich gibt's ein riesiges Materiallager mit Ausrüstung und Ersatzteilen. In der Nacht von Donnerstag auf Freitag ist rund um diesen Bundeswehrstandort aber was Verdächtiges passiert. Die Bundeswehr hat bestätigt, dass dort zwei Drohnen gesichtet worden sind. Nach Informationen von WDR, NDR und SZ waren sie ziemlich groß mit einer Spannweite von rund 3,8 Metern. Jetzt ermitteln Polizei, militärischer Abschirmdienst und das Drohnenabwehrzentrum, was dahinter stecken könnte. Essen gehen ist dieses Jahr oft teurer geworden. Dabei ist die Mehrwertsteuer, die mit auf der Rechnung steht, eigentlich um 12% runtergegangen. Eine Umfrage von Gastrovertretern zeigt aber, dass die meisten Restaurants das nicht weitergegeben haben. Dieser Gast kann es verstehen.
2: Ich arbeite ja selbst in einer Firma und da weiß ich auch, dass die Personalkosten ein großer Kostenfaktor sind und auch die Lebensmittelkosten etc., die gestiegen sind. Somit kann ich das auch nachvollziehen.
1: Auch der Gaststättenverband sagt, dass viele Betriebe geldtechnisch keinen Spielraum haben. Über die spanische Stadt Ceuta in Nordafrika wollten letzte Woche zehntausende Menschen aus Marokko in die EU kommen. Die sieht da auch die großen Social-Media-Konzerne in der Pflicht.
3: Denn die Menschen sind vor allem gekommen wegen Falschnachrichten in ihren Feeds. Die EU-Digitalkommissarin sagt, dass sie sich darum kümmern will.
1: Falls ihr heute im nördlichen Ruhrgebiet unterwegs seid, guckt doch mal, ob ihr eine relativ große Katze irgendwo seht. Aus einem Wildpark in Haltern ist nämlich ein Luchs ausgebrochen.
3: Für Menschen sind die Tiere ungefährlich. Der Chef vom Wildpark sagt, man soll sich melden, wenn man den Luchs entdeckt. Und zum Schluss noch Fußball. Bei den Männern laufen die zweite und dritte Liga wieder.
1: Und da gibt's diese Saison ein neues Angebot vom WDR. Man kann alle NRW-Spiele live im Audiostream hören und ausgewählte gibt's auch im Video, gestreamt oder im Fernsehen.
3: Zum Beispiel heute Nachmittag ab 14 Uhr der Saisonauftakt vom MSV Duisburg gegen den SV Meppen.
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1: Sind wir schnell durch. Viel Sonne und wenig Wolken gibt's heute. Dazu in Attendorn und Nettersheim 26 Grad, in Bochum und Bocholt 28 und in Köln bis 30.
3: Morgen bleibt's ähnlich, wird aber wieder heißer mit bis zu 33 Grad. Die Regenwahrscheinlichkeit ist ziemlich niedrig und so startet auch die Woche.
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1: Da geht's los auf der 1 Osnabrück Richtung Bremen zwischen Osnabrück-Hafen und Osnabrück-Nord. Etwa 10 Minuten dauert's länger, 6 Kilometer Stau an der Baustelle. Die 3 von Köln nach Oberhausen ist zwischen Kreuz Breitscheid und Kreuz Kaiserberg auch wegen Bauarbeiten bis Montag früh gesperrt, 3 Kilometer Stau. Nochmal die 3 Oberhausen Richtung Köln zwischen Oberhausen-Lierich und Kreuz Kaiserberg, 10 Minuten plus, 3 Kilometer Stau. Dann sind wir auf der 44 von Dortmund nach Kassel zwischen Erwitte-Anröchte und Büren, 4 Kilometer Stau, das dürfte nicht länger dauern als 10 Minuten. Und die 45 Gießen Richtung Hagen ist zwischen Dillenburg und Haiger-Burbach bis Montag früh gesperrt. Da wird eine Brücke geprüft.
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4: Und eigentlich, Benny, sage ich an dieser Stelle ja immer Hallo alle, aber ja. Jetzt mache ich es mal persönlich. Hallo liebe
5: Maila, Miriam,
6: Carla,
7: Carina,
8: Heike,
9: Felina.
4: So,
6: hör mal, da ist aber einiges los, denn es wird sportlich in 1 Live 396. Wir sind in Rees, später übrigens auch noch mit dem Kanu-Club verabredet, aber jetzt sind wir beim Völkerballverein. Freddy, hast du das verschwitzte Leibchen schon angezogen?
4: Nee, ich bin gerade erst angekommen. Ich bin hier bei einem großen Sportplatz. Ja. Hier gibt es einerseits so einen Schotterplatz für einfach zum Laufen. Dann sehe ich hier ein Beachvolleyballfeld oder so. Aber wo wird denn jetzt Völkerball gespielt?
9: Also im Sommer spielen wir mal auf dem Beachvolleyballplatz.
4: Ja? Ja. Und wie spielt ihr dann genau? Also in der Schule fand ich alles schlimm an Völkerball, bin ich ganz ehrlich. Aber du strahlst jetzt so, als hättest du wirklich Spaß dran.
9: Tatsächlich ja, sonst würde ich nicht so lange spielen. Es ist auch tatsächlich ein bisschen anders als in der Schule. Also wir spielen nur mit einem Ball anstatt mit drei oder vier teilweise. Man darf nicht von den Seiten auswerfen. Also es gibt ganz viele verschiedene Regeln.
4: Und keiner von euch hat ein hässliches Leibchen an, sondern alle schwarze Sportoutfits. Und Benny hier wird gleich gezockt. Und zwar in, ich würde sagen, 5 Minuten. Bis dahin wärmen wir uns auf.
6: Bis dahin sitzt du noch auf der Ersatzbank wie immer, Freddy.

0: Fußball ist das, wo man die Gegner versuchen muss abzuwerfen. Wer getroffen ist, muss raus. Wer den Ball fängt, darf weiterspielen. Ja, wir sind in Rees, gerade live beim Völkerball vom TV Rees. Einer Sportart, in der Freddy und ich früher im Sportunterricht immer als Letztes gewählt wurden. Und heute gucken wir uns mal an, wie das professionell gemacht wird.
1: Exakt. Hier wird gerade 3 gegen 3 gespielt und das auf einem Sandfeld. Und Carina muss uns mal gerade erklären, nachdem sie gerade die anderen gut abgeworfen hat. Carina, auf was kommt es an tatsächlich beim Völkerball? Was sagst du, was ist das Wichtigste, damit man es professionell macht und nicht so laienhaft wie wir damals? Was meinst du?
2: Keine Angst vor dem Ball haben, glaube ich, ist das Wichtigste. Also man muss schon sich zutrauen, auf den Ball zuzugehen, um den zu fangen. Und ich glaube, ohne das wird es schwierig.
0: Bin ich schon raus.
1: Gut, ja, dann trainiert ihr mal weiter. Hier fliegt also, sie haben einen orangefarbenen Ball, der fliegt hier von links nach rechts. Und Carina versucht jetzt die Fee abzuwerfen. Aber Fee, du hast alles gut im Blick. Dreht sich hier nach links und rechts, damit sie nicht abgeworfen wird. Wie anstrengend ist der Sport denn eigentlich auch, Fee?
3: Mit der richtigen Übung ist es nicht mehr so anstrengend, aber am Anfang merkt man es schon.
1: Merkt man schon dann irgendwann einen kleinen Muskelkater. Guck mal, und ich mache hier nur so ein bisschen laienhaft mit euch und bin jetzt schon irgendwie angestrengt, ehrlicherweise. So, jetzt ist im September tatsächlich auch die deutsche Meisterschaft, Benni, du hast es eben auch schon mal gesagt, im Völkerball in Rees. Oh Gott, jetzt hat Carina aber die Fee ganz hart getroffen, aber Fee hat den Ball gefangen. Deswegen darf sie direkt weiterspielen. Fee, wie stolz seid ihr denn, dass jetzt bei euch in der Heimatstadt dann Völkerball deutsche Meisterschaft ist?
3: Super stolz. Also wir können es gar nicht erwarten. Wir haben so viele Pläne, wir haben so viele Ziele, die wir erreichen wollen. Also wir freuen uns total.
1: Guck mal, die Pläne klangen jetzt nach After-Work-Partys quasi, aber Ziele ist eher sportlich. Also ihr wollt schon einen Meistertitel.
3: Genau, wir wollen auf jeden Fall den Meistertitel. Wir werden uns nicht unterkriegen lassen und wir kriegen ihn auch.
1: Ihr kriegt ihn auch, den nächsten Ball. Also macht mal weiter mit dem Training, Benni, hier. Das Schöne ist, hier wird ja auf Sand gespielt. Es hat auch so ein bisschen Urlaubsvibes.
0: Ah, schön, das bei bestem strahlendem Sonnenschein heute in Rees, wo wir noch unterwegs sind. So, und was man beim Völkerball vielleicht auch fürs Leben lernen kann, Freddy. Das ist ja was Gutes für uns auf jeden Fall. Ja, wir einiges lernen noch fürs Leben. Darüber quatschen wir auf jeden Fall in 5 Minuten hier in 1 Live 396 und ihr könnt gerne mal weiter zocken einfach.

0: kommt keiner.
1: Boah, da werden die Bälle hier geschmettert. Das ist ja der Wahnsinn. Sektor, wir sind live an einem, es sieht aus wie ein Beachvolleyballfeld. Es ist aber ein Völkerballfeld gerade in Rees. Es wird trainiert in der Sonne für die deutsche Meisterschaft, die bei uns im Sektor stattfindet, im Völkerball. Und zwar im September. Und gerade trainieren hier die Mädels 3 gegen 3 gegeneinander. Und der orangefarbene Ball, der fliegt von einer zur nächsten Seite. Oh, Carina, jetzt sag mal einmal so bei den Temperaturen heute, wie anstrengend ist das?
2: Ja, schon so eine gute 7 von 10.
1: 7 von 10? Fee denkt sich, nein, es ist 10 von 10.
3: Dabei muss man
1: aber
3: ja sagen.
1: Macht das mega.
3: Ja, und Freddy, Carina ist ja 25 und spielt, glaube ich, schon Völkerball, seitdem sie 5 ist. Also 20 Jahre Erfahrung, aber da strengt sich gar nichts mehr an. Ne?
1: Jetzt wurde sie allerdings gerade getroffen, Carina. Deswegen musste sie gerade vom Feld runter. Ich komme einmal zu dir. Wie bitter ist das dann doch auch immer noch nach all den Jahren, wenn man dann getroffen wird?
2: Sau ärgerlich. Ja, ich finde das total doof.
1: Wie wichtig ist denn Ehrgeiz beim Thema Völkerball? Benni und ich haben ja schon gesagt, wir waren immer die im Sport, wir wurden als Letztes gewählt, wir waren auch nicht ehrgeizig, wir sind weggerannt vom Ball.
2: Also während des normalen Trainings ist schon der Spaß im Vordergrund, aber bei deutschen Meisterschaften ist es schon wichtig. Ja, das beeinflusst auch die Leistung bei vielen.
3: Freddy, sag mal ganz kurz, steht ihr da jetzt eigentlich in dem sogenannten Himmel?
1: Was ist denn der Himmel?
3: Heißt das so?
2: Himmel?
3: Ich dachte, das heißt
1: Benni,
3: so.
1: Benni behauptet gerade, er kennt sportliches Vokabular. Das ist immer gefährlich. Benni fragt gerade, ob wir gerade im Himmel stehen. Weiß irgendjemand, was Benni meint, wenn ich sage, wir stehen im Himmel? Heike, weißt du das? Ich frag mal die Trainerin. 61 ist sie. Also, die ist am längsten mit dabei.
3: So hieß
1: weißt
3: das früher
1: du, was
3: bei
1: der Begriff
3: uns?
1: Himmel?
4: Ja, das ist der Hintermann oder Hinterfrau. Aha. Die Königin, früher genannt. Ja.
1: Okay,
4: die kommt dann nachher nochmal rein.
1: Ja. Also, Benni, du hattest ausnahmsweise mal recht. Ja, das finde ich jetzt sehr verwunderlich. Ja, gut, dann haben wir ein bisschen was Sportliches gelernt. Wir wollten aber ja auch noch die Frage klären: Was lernt man aus dem Sport fürs ganze Leben, Carina?
2: Dass Gemeinschaft mit das Wichtigste ist, glaube ich. Also ohne Mannschaftssport, ohne Gemeinschaft funktioniert nicht.
3: Oh, schön, ey. Dann drücken wir euch auf jeden Fall ganz, ganz fest die Daumen für eure deutsche Meisterschaft im Völkerball. Die ist im September in Rees. Und Freddy, wir haben auf jeden Fall auch was dazugelernt. Wir passen eigentlich perfekt zum Völkerball. Ich bin der Hintermann und du bist die Königin. Es ist doch super.
1: Oh.
3: Ja, guck mal.
1: Ja, fühle ich.
3: Vielleicht treten wir doch noch an bei der Meisterschaft.

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2: Um 11:30 geht's los mit der 1 Osnabrück Richtung Bremen zwischen Osnabrückhafen und Nord. Viertelstunde obendrauf, 6 Kilometer stockend an der Baustelle. Dann die 2 von Dortmund nach Hannover zwischen Flotho West und Porta Westfalica, 10 Minuten länger, 4 Kilometer stockend. Dann sind wir auf der 3 von Köln nach Oberhausen, die ist zwischen Kreuz Breitscheid und Kreuz Kaiserberg gesperrt. Bis Montag früh 3 Kilometer Stau gerade. Dann die 3 Oberhausen Richtung Köln zwischen Oberhausen-Lierich und Kreuz Kaiserberg, Baustelle, Viertelstunde länger einplanen, 4 Kilometer Stau. Die 33 Bielefeld Richtung Osnabrück zwischen Hilter am Teutoburger Wald und Haderberg 10 Minuten plus 4 Kilometer stockend. Die 43 von Wuppertal nach Recklinghausen zwischen Bochum-Leer und Herne-Eickel 20 Minuten extra 4 Kilometer Stau, hat es einen Unfall gegeben. Dann die 44 von Dortmund nach Kassel zwischen Erwitte, Anröchte und Büren 10 Minuten länger 3 Kilometer stockend. Und noch die 45 Gießen Richtung Hagen ist zwischen Dillenburg und Heiger-Burbach bis Montag früh gesperrt, da wird eine Brücke gecheckt.
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3: Hallo alle.
4: Hallo ihr Lieben.
3: Wir haben gerade mal nachgeschlagen in der Gebrauchsanleitung dieser Show 1 live 396. Wie funktioniert's nochmal?
4: Ihr seid das Navi dieser Show? Meinst du das?
3: Genau, ja. Jeden Samstag erkunden wir einen anderen Ort von den 396, die es gibt in NRW. Heute sind wir in Ort Nummer 82.
4: Heute sind wir bis 14 Uhr live in Rees.

0: Zentimeter. 71 Zentimeter war der Pegelstand gestern Nachmittag in Köln am Rhein. Normalerweise so ein Durchschnittswert über 2 Meter statt nur 71 Zentimeter. Schiffe dürfen im Moment teilweise ja nur noch bis zu einem Fünftel beladen werden. Und NRW setzt jetzt wegen dem Niedrigwasser am Rhein ja sogar das Lkw-Fahrverbot an Sonn- und Feiertagen aus. Und das gucken wir uns heute mal an. Welche Auswirkungen hat das hier in bei uns im 1Live-Sektor?
1: Ja eben, weißt du, wir reden immer so viel über Köln, also auch in den 1Live-Infos und so haben wir das ja heute wieder viel gehört, aber überall im Sektor sind Städte betroffen, zum Beispiel auch Rees, wo wir heute sind, bis 14 Uhr. Und Sektor, das, was ihr hier hört...
0: Ist der Rhein?
1: Ist einmal der Rhein, ja, der hier gerade schön an mir vorbeifließt und ich gehe gerade auf ganz vielen Muscheln, die freigelegt worden sind, denn überall, wo ich hier stehe, so circa, ich würde mal sagen, 100 Meter nach links und rechts, stehe ich hier auf so einer Ausbuchtung, wie an so einem Strand, den es aber eigentlich gar nicht gibt in Rees, weil eigentlich ist hier alles voll mit Wasser. Aber jetzt gibt es eben mich hier auf den Muscheln und Benni, ich tritt jetzt einmal rein in den Rhein, oder?
0: Ja,
1: jetzt, wenn man
0: Vorsicht,
1: schon mal den Strand hat, den es hier sonst nicht gibt.
0: Unsere Muschelsammlerin, das ist unsere Arielle von 1Live, man nennt sie auch Freddy Schürheck.
1: Ja, oh, ist schön kalt, aber schöne Abkühlung. Oh, herrlich.
0: Herrlich, solange nur die Füße drin sind, ist alles okay. Also, krasse Auswirkungen hat einfach das Niedrigwasser im Rhein, eben auch in Rees, wo der Rhein durchfließt, aber auch Auswirkungen auf den Kanu-Club, Freddy, ne?
1: Auf den Kanu-Club, der liegt hier hinter mir, da sind wir gleich verabredet mit Johannes. Der wird uns gleich berichten, ob Kanufahren eigentlich noch möglich ist. Tatsächlich hat er mir vorab schon gesagt, die Fähre zum Beispiel, die hier fährt, da wo ich jetzt auch gerade stehe, normalerweise kann gerade nicht fahren, weil wegen Niedrigwasser. So, mehr gibt es dann gleich. Ich mache nochmal einmal kurz hier die Füße rein. Es riecht hier auch so krass, so wie an der Nordsee, weißt du?
0: Oh, schön.
1: Herrlich.
0: Bring mir
1: Urlaub
0: eine Muschel mit, Freddy. Bring mir eine Muschel mit, eine schöne, eine heile. Hast du ein bisschen was
1: zwei
0: zu tun?
1: Zwei vielleicht, dann kannst du dir so Muschel-BH machen.
0: Ach ja, zumindest die Brustwarzen könnte ich damit abdecken. So, 1Live 396 live heute noch bis 14 Uhr aus Rees.

0: 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Kanufahren als Anfänger im Rhein in Rees ist nicht, sagt der Kanuclub in Rees, weil das Wasser so niedrig ist und man würde quasi direkt in der Strömung der Schiffe fahren, weil der Rhein gerade einfach nicht breit genug ist. Freddy, du hast gerade direkt einen Blick. Wie sieht's aus?
1: Also man sieht ein großes Stück vom Rhein, also man hat schon das Gefühl, man steht hier an einem schönen großen Fluss, aber ich habe gerade schon von Johannes vom Kanuclub gehört, normalerweise ist da, wo ich jetzt gerade stehe, auf Sand und Muscheln und viele Figuröll liegt hier, eigentlich ist hier auch Wasser. Also dieser scheinbare Steinstrand, der sich hier freigelegt hat, ist eigentlich bedeckt von Wasser und dann sieht man eben doch, wie wenig Wasser im Rhein ist. Und wir haben auch gerade mal nachgeguckt, der Johannes hat eine App, wie viel stand in der App, wie tief ist das Wasser?
2: 26 Zentimeter.
1: 26 Zentimeter, aber du hast zu mir gesagt, das ist der Pegel und dann kommt nochmal so 1,50 drauf.
2: Genau.
1: So tief ist dann der Rhein gerade insgesamt, Benni. Und ja, du hast das schon gesagt, im Kanuclub heißt es dann jetzt eben für Anfänger, gerade dürfen sie nicht Kanu fahren. Du wiederum hast mir schon gesagt, du bist auch drauf gewesen auf dem Wasser, Johannes, und hast auch einiges gesehen, was freigelegt worden ist, jetzt so in den letzten Wochen. Was waren so die skurrilsten Sachen, die man auf einmal gesehen hat, die eigentlich unter Wasser sind?
2: Ja, was ich auch sehr interessant war, ein riesen Baumstamm, der anscheinend versteinert war, der lag dann im Wasser, wird sich auch dann nicht mehr bewegen. Oder auch Campingstühle oder eine Clubgarnitur. Das sind Sachen, die dann vielleicht irgendwo mal liegen geblieben sind, beim nächsten Hochwasser weggespült und dann hat die keiner mehr gefunden.
1: Also Clubgarnitur, ehrlicherweise, klingt ganz gut, Johannes. Ja. Benni, wenn wir noch Möbel brauchen, irgendwie für einen Balkon, kommen wir nochmal hier vorbei. Nee, aber mal ernsthaft, das ist natürlich hier schon auch für die Menschen vor Ort ein Problem. Die Fähre zum Beispiel fährt momentan nicht in Rees. Also das mit dem Niedrigwasser, also so schön sich das in diesem Moment anfühlt, hier an einem Strand zu stehen, ist natürlich nicht die ideale Lösung für den Sommer.
0: Ja, und was für Auswirkungen das tatsächlich auch ganz generell hat, natürlich in Sachen Wirtschaft. Darüber sprechen wir auch später wieder um 12, natürlich bei uns hier in den 1Live-Infos. Und bis 2 senden wir noch live aus Rees heute hier in 1Live 396.

0: Eins Live 396, heute live aus Rees. Freddy, was macht deine Muschelsuche? Hast du jetzt für mich alles zusammengesammelt eigentlich?
1: Die Frage ist, Benny, ich kann mich gerade nicht mehr erinnern. Ich habe dich ja schon oft nackt gesehen, also in Badehose. Ne? Aber, also oben.

0: Du hast alles richtig gemacht, Freddy, und du weißt, nach der Arbeit kommt das Vergnügen. 1Live-Hörerin Liz hat nämlich gerade geschrieben, hey, ich komme aus Rees, ich kann euch nur empfehlen, euch bei den Rheinterrassen mit einem Cocktail auf die Terrasse zu setzen. Gut, sie schreibt, und den Sonnenuntergang zu genießen, dann müsstest du Überstunden machen, aber vielleicht
1: dann wird's ja hier richtig romantisch.
0: Ja, ja.
1: Sonnenuntergang, Muschel, BH, Leute, dann wird's ja, und dann wird's auch irgendwie 30 Grad gerade gefühlt. Es ist hot heute.
0: Ja, das wird mir ja auch alles viel zu heiß. So, Finch und Green gleich noch vor den Infos, Kopangan.
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1: 12 Uhr ist es, wir sind Katharina Niesen
2: und Antje Kiesler. Auf den Straßen in NRW kann ein bisschen mehr los sein als sonst. Eigentlich müssen LKWs jetzt in den Ferien das ganze Wochenende stehen bleiben, das ist aber aufgehoben worden.
3: Das liegt am Rhein. Der Fluss ist so leer, dass gerade nur kleinere, leichtere Schiffe drauf können und das macht Unternehmen bei ihren Lieferungen Probleme. Außerdem kommen Tankstellen schlechter an Sprit.
2: Deshalb lockert die NRW-Landesregierung bis Ende des Monats eine Regel. Laster dürfen an allen Tagen auf die Straße, wenn sie etwas mit dem Rhein zu tun haben. Der ADAC sagt, Autofahrer können da was von mitkriegen.
4: Die A3 parallel zum Rhein als Ausweichroute, Hauptferienroute Richtung Süden, da kann es dann natürlich voller werden.
3: Und die Bahn sagt, auch auf

0: Den Schienen ist mehr los. Sie hilft jetzt nämlich zum Beispiel bei Kohletransporten, die sonst über den Rhein gemanagt werden.
1: Neben NRW lassen auch Niedersachsen, Saarland und Rheinland-Pfalz LKWs auf Zeit 7 Tage die Woche fahren. Dann geht's nochmal um Drohnen, aber nicht am Flughafen Leipzig, sondern in NRW.
0: In der Eifel gibt's einen Bundeswehrstandort, der was Verdächtiges gemeldet hat. Nachts sollen 2 Drohnen darum geflogen sein. An dem Standort in Mechernich ist eine wichtige Werkstatt für ein Flugabwehrsystem, das in der Ukraine auch benutzt wird.
2: Ich habe beschlossen, meine Hobbys ein bisschen zu shiften und habe zum Beispiel...
1: In Essen geht gerade der CSD los. Zur größten queeren Demo-Parade im Ruhrgebiet werden tausende Menschen erwartet.
0: Zehntausende dürften zum CSD nach Prag kommen. Die Organisatorin sagt, nach dem Anschlag auf den CSD in Berlin wollen sie erst recht für ihre Rechte kämpfen.
1: Beim CSD in Prag und auch in Essen sind die Sicherheitsvorkehrungen deutlich verstärkt worden.
0: In Köln haben sich 6 Menschen freiwillig einsperren lassen für die Forschung, um rauszufinden, wie der Alltag in einem Raumschiff ist. Raumfahrtingenieur Ramin hat dabei ein neues Hobby entdeckt.
2: Ich habe beschlossen, meine Hobbys ein bisschen zu shiften und habe zum Beispiel angefangen, sehr viele Bücher zu lesen, die mal nicht technisch oder irgendwie wissenschaftlich sind, sondern einfach nur meiner Unterhaltung dienen. Und das hat sehr gut geklappt.
1: Während des Tests hatten die 6 Freiwilligen kaum Kontakt nach draußen und durften nur 2x pro Woche duschen. Und als letztes gucken wir noch auf einen der bekanntesten Vulkane. Der ist mitten in der Urlaubszeit ausgebrochen. Der Ätna auf Sizilien.
0: Er hat eine riesige Wolke aus Asche und Rauch ausgespuckt. Deswegen konnten am Flughafen Catania in der Nähe eine Zeit lang keine Maschinen landen. Die Insel Sizilien gehört zu den beliebtesten Reisezielen in Italien.
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1: Es bleibt bei 4 Sonne und wenigen Wolken. In Attendorn 26 Grad, in Bielefeld und Steinfurt 27 und in Heinsberg und Solingen 28.
0: Morgen geht's wieder Richtung über 30 Grad und zum Wochenstart ändert sich auch nicht viel.
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1: A1 Köln nach Euskirchen. Zwischen Hürth und Kreuz Bliesheim. Da stockt es auf 4 Kilometern. Ihr braucht 10 Minuten länger. Die 3 Köln nach Oberhausen ist zwischen Kreuz Breitscheid und Kreuz Kaiserberg bis Montagmorgen gesperrt. Wegen Bauarbeiten 3 Kilometer Stau. Nochmal die 3 jetzt Oberhausen nach Köln. Zwischen Oberhausen-Lierich und Kreuz Kaiserberg 4 Kilometer Stau. Ihr braucht 20 Minuten länger wegen der Baustelle. A43 Recklinghausen nach Münster. Zwischen Recklinghausen-Herten und Kreuz Mahl-Nord 3 Kilometer. 1/4 Stunde plus. Und die A45 Gießen Richtung Hagen ist zwischen Dillenburg und Heiger-Burbach bis Montag früh gesperrt. Da wird eine Brücke geprüft.
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4: Hallo alle.
5: Hallo ihr Lieben.
4: Also, Marc hat geschrieben, wir sollen nach Medebach kommen. Weißt du, wo das ist?
5: Ja, im Sauerland, bei mir in der Heimat. Ist direkt bei mir ums Eck da.
4: Fisch. Okay, ich schreib's mal auf die Wunschliste.
5: Ja. Ansonsten, Lippstadt wird sich noch gewünscht. Oder Marie hat geschrieben, kommt nach Lübbecke.
4: Und Dani hat geschrieben, wir sollen nach Neukirchen-Flüen kommen, weil sie da nämlich ganz groß sind im Mädchen- und Frauenfußball und ein großes Fest haben am 29. August. Und da, wo Party geht, dürfen wir nicht fehlen. Deswegen, Neukirchen-Flüen schreiben wir auf jeden Fall auch auf die Wunschliste.
5: Ja, noch machen wir aber Party in Rees. Da sind wir heute bis 14 Uhr unterwegs. Ihr könnt euch aber in der Zwischenzeit in der 1Live-App auch mal unsere Highlight-Galerie angucken. Da seht ihr, in welchen 83 Orten wir schon waren und wo wir das nächste Mal unterwegs sind, Freddy, ne? Das klären wir später, oder?
4: Fette vor 2, wie immer, wir haben ein Date.
5: Ja. Sorry, ich wollte dich da gerade nicht bei deiner Getränkebestellung stören.
4: Ich hab's schon bekommen, danke nochmal. Wir sind im Café in Rees. Was wir hier machen, das hört ihr in 5 Minuten.

0: So, dann erstmal Prost auf Rees. Prost. Oh, herrlich, Benni, bestes Leben hier.
1: Ja, das klingt nach dem besten Leben. Ich habe eine Frage, Freddy, bist du bei den Mamsitas?
2: Ja.
0: Da wird hier gerade genickt.
1: Ja?
0: Wir sind hier gerade am Rhein, tatsächlich immer noch in Rees. Jeden Samstag stellen wir euch einen anderen Ort vor, bis 14 Uhr. Und gerade haben wir ja schon hier über die Sprachnachricht, über die 1Live-App gehört, dass es am Rhein auch schön ist, einfach in der Sonne zu sitzen, Getränk zu trinken. Und genau da sind wir jetzt gerade, vor einem kleinen Café, das direkt am Rhein ist, mit Blick aufs Wasser. Und ich bin hier unter anderem mit Lennart, außerdem mit
3: Simon
4: und Lea.
0: Und noch ganz vielen Freunden, die gerade alle auch mit angestoßen haben, die jetzt aber gerade ganz fleißig zuhören, eben auch schon gefilmt haben. Und ins Radio wolltet ihr ja eigentlich nicht, ne?
3: Ne, ins Radio wollten wir eigentlich nicht, aber wir wollen, wenn wir jetzt gerade die Chance haben, unseren Kollegen, unseren Freund grüßen, Julian Ingenhorst.
0: Grüße gehen raus an den, da habe ich gerade schon gehört, der ist großer 1Live-Fan, der wollte auch immer mal bei uns arbeiten. Vielleicht stellen wir ihn an als nächsten Praktikanten. Also Benni, du merkst schon, ich habe schon die besten neuen Freunde und Kollegen gefunden hier in Rees.
1: Klingt so, als würde da auf jeden Fall die Party gehen am Wochenende. Aber hier nämlich 1Live-Hörer Nico hat über die App nämlich noch geschrieben, geht gleich mal zur Café-Bar am Rhein. Ich glaube, da bist du. Er schreibt, gibt lecker Weinchen da. Grüße aus Rees von den Mamsitas. Aber was ist denn jetzt, also wenn da alle nicken, was sind denn die Mamsitas?
5: Ja, das sind die Mamasitas. Das ist unsere Stammkneipe. Und die Wirtin heißt Anita und die Kneipe heißt Ola Mamasita.
0: Warte mal, und du hast mir aber eben noch erzählt, Lennart, das war so süß, bevor es losging, sagte Lennart, seine Hände zittern. Und er weiß nicht ganz, ist das vor Nervosität, weil er jetzt in 1Live ist oder weil er gestern Abend gut gefeiert hat in seiner Stammkneipe. Ist das die Kneipe?
5: Das ist die Kneipe, genau. Und René hatte Geburtstag, das ist ihr Mann. Und da haben wir uns dann bis heute Morgen um 4 Uhr
0: Full Circle Moment.
5: Genau.
0: Gut, und jetzt geht's hier weiter. Anschlussgetränk ist ein gutes Weizen. Die anderen trinken gerade ein Weinchen. Ich bin natürlich unalkoholisch, Benni, wie du mich kennst.
1: Ich kenne dich natürlich. Freddy, aber ich muss ehrlich sagen, ich bin überrascht von Rees. Ich dachte, in Rees geht gar nichts da am Niederrhein. Aber da du hast ja offensichtlich die Hochburg schon getroffen. Oder wir sind mittendrin in der Hochburg. Dann,
0: Party-Hochburg, wirklich.
1: Party-Hochburg.
3: Wenn man die Spots kennt, dann kann man hier auf jeden Fall was erleben.
1: Ja, Motto ist also klar, Hola Mamasita heute hier in 1Live 360.

0: Hier ist 1 Live 396, gerade live aus welcher Stadt nochmal?
1: Ries!
2: Genau. Oh ja, da ist offensichtlich gute Stimmung, denn wir sitzen direkt am Rhein in der Sonne mit Getränken und mit der Gang von, wie hieß die Kneipe nochmal? Anita ist die Wirtin aus Hola Mamacita, das ist die Kneipe. Ja, wir haben heute schon gelernt, hier in 1 Live 396 in Ries geht eben offensichtlich doch viel Party, Freddy.
0: Ja eben, das ist die Stammkneipe da von der Anita, haben wir gerade schon gehört, von den Jungs, mit denen ich jetzt gerade vor der Kaffeebar sitze, die allerdings vor allen Dingen von den Jungs zweckentfremdet wird. Für Wein und Bier haben sie sich geholt, gucken jetzt eben hier schön auf den Rhein und haben mir gerade schon erzählt, das ist ein normaler, solider Samstag bei euch.
3: Das ist ganz normal so. Passiert ja öfter mal, ja.
0: Und Lennart, du hast gerade auch schon gesagt, weil hier kommt wirklich einer nach dem anderen. Der Malte ist gerade noch frisch dazugekommen, ne Malte? Bist du gerade auch noch dazugekommen?
4: Servus, ja.
0: Servus erstmal, Malte. Du hast gerade auch schon zu mir gesagt, Lennart, das werden hier immer mehr. Normalerweise steht gleich die ganze Promenade voll, so ungefähr.
3: Genau, dann schieben wir 3, 4 Tische aneinander und so zwischen 8 bis 15 Mann sind wir meistens am Wochenende.
0: Guck mal, Benni, das klingt, ja, hier wird schon der nächste Wein eingeschüttet. Das klingt so schön.
2: Aber sag doch mal, wie ist denn das? Habt ihr nie mal überlegt, woanders vielleicht hinzugehen oder zu wohnen? Oder also ist für euch klar, nee, ey, hier, Ries, einmal Ries, immer Ries?
5: Also für uns, wir haben gerade das Gespräch geführt, für uns wird es niemals passieren oder wir können uns niemals vorstellen, irgendwo anders hinzuziehen. Wir waren alle viele Zeit weg für Studium oder stationiert durch die Bundeswehr, aber jetzt die letzten Jahre kommen alle wieder und ja, ist geil. Wir stehen hier, wir treffen uns, hier ist Familie, hier sind Freunde, hier ist Heimat und ja, hier ist einfach am besten.
2: Ah, Freddy.
0: Ja.
2: Ja, bleib doch einfach da. Das klang so gut.
0: Ohne Witz.
2: Komm nicht zurück. Guck mal, bleib da.
0: Wir haben doch heute schon die 1Live-Hörerin Paula kennengelernt, die mit so einem Riesenzelt hier beim Haldern Pop Festival unterwegs ist, irgendwie für 16 Leute. Die hat noch Platz, da ziehen wir beide einfach ein. Wir bleiben in Ries, es gefällt uns fantastisch. Bis 14 Uhr senden wir live aus Ries. Was sollen wir hier noch alles anstellen? Wen dürfen wir auf keinen Fall verpassen? Schreibt uns über die 1Live-App. Ihr seid wie immer das Navi dieser Show, auch heute im wunderschönen
1: Ries.

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4: Um 12:30 geht's los mit der 3 Frankfurt Richtung Köln zwischen Siebengebirge und Lohmar. Da ist eine Baustelle, plant man eine Viertelstunde mehr, 1,7 Kilometer stockend. Nochmal die 3 Köln Richtung Oberhausen, ist zwischen Kreuz Breitscheid und Kaiserberg wegen Bauarbeiten bis Montag früh dicht, 3 Kilometer Stau. Dann die 3 andersrum, Oberhausen Richtung Köln, zwischen Oberhausen-Nierich und Kreuz Kaiserberg, Baustelle 20 Minuten plus, 4 Kilometer Stau. Die 33 Bielefeld Richtung Osnabrück, zwischen Hilter am Teutoburger Wald und Haderberg, halbe Stunde extra, 7 Kilometer Stau nach einem Unfall in der Baustelle. Die 33 Osnabrück Richtung Bielefeld zwischen Osnabrück-Fledder und Borkloh-Kloster-Ösede, 20 Minuten plus, 3 Kilometer Stau. Dann sind wir auf der 43 von Recklinghausen nach Münster zwischen Recklinghausen-Herten und Kreuzmahl-Nord, 3 Kilometer Stau, da solltet ihr in einer Viertelstunde durch sein. Die 45 Gießen Richtung Hagen ist zwischen Dillenburg und Heiger-Burbach bis Montag früh gesperrt, da wird eine Brücke gecheckt und noch die 45 Hagen Richtung Dortmund ist zwischen Schwerte-Ergste und Westhofener Kreuz wegen Bergungsarbeiten gerade gesperrt. 3 Kilometer Stau.
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5: Hallo alle.
6: Hallo ihr Lieben.
5: Und sorry alle, wir haben eine Nachricht bekommen, Benny, gerade.
6: Ja.
5: Über Instagram hat uns ein Live-Hörer Nino geschrieben. Den haben wir bei unserer Samstagsshow in Lünen kennengelernt. Er und seine Freunde, die sind richtig enttäuscht. Sie dachten, wir kommen zur Kranger Kirmes, da sind sie gerade unterwegs und feiern. Und sie vermissen uns, haben sie geschrieben. Ist das nicht süß?
6: Ja, total. Aber wir haben ja eine gute Ausrede, warum wir heute nicht in Herne sind. Oder was, wo ist denn jetzt der Kranger Kirmes? Egal, das ist ein anderes Thema. Wir sind auf jeden Fall heute live bis 14 Uhr in Rees unterwegs. Und da haben wir heute aber schon den jüngsten Kirmesmeister aus dem 1Live-Sektor kennengelernt. Das ist ja quasi, also im Herzen sind wir ja quasi heute auf der Kirmes.
5: Ja, genau, ja. Im Lebkuchenherzen sind wir gerade auf der Kirmes. Was den Kirmesmeister eigentlich genau macht, das klären wir in 5 Minuten hier in 1Live.

0: beim Ordnungsamt angefangen hat, da dachte er, mein Alltag besteht irgendwann daraus, Knöllchen zu schreiben. Nein, stattdessen sucht er Lebkuchenherzen aus, also im übertragenen Sinne. Wir haben heute hier in der Show, die wir live aus Rees senden, noch bis 14 Uhr, einen Live-Hörer und Rees-Einwohner Chrissy kennengelernt. Er ist 24 und er ist der Kirmesmeister der Stadt.
1: Ja, er kümmert sich um Stromaufbau, dass da irgendwie alle Schaustellerinnen und Schausteller zusammenkommen im September, wenn Reeser Kirmes ist. 4.000 bis 5.000 Menschen sind dann am Start und wir haben Chrissy heute, als wir ihn getroffen haben, gefragt, ob er privat denn dann an dem Kirmestag auch mal bumsen darf. Darfst du als Kirmesmeister denn selbst auch bumsen?
2: Nee, ich halte dann eher die Kontrolle. Also meine Besucher da, ja, weiß ich nicht, was die so machen.
0: Im Autoscooter, muss man nochmal dazu sagen.
1: Gehört halt dazu, der Autoscooter zur Kirmes.
0: Ja, oder eben das mit dem Bumsen. Ja, Benni hatte mal wieder ganz tief im 1Live O-Ton-Charts-Archiv gewühlt, denn passend zu der Stadt, in der wir sind samstags, versuchen wir auch immer eine O-Ton-Charts-Legende für diese Stadt rauszuholen. Und dadurch, dass eben im September die große Kirmes ist und Chrissy ist mittendrin, hat Benni diese Legende für euch gefunden.
1: Ja, aber das hier, Freddy.
3: Okay, vorne, wollen wir mal anfangen, ne? Schüttelt euer Speck, jetzt geht's ab. Wir drehen auf die Kiste, wir drehen auf die Karre, wir drehen auf die Gurke. Jetzt aber, Vollgas, Baby.
1: Finale.
0: Ich wollte ein bisschen. Ach, schade, ich dachte, du spielst wieder den Ton mit dem ganzen Band mit der Bumserei.
1: Ja, klar, aber ich wollte ja die Leute ein bisschen heiß machen, weißt du? Ich wollte ein bisschen die Stimmung aufbauen.
0: Dann spielen wir nochmal und vielleicht auch nochmal rückwärts.
4: Ey, ich habe schon 3-4 Leute, habe ich heute Abend schon gebumst. So.
5: Und ich hab noch gar nicht gebumst, aber ich freue mich tierisch darauf, das erste Mal zu bumsen. Hardcore bumsen.
6: Ja. Autoscooter!
7: Es wird vorne gebumst, es wird hinten gebumst. Es geht quasi darum, jeden weg zu bumsen, der mir in den Weg kommt.
8: Wenn ich einen geil finde, bumse ich den an, ne? Wie im wahren Leben.
4: Jetzt guckst du dir an, jetzt ist hier die halbe Stadt am Bumsen, Alter. Da hätte niemand gedacht, dass nochmal so viel Liebe hier in der Stadt entsteht.
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0: Ach, wie süß. Er hat uns nicht vergessen, Benny.
1: Nee.
0: Hast du schon gesehen?
1: Ja.
0: Die Nachricht?
1: Ja.
0: Oh, sweet. Ja, wir haben ja eben noch hier über einen Slyfe-Hörer Chrissy gesprochen, den wir heute hier in Rees kennengelernt haben, vor ein paar Stunden schon. Da hat er uns berichtet, wie es ist, sein Leben als Kirmesmeister. Mit 24 ist er laut eigener Aussage der jüngste Kirmesmeister in ganz NRW. Bei uns im Sektor hat er erklärt, wie man eigentlich so eine Kirmes vorbereitet für Rees. So, und jetzt hat er uns gerade nochmal eine Nachricht geschickt.
1: Ja, denn er hat uns nämlich auch erzählt, dass er ja mit Freunden an diesem Wochenende das Lackerville-Festival macht. Einfach eine riesengroße Gartenparty, entstanden während der Corona-Zeit, wo das mit Festivals, mit dem Perukaville ein bisschen schwierig ist. Und ja, da scheint offensichtlich auf jeden Fall ordentlich Stimmung zu sein hier.
2: Good morning.

0: Ja, stehen die da in so einem Holzpavillon am DJ-Pult. Klingt wirklich ein bisschen
1: und
0: nach Perukaville.
1: Ja. Ja, ich finde also vom Sound her könnte das 1:1 Perukaville sein. Bis zu 100 Leute haben ja heute Platz bei Ihnen im Garten, haben sie uns eben schon gesagt, beim Lackerville Festival. Also ja. Sektor, ihr könnt euch jederzeit bei uns reinmelden, egal aus welchem Ort, egal von welchem Festival. Wir nehmen alles bis 14 Uhr hier in 1 Live. Jetzt sind wir erstmal auf dem Weg gerade, Benni. Ich sitze wieder auf der Rückbank. Zurück zum Haldern Pop Festival in Rees. Das findet ja auch noch statt. Das ist ja das zweitgrößte Festival neben dem Lackerville heute in der Region. Und da sind wir auch gleich wieder vor der Mainstage.
0: Wie da die Stimmung ist, das klären wir gleich um kurz nach 1. Wow.

0: Hier ist 1 Live 396 mit mir, Freddy Schirheck, live aus Rees und mit Benny Bauerdick aus dem Studio und mit dem lieben
1: Felix aus Köln.
0: Felix aus Köln habe ich gerade kennengelernt, Benny, weil ich bin ja weiter in Rees unterwegs und gerade fahre ich an der Kirche lang. Und hier, Felix, muss man sagen, hier sind irgendwie, weiß ich nicht, 80 Meter lange Schlange vor der Kirche. Benny, du fragst dich jetzt wahrscheinlich auch, warum stehen Menschen für die Kirche Schlange?
1: Ja.
0: Ja, frag, Felix, erklär mal, was.
2: Da darfst du mich nicht fragen, Felix, ja.
1: Ja, hier sind mittags schon immer mega nice Konzerte auch in der Kirche und heute spielt Bonnie Prince Billy und scheint selbst eine Stunde vorher schon ein paar hundert Leute zu sein, die hier schon noch warten, reinzukommen. Wir stehen jetzt hier auch schon ein Stündchen und schauen mal, hoffen wir, ob wir noch reinkommen.
0: Ich wollte gerade sagen, Stündchen und du hast erst die Hälfte der Schlange geschafft, also du hast noch so, weiß ich nicht, 30, 40 Meter vor dir, Felix. Jetzt mal ganz ehrlich, hast du in deinem Leben schon mal angestanden vor einer Kirche?
1: Wenn dann nur hier in den Vorjahren. Sonst konnte ich mich das nicht erinnern.
0: Felix, hab ganz viel Spaß.
1: Ja, schönen Tag.
2: Also, Konzerte in Rees gehört natürlich auch alles zum Haldern Pop Festival, wo wir gerade auf dem Weg unterwegs sind, Freddy. Und du fährst aber jetzt weiter zum Festivalgelände. Du gehst nicht rein in die Kirche, oder? Auf. Musst du noch beichten?
0: Nee, also bis wir da beim Konzert drin sind, da ist die Show schon vorbei. Stimmt. Wir fahren jetzt noch eben wirklich zum Festivalgelände, was ein paar Kilometer weiter ist. Gucken nochmal, was da alles so abgeht. Und du hast doch gerade, irgendwas meintest du gerade zu mir mit dem Schlafsack?
2: Ja. Sprechen wir auch gleich drüber. Um kurz noch eins hier in 1 Live.
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1: 13 Uhr haben wir. Wir sind Katharina Niesen
2: und Antje Kiesler. Geht los mit den Rechten queerer Menschen. Dafür sind gerade wieder viele auf den Straßen unterwegs in mehreren Städten in Europa.
1: Erstmal zum Ruhrgebiet. Da gibt es dieses Jahr so viele CSD-Demos wie noch nie. Heute ist die größte dran in Essen. Reporter Daniel Schmidt sagt, die Stimmung ist gut, aber...
3: Was sofort auffällt, ist, dass sehr viel Polizei und sehr viele Ordner heute hier im Einsatz sind.
2: Eine Folge des Anschlags auf den CSD in Berlin. Der ist jetzt 2 Wochen her. Heute Abend soll es auch noch eine Schweigeminute für die Opfer geben. Eine Frau wurde von einem Attentäter getötet, etwa 30 teils schwer verletzt.
1: Mit einer Minute Stille ist deshalb auch der CSD in Prag losgegangen. Da sind Zehntausende unterwegs. Tschechien gilt als Land, das vergleichsweise weit ist bei den Rechten und Freiheiten der queeren Community. Auch da ist die Polizei heute mit mehr Leuten dabei als erst geplant.
2: Und am Nachmittag startet dann noch der World Pride March in den Niederlanden in Amsterdam. Unter anderem in NRW gibt es eine Ausnahmegenehmigung. LKW dürfen auch am Wochenende fahren. Eigentlich sollten sie in den Ferien samstags und sonntags von den Straßen runterbleiben.
1: Dass es jetzt anders ist, liegt am Niedrigwasser im Rhein. Schiffe kommen nicht durch und unter

0: Unternehmen warten auf Lieferung. Zwischen Spanien und Italien eskaliert der Streit um Grenzkontrollen. Jetzt kontrolliert auch Spanien Reisende aus Italien, zum Beispiel an Flughäfen. Vor einer Woche hatte das andersherum Italien so angefangen.
1: Italien hatte Spanien vorgeworfen, seine Grenzen nicht im Griff zu haben, wegen der Vorfälle in Ceuta, Nordafrika. Dann gucken wir in die USA. In New York sind diesen Sommer Haie Riesenthema. Die werden öfter in Strandnähe da gesehen.
0: Anfang Juli wurde zum Beispiel auch ein Mann beim Schwimmen in den Fuß gebissen. Beim Baden finden das einige beunruhigend.
2: Ich bleibe nicht zu lange im Wasser. Ich habe die Haie schon im Hinterkopf. Vor allem, weil hier zuletzt Bullenhaie gesichtet wurden. Die gelten als ziemlich aggressiv.
0: Die Polizei sucht das Meer von New York regelmäßig mit Drohnen ab. Forschende sagen, Haie leben schon lange vor der US-Stadt.
1: Zum Schluss noch eine Meldung von der Schwimm-EM in Paris.
3: Herzlichen Glückwunsch an das Quartett, an Julia Ackermann, Isabel Gose, Oliver Klemet und Florian Wellbrock. Tolles Ergebnis im letzten Wettbewerb der Freiwasserwettbewerbe. Die deutsche Teamstaffel gewinnt vor Italien und Ungarn.
1: Also nochmal Gold, über 1500 Meter in der Seine. Damit sind es insgesamt 4 Goldmedaillen im Freiwasser. Jetzt geht die EM in Paris mit den Wettkämpfen im Becken weiter.
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0: Geht schnell. Viele Sonne und wenig Wolken gibt's heute. Dazu in Rheine 27 Grad, in Bottrop und Unna 28 und in Aachen und Langenfeld bis zu 29.
1: Morgen bleibt's ganz ähnlich, wird aber wieder heißer mit bis zu 33 Grad. Die Regenwahrscheinlichkeit ist ziemlich niedrig und so startet dann auch die Woche.
0: Hier ist am meisten los. Die 3 Köln nach Oberhausen ist zwischen Kreuz Breitscheid und Kreuz Kaiserberg gesperrt bis Montagmorgen. Da wird gebaut. 4 Kilometer Stau gerade. A33 Bielefeld nach Osnabrück zwischen Borglo, Kloster Ösede und Haderberg. Wegen Bergungsarbeiten staut sich auf 4 Kilometern. Ihr braucht 20 Minuten länger. Nochmal die 33 Osnabrück nach Bielefeld zwischen Osnabrück-Fledder und Hilte am Teutoburger Wald. 4 Kilometer stocken, 10 Minuten extra. Die A45 Gießen nach Hagen ist zwischen Dillenburg und Heiger-Burbach bis Montagmorgen gesperrt. Da wird eine Brücke geprüft. Und die A45 Hagen nach Dortmund ist zwischen Schwerte-Ergste und Westhofener Kreuz wegen Bergungsarbeiten gerade gesperrt. 5 Kilometer Stau.
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5: Hallo alle.
6: Hallo ihr Lieben.
5: Wir sind wieder da angekommen, wo wir heute Morgen um 9 die Sendung gestartet haben beim Haldern Pop Festival in Rees. Benni, ich bin gerade hier auf dem Parkplatz und werde jetzt erstmal einmal kurz schnell ins Dixi-Klo huschen.
6: Ja, guck mal, ob das noch sauber ist. Heute früh haben wir auf jeden Fall viele getroffen, die mega gefroren haben heute Nacht beim Campen. Ihr vielleicht auch, wenn ihr gerade in den Sommerferien zelten seid. Aber daraufhin hat uns Paul aus Dortmund, er ist nämlich Soldat, gerade noch eine Sprache über die 1Live-App geschickt.
7: In einen Schlafsack immer nur mit Unterwäsche, höchstens. Umso mehr ihr anzieht, umso kälter wird euch. Klingt komisch, ist aber tatsächlich so.
6: Ja, guck mal, Freddy, nackt im Schlafsack, das bietet sich auf dem Festival ja vielleicht auch mal an.

0: 1 Live. 396 heute live aus Rees, jetzt gerade vom Acker, alias dem Haldern Pop Festival. Und während rechts neben uns der Weg bereitet ist zu den Mainstages, ist links von uns der Campingplatz. Und Benni, genau an diesem Ort sind wir ja heute auch gestartet in die Sendung und haben gelernt, es gibt in Rees zwei Arten von Mensch. Es gibt die Festivalduscher, die auf dem Festival duschen, und es gibt die
1: Heimduscher.
0: Ja, die hier aus der Region kommen und zum Duschen nochmal schnell nach Hause flitzen. Und so eine Heimduscherin haben wir jetzt hier, die liebe Nora. Hallo Nora.
2: Hallo.
1: Hey.
2: Freut mich.
1: Ja, wir freuen uns auch, weil, also ich meine, ich rieche dich nicht, aber Freddy, deswegen sind wir froh, dass du auch Heimduscherin bist.
0: Sie riecht gut.
1: Und man muss dazu sagen, Nora, du lebst eigentlich inzwischen fürs Studium in Hamburg, kommst aber jedes Jahr zum Haldern Pop Festival zurück in die Heimat, um zu helfen. Warum?
2: Ja, ich meine, für mich führt da wirklich gar kein Weg drum rum. Also es ist irgendwie für mich sowieso immer ein Highlight, jedes Jahr hier zu sein mit manchen Leuten, die da seit, wie gesagt, Jahrzehnten hinkommen, mit manchen Leuten, die da neu dabei sind, mit Helfern aus ganz Deutschland, mit Helfern aus Haldern, mit wirklich einer ganz, ganz großen Auswahl ganz, ganz wundervoller Menschen und ganz, ganz toller Musik von einer Bandbreite. Das ist wirklich auch, finde ich, was ganz, ganz Besonderes.
0: Ja, eben. Hier ist von bis, und wir haben eben schon gehört, viele Newcomer, die damals irgendwie noch ganz neu waren bei euch auf den Bühnen und sind danach weltberühmt geworden, wie Sam Smith zum Beispiel.
2: Ja.
0: Hat er natürlich auch dem Haldern Pop Festival zu verdanken. Nora, nimm uns mal noch mal mit, gedanklich auf die helfenden Hände gucken wir noch mal ein bisschen. Hast schon gesagt, von überall her kommen die Leute und packen mit an. Was muss alles gemacht werden bei dem Festival? Ich meine, dass hier eskaliert wird, zum Beispiel heute Morgen auf dem Campingplatz, haben wir schon erlebt, aber wie viel Arbeit steckt dahinter?
2: Also ich meine, das ist natürlich eigentlich nie stillstehend hier. Es gibt Leute, die sind das ganze Jahr damit beschäftigt. Das sind natürlich nicht die allermeisten, und die allermeisten sind dann mindestens eine Woche vorher schon hier. Das Aufbauen ist natürlich ein Wahnsinnsakt, wenn man sich das hier mal anguckt. Das Gelände ist jetzt nicht gerade klein. Ich glaube, wir waren zum Teil, also es sind ja 500 Helfer, aber einige sind dann auch immer hier zum Aufbauen schon vor Ort. Zum Teil wirklich Freunde von mir von morgens um 9 bis abends um 8. Das ist wirklich der absolute Wahnsinn, was dann hier alles auf die Beine gestellt wird. Diesmal wurde ein bisschen der Platz bewässert. Man sieht, es ist super trocken. Auch das ist wichtig. Die Leute, die hier rumlaufen, die Securities, auch alles mittlerweile Leute hier aus dem Dorf und von den helfenden Leuten. Also es ist immer was zu tun.
1: Ja, und das feiert ihr aber auch als Team, denn ihr müsst nicht nur arbeiten auf dem Festivalgelände vom Haldern Pop, sondern Nora, du hast uns auch schon verraten, diese Woche hier in 1 Live, es gibt auch das Tipi des Grauens. Das ist ein Zelt.
0: Davon habe ich noch nicht gehört. Was ist das Tipi des Grauens, Benni?
1: Erzähl, Nora.
2: Also ich will jetzt natürlich nicht zu viel erzählen.
0: Doch, wir wollen alles hören.
2: Nee, das Tipi des Grauens, das ist das umfunktionierte Niederrheinzelt. Und nachts hat die Crew, aber auch die Artists, haben die Möglichkeit, so ein bisschen unter sich nochmal zu feiern und das ein bisschen zu genießen mit einem DJ. Und das ist ganz toll mit dem Tanzboden auch. Das gefällt mir auch immer gut. Also die Stimmung ist Bombe, und der ein oder andere ist da auch mal bis in die frühen Morgenstunden noch aufzufinden.
1: Ah, guck mal, Freddy, da wird gefeiert und auch mit angepackt beim Haldern Pop Festival. Da sind wir heute live unterwegs, denn wir senden noch bis 14 Uhr aus Rees.

0: Dieser Superstar hat da gespielt, als er noch ziemlich unbekannt war. Sam Smith für euch hier in 1 Live Diamonds. 2014 hat Sam gespielt auf dem Haldern Pop Festival in Rees. Da sind wir gerade unterwegs. Beziehungsweise Freddy ist da irgendwo.
1: Ja. Wo bist du? Ich bin jetzt auf dem Festivalgelände wirklich angekommen. Jetzt gerade wurden die Tore geöffnet. Die ersten Fans vom Haldern Pop Festival sind schon da. Und ich durfte jetzt schon hochexklusiv, hier ist jetzt eigentlich noch keiner, außer die Mitarbeitenden, in das Spiegelzelt. Das ist eine der Bühnen beim Haldern Pop. Das sieht aus wie ein riesiges Zirkuszelt. Von innen allerdings mit so dunkelroten Samtwänden und eben ganz schön vergläserten und verspiegelten, na, wie heißt das denn hier, Benny? So Spiegel. Fenster mit so Spiegel drin. Spiegel halt, ne?
0: Genau. Spiegel.
1: Bin schon so euphorisch hier. So, und hier wird auch gerade schon die Theke bereit gemacht. Wer arbeitet hier alles an der Theke? Wer bist du?
2: Maxi.
1: Maxi, du hast hier gerade ja schon stapelweise, turmweise die Biergläser stehen. Wie viel Bier gehen heute bei dir über die rote Theke?
2: Über die rote? 500.
1: 500 nur? Das ist ja human.
2: Eine Stunde. In einer Viertelstunde.
1: In einer Viertelstunde. Ich wollte gerade sagen, 500 waren heute Morgen schon auf dem Campingplatz weg. Da waren wir heute Morgen schon unterwegs. Was würdest du denn sagen, was macht den Charme hier im Spiegelzelt als Bühne aus?
2: Ja, also die Atmosphäre, das ist schon echt gut. Dieses alte Zelt, wunderbar mit der tollen Samtdecke, ne?
1: Ja. Das wird auch schön warm hier drin heute bei dir, ne?
2: Ja, gerade ist noch luftig zum Glück. Aber ist halt auch noch sonst keiner da, ne?
1: Ja, eben, sonst ist noch keiner da. Hier wird es gleich noch schön stickig und schwitzig. Aber auch das mögen wir ja, Benny.
0: Ja, das gehört ja zum Festival einfach auch dazu. Vor allem bei diesen sommerlichen Temperaturen. Also wir sind mittendrin auf dem Haldern Pop Festival. Gerade im Spiegelzelt, wie so ein Zirkuszelt. Ja, und was zum Zirkus dazugehört, das wissen wir alle. Ein Clown, den gibt's auch. Live hier in 1 Live heißt Freddy Schürheck.
1: Und Billy Bauerdick, Co-Clown.

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8: Halb zwei geht los auf der 1 Dortmund Richtung Osnabrück zwischen Kreuzmünster Süd und Greven. 20 Minuten extra, 4 Kilometer Stau nach einem Unfall. Dann die 3 Frankfurt Richtung Köln zwischen Siebengebirge und Lohmar. 10 Minuten plus, 4 Kilometer stockend. Die 3 Köln Richtung Oberhausen ist zwischen Kreuz Breitscheid und Kreuz Kaiserberg wegen Bauarbeiten gesperrt. Das dauert bis Montag früh, 4 Kilometer Stau. Nochmal die 3 Oberhausen Richtung Köln jetzt zwischen Oberhausen-Lierich und Kreuz Kaiserberg. Da wird gebaut, 20 Minuten länger ein Plan, 5 Kilometer Stau. Dann sind wir auf der 33 von Osnabrück nach Bielefeld zwischen Kreuz Osnabrück Süd und Hilter am Teutoburger Wald. Viertelstunde extra, 7 Kilometer stockend. Die 44 Dortmund Richtung Kassel zwischen Erwitte-Anröchte und Büren. 10 Minuten plus, 3 Kilometer Stau. Die 45 Gießen Richtung Hagen ist zwischen Dillenburg und Heiger-Burbach bis Montag früh dicht. Da wird eine Brücke gecheckt. Und als letztes nochmal die 45 Hagen Richtung Dortmund. Die ist zwischen Schwerte-Ärgste und Westhofener Kreuz wegen Bergungsarbeiten gerade gesperrt. 6 Kilometer Stau.
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9: Heute live aus Rees und da findet an diesem Wochenende das Haldern Pop Festival statt.
10: So Benny, wir haben ja gerade schon den Maxi hier vom Spiegelzelt kennengelernt, ja. Also ein rotes Zirkuszelt, in dem heute ganz viele Auftritte stattfinden beim Haldern Pop Festival und er arbeitet hier an der roten Theke und ich darf jetzt aber das allererste Bier zapfen. Maxi, erklär doch mal bitte einmal kurz, was für das perfekte Bier beim Haldern Pop Festival?
11: Einen guten Zapfer. Und einen sauberen Becher. Ja, genau dich.
10: Genau. Saubere Becher, noch zumindest.
9: Ist Achtung, eine verantwortungsbewusste Aufgabe.
10: So, also, los geht's. Ich drück den Zapfhahn. Hörst du? Scheiße, ist nur Schaum rausgekommen. Boah, das ist ja mal ein richtiges... Scheiße, das ist ja ein Kackbier.
9: Aber das ist Freddy, das ist immer... Das,
10: oh nein! Ich habe schon den zweiten Becher voll, nur mit Schaum. Maxi, was mache ich falsch?
11: Ja, lass den Hahn laufen. Becher für Becher, das wird besser nach dem fünften.
9: Es ist wie immer bei dir, es kommt noch viel heißer Schaum raus.

0: Unter anderem Weinchen trinken am Rhein. Auch wenn zu Showbeginn heute Morgen eigentlich noch gar nicht so viel Stimmung war, muss man sagen.
1: Einmal ein Applaus bitte für Rees. Verschlafener Applaus, aber das nehme ich so hin, weil ihr habt ja gut gefeiert.
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3: Ja, aber jetzt, wo ich es nochmal höre, Benny, ich war vielleicht auch sehr streng. Das war die Warm-Upperin in mir. Aber wir haben ja dann auch doch noch mehr rausgeholt in Sachen Stimmung aus diesem wunderschönen Rees.
0: Ja, denn da wird heute ordentlich gefeiert oder an diesem ganzen Wochenende. Unter anderem auf dem Haldern Pop Festival, wo wir ja heute unterwegs sind. Und da haben wir heute früh unter anderem schon mit Aaron und Simon gefrühstückt.
3: Hier gibt es zum Frühstück, ich sehe hier Chips. Außerdem sehe ich hier... Klar, schön die Biergläser.
0: Ausgewogene Mahlzeit, muss man sagen.
3: Ausgewogene Mahlzeiten für die beiden Jungs und für alle ihre Freunde. Wir haben mit den beiden auch mal drüber gesprochen. Die hatten ganz viele Zelte dabei, ganz viele Jungs und Mädels dabei. Mit wem sollte man nicht in einem Zelt schlafen aus ihrer Gruppe?
4: Nils. Er weiß, wer gemeint ist. Wenn die Abende doch mal länger werden und vielleicht auch mal das Bier noch mal oben rauskommt und dann muss das nicht unbedingt sein.
0: Wisst ihr Bescheid. Ging aber nicht nur um Trinksport heute, wir waren auch beim Völkerballverein in Rees. Die tragen dieses Jahr nämlich auch die deutsche Meisterschaft im Völkerball aus. Und während Freddy und ich immer früher im Sportunterricht als letztes ins Völkerballteam gewählt worden sind, haben wir aber heute verstanden, man lernt dabei offensichtlich auch Dinge fürs Leben.
5: Dass Gemeinschaft mit das Wichtigste ist, glaube ich. Ein Mannschaftssport ohne Gemeinschaft funktioniert nicht.
3: Und Gemeinschaft gibt es natürlich auch wieder bei der Kirmes von Rees. Die ist im September und Chef davon ist Chrissy. Der ist 24, ist der sogenannte Kirmesmeister der Stadt. Und mit ihm haben wir mal geklärt, geht's auch für ihn auf der Kirmes zur Sache?
0: Darfst du als Kirmesmeister denn selbst auch bumsen?
6: Nee, ich halte dann eher die Kontrolle. Also meine Besucher da, ja, weiß ich nicht, was die so machen.
3: Im Autoscooter, muss man nochmal dazu sagen.
0: Also war ordentlich Stimmung heute in Rees. Wo das nächste Mal ordentlich Stimmung ist und wo es zur Sache geht, klären wir in 5 Minuten.
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0: der Sommerferien. Heute sind wir in Rees unterwegs. Bei euch wird vielleicht irgendwo gerade gegrillt im Sektor. Bei Freddy gibt's jetzt auch Mittag.
1: Ja, wir stehen hier gerade auf dem Haldern Pop Festival im Food Court und vor uns ist ein Crepe-Stand und es gibt heißen Schafskäse im Fladenbrot. Den habe ich mir gerade bestellt und ein Slive-Kollege Basti hat sich was bestellt?
2: Ein Handbrot mit Käse und Schinken.
1: So, du darfst direkt mal reinbeißen. Mach ruhig wirklich, ne? Das ist jetzt hier Live-Verköstigung. So, und dann kann er uns gleich mal sagen, schmeckt gut.
2: Mhm. Ja? Sehr lecker.
1: Super. Also, haben wir das auch geregelt. Und jetzt um diese Uhrzeit, um 14:45 Sektor, da wisst ihr, da wird bei uns in der Show nicht nur gesnackt, sondern in 1Live 396, wo wir ja jede Stadt von NRW kennenlernen wollen, von den 396, die es gibt. Guck mal jetzt immer, wo sind wir als nächstes unterwegs?
0: Ja, und ihr könnt aber im Übrigen auch währenddessen gucken, wo wir schon überall waren. Denn es gibt eine Sektorkarte in der 1Live-App und auch eine Galerie mit den Highlights der letzten, Freddy, 83 Orte, oder? Wie viel haben wir ab?
1: 81. Das war jetzt Ort Nummer 82.
0: Ah, ja, guck mal. Gut, mit Mathe habe ich es ja nicht so. Dann erzähle ich in der Zwischenzeit lieber, wo wir das nächste Mal mit 1Live 396 sind. Ja, Freddy, was soll ich sagen? Wir sind nochmal am Niederrhein unterwegs. Übrigens.
1: Ja, geil. Wir lieben den Niederrhein.
0: Ja, ja. Wir sind nämlich das nächste Mal mit der Show in Neukirchen-Flüen.
1: Neukirchen-Flüen, da muss man kurz sagen, die haben schon seit Wochen uns bombardiert mit Mails. Ihr könnt euch ja immer melden über die 1Live-App und wir schreiben das immer alles auf eine große Wunschliste. Und von den über 50 Seiten gehören, glaube ich, 2 Seiten allein Neukirchen-Flüen. Und dann sind wir jetzt, wirklich endlich da. Finde ich gut.
0: Ja, ich finde es auch mega, denn ihr seid ja das Navi dieser Show. Ihr bestimmt, wo es hingeht und auch, was wir da machen können. Also schreibt jetzt bitte mal direkt über den Messenger in der 1Live-App oder auch die 02215678911, was in Neukirchen-Flüen so geht. Ich kenne das immer nur aus der Stauschau, glaube ich auch. Deswegen, also schreibt uns gerne mal, was da sonst noch so geht, außer Stau, im Stau stehen.
1: Ja, und auch vielleicht, welche kulinarischen Highlights es gibt. Ah, weil Basti, kulinarische Highlights mögen wir auch, ne?
2: Ja, sehr gern.
1: Also da schmeckt es hier mal. Ich kriege jetzt auch gleich. Ist fertig gleich?
0: Was kriegst du denn?
1: Eine Minute noch, Benni, und dann kriege ich meinen Schafskäse im Fladenbrot. Oh.
0: Du hast vergessen, dass er heiß ist, Freddy. Du kriegst den heißen Schafskäse.
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0: 1Live 396 mit Linkin Park und The Emptiness Machine.
1: Vor den 1Live Infos noch Shakira und Burner Boy mit Die Die. Und nächstes Mal sind wir mit der Show dann live in Neukirchen Flüen. Tschö!
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0: Infos.
1: Bitte nur, hier sind Katharina Niesen
2: und Antje Kiesler. Erstmal geht's um das Geld, das man los ist, wenn man sich ins Café setzt oder sich im Biergarten trifft. Auf der Rechnung steht dann am Ende nicht nur der Drink, sondern auch die Mehrwertsteuer. Die war Anfang des Jahres gesenkt worden.
1: Manche hatten gehofft, dass Essen gehen dadurch wieder was günstiger wird. In den meisten Fällen ist daraus aber nichts geworden.
2: Ein Verband der Restaurants vertritt sagt aber, dafür sind bei 3 von 4 Gastrobetrieben die Preise auf der Speisekarte stabil geblieben. Und das sei auch schon eine gute Sache, denn Restaurants mussten gleichzeitig mehr für Strom, Mitarbeiter oder Zutaten ausgeben.
1: Das merkt auch Amrit. Er hat ein indisches Restaurant in Wermelskirchen. Gerade erst hat ihn Lieferant für Rapsöl vorgewarnt.
3: Er hat mir gesagt, ja, Herr Dillen, bestell lieber jetzt nochmal 3, 4 mehr Kanister, weil nächste Woche wird es wieder um 2 Euro teurer.
1: Amrit sagt, er schafft es bisher auch, die Preise zumindest zu halten und will ein bisschen Puffer aufbauen, damit das auch in nächster Zeit so bleibt.
2: In Essen läuft gerade der größte CSD im Ruhrgebiet. Über 30 Gruppen sind bei der Demo dabei, ein Drittel mehr als letztes Jahr.
1: Reporterin Laura Weigele sagt, das liegt am Datum, am Wetter und am Anschlag in Berlin und dem Motto, jetzt erst recht.
4: Das sagen mir auch ganz, ganz viele Menschen, mit denen ich gesprochen habe. Sie sind teilweise schon mit einem eher mulmigen Gefühl hier. Aber dass es jetzt gar keine Option ist, zu sagen, wir lassen es jetzt bleiben, sondern jetzt müssen wir für unsere Rechte einstehen.
2: Später gibt es noch ein Bühnenprogramm in der Innenstadt und dabei auch eine Gedenkminute für die Opfer von Berlin. Dann geht es um ein eher kleines Tier, das für heftig Trouble auf der Autobahn gesorgt hat. Eine Ratte soll schuld sein an einer Unfallserie auf der A31 bei Dorsten.
1: Jemand ist drüber gefahren, dabei ist ein Reifen geplatzt und das Auto in die Leitplanke. Da ist dann noch jemand draufgefahren und auf der ganzen Straße waren Trümmer. Schlimm, was passiert ist, außer der Ratte keinem was.
2: In der beliebten Urlaubsregion in Italien mussten mehr als 200 Leute aus ihren Unterkünften, auch Touristen. Am Gardasee brennt ein Waldstück

0: Und das Feuer hat sich über Nacht ziemlich schnell ausgebreitet. Die Feuerwehr versucht es mit Löschflugzeugen in den Griff zu bekommen.
1: Fußball bei den Männern läuft ja wieder. In der dritten Liga spielt der MSV Duisburg jetzt gegen Meppen und der WDR zeigt es auch im Fernsehen oder Stream.
0: Davon werden alle NRW-Spiele diese Saison übertragen, teilweise auch als Video.
1: Seit einer Stunde läuft auch das Zweitligaspiel Arminia Bielefeld gegen Karlsruhe. Da steht es gerade 0:1.
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0: Es bleibt bei viel Sonne und wenigen Wolken. In Herford 26 Grad, in Waldpool und Bielefeld 27 und Köln und Siegen kommen auf 30 Grad.
1: Morgen geht's wieder Richtung über 30 Grad und zum Wochenstart ändert sich auch nicht viel.
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0: Hier ist besonders viel los. Erstmal die 1 Dortmund nach Osnabrück. Zwischen Kreuzmünster Süd und Greven hat es einen Unfall gegeben. 5 Kilometer stockend, 10 Minuten plus. Die A3 Köln nach Oberhausen ist zwischen Kreuz Breitscheid und Kreuz Kaiserberg wegen Bauarbeiten gesperrt. Bis Montag früh noch 4 Kilometer Staugrad. Nochmal die 3, jetzt Oberhausen Richtung Köln. Zwischen Oberhausen-Lierich und Kreuz Kaiserberg 4 Kilometer Stau. Ihr braucht da eine Viertelstunde durch. Die A45 Gießen Richtung Hagen ist zwischen Dillenburg und Haiger-Burbach bis Montag früh gesperrt. Und nochmal die 44 jetzt Hagen Richtung Dortmund. Die ist zwischen Schwerte-Erkste und Westhofener Kreuz wegen eines Unfalls dicht. Gerade 6 Kilometer Stau.
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3: Hi zusammen und schönen Samstag wünsche ich euch. Sommer ist da. Sektor, ihr seid hoffentlich auch da. Ich bin auch da. Philipp Strunk. Hallo zusammen. Und Calvin Harris und Jazzy sind auch dabei. Satisfy.

0: 14.10 Uhr. Hier ist 1 Live am Samstagnachmittag. Und es hat gerade erst angefangen, ne? Und ich habe jetzt schon wieder überhaupt so gar keinen Bock mehr. Wirklich. Könnt schon wieder kotzen. Ich habe mich so lange drauf gefreut, auf dieses Wochenende. Es geht wieder los mit der zweiten Fußball-Bundesliga der Männer. Die spielen ja seit gestern wieder. Heute ist sozusagen Hauptspieltag. Und mein Verein, Arminia Bielefeld, das sehe ich gerade im Live-Ticker. Super. 1-0 liegen sie zurück gegen Karlsruhe. Das macht doch richtig Bock, da habe ich doch direkt richtig Spaß an der zweiten Liga. Ich hoffe, es geht euch besser, wenn euer Sektorverein, es gibt ja außer Arminia nur einen in der Liga, gerade Bochum, gestern leider auch verloren, also nicht ganz so geil reingestartet. Da hoffe ich, dass es euch besser geht, wenn ihr einen Verein habt, der in der dritten Liga spielt, weil das ist ja sozusagen die Sektorliga dieses Jahr. Dritte Liga startet auch dieses Wochenende. 8 Sektorvereine sind mit am Start. Okay, auch da hat gestern ein Sektorverein reingeschissen, Düsseldorf auch verloren. Aber es gibt noch 7, für die es besser laufen kann. Vielleicht zum Beispiel nachher für Fortuna Düsseldorf. Die sind ganz neu mit dabei in Liga 3, spielen nachher um 16.30 Uhr. Und da quatsche ich später in der Show noch mit einem Spieler, der macht nachher mit 28 Jahren einfach sein Profidebüt in Deutschland. Erstes Profispiel. Also wenn ihr es wegen dieser einen krassen Knieverletzung bisher noch nicht gepackt habt und noch dran träumt, davon träumt, sage ich euch, träumt weiter. Irgendwann kann es soweit sein. Ich träume auch weiter. Von dem Sieg von Arminia Bielefeld. Das kann aber, glaube ich, noch dauern.
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0: Don't Stop.
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0: Die sind eigentlich gerade noch in den Sommerferien, aber Leute, ihr könnt trotzdem jetzt schon abstimmen, was die erste Top 5 nach den Ferien sein soll. Und da habe ich 3 schöne neue Tönchen für euch.
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0: Hier geht es jetzt eigentlich um Bier. Das war Thema in der WDR-Service-Sendung Ausgerechnet. Ausgerechnet klingt es aber irgendwie ein bisschen anders. Für mich klingt es nach ein paar Tage auf dem Festival nicht geduscht und dann damit angeben, wie schlimm man stinkt.
2: Hi. Daniel, tja.
3: Komm ich zur richtigen Zeit hier? War kann direkt mit anpacken. Was machst du gerade?
2: Ich bin gerade am Schroten.
3: Ja.
2: Kannst du mal reingreifen?
3: Mhm. Ah ja, oh doch, das ist deutlich. Ja.
2: Dann hast du so ein bisschen mehr so eine leichte Süße und wenn du hier mal am Sack riechst, dann ist das ganz intensiv.
3: Oh ja, ja.
2: So richtig die Zart-Bitter-Schokolade.
3: Aber das ist deutlich intensiver.
0: Mm, wie gesagt, es ging eigentlich um Bier.
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0: Und da bleibt es verwirrend und wir bleiben vom Gefühl in der unteren Körperregion. Ihr bekommt jetzt eine kleine Lehrstunde in Sachen Evolution des Mannes. Ganz fachkundig vorgetragen von einer random Frau auf der Straße, haben wir gesehen auf dem TikTok-Kanal von Sonja Sofianidou.
4: Ich glaube, Männer können nicht treu sein. Egal wie hässlich du bist, egal wie schön du bist auf der Welt, um dich fortzupflanzen. Es ist einfach so. Du kannst nicht treu sein als Mann. Es geht nicht. Das liegt in deinem Instinkt, das liegt in deiner Natur.
5: Hast du schon schlechte Erfahrungen gemacht?
4: Nee, Gott sei Dank nicht. Tatsächlich nicht, nee.
5: Warum denkst du dann so?
4: Weil es so ist.
5: Bist du Single?
4: Ich bin glücklich verheiratet.
5: Vertraust du deinem Mann?
4: Ja, 100%. Aber ich würde niemals, egal für welchen Mann, meine Hand ins Feuer legen.
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0: Da bleiben wir im Bereich Bildungsfernsehen. Diesmal Thema Kultur haben wir gesehen auf dem Arte des kleinen Mannes bei RTL Plus. Da hat Emily aus Kampf der Reality Stars eine ganz besondere Theorie.
6: In welchem Land steht das Geburtshaus von Mozart?
7: Das heißt, Mozarthaus gibt es in Frankfurt.
8: Alter. Nee, das ist Goethehaus.
7: Das Goethehaus.
8: In Frankfurt, ganz sicher.
9: Bei Mozart, ich habe ja diesen Namen schon mal gehört, ist so das Problem bei mir, ich verwechsel ihn immer mit Picasso, mit diesem Maler. Und ich glaube ja, Mozart ist ein Sänger.

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3: Um 14:30 habe ich als erstes die A3 Frankfurt Richtung Köln zwischen Siebengebirge und Lohmar. 10 Minuten kommen obendrauf, 6 Kilometer stockend. Nochmal die 3 Köln Richtung Oberhausen ist zwischen Kreuz Breitscheid und Kreuz Kaiserberg wegen Bauarbeiten bis Montag früh gesperrt, 4 Kilometer Stau. Und wir bleiben auf der 3 andersrum jetzt, Oberhausen Richtung Köln zwischen Oberhausen-Lierich und Kreuz Kaiserberg, 4 Kilometer Stau, da solltet ihr in 20 Minuten durch sein. Dann die 43 von Wuppertal nach Recklinghausen zwischen Kreuz Bochum-Witten und Bochum, 10 Minuten obendrauf, 4 Kilometer Stau. Die 45 von Gießen nach Hagen ist zwischen Dillenburg und Haiger-Burbach bis Montag früh gesperrt, da wird eine Brücke gecheckt. Nochmal die 45 Gießen Richtung Dortmund zwischen Hagen Süd und Westhofener Kreuz, da sitzt ihr eine Dreiviertelstunde fest, 8 Kilometer Stau. Die 57 von Krefeld nach Köln zwischen Krefeld Zentrum und Kreuz Meerbusch, 3 Kilometer Stau, das macht 20 Minuten mehr. Und noch die 61 Koblenz Richtung Mönchengladbach zwischen Niederzissen und Dreieckbad 9a, 10 Minuten plus. 4 Kilometer stockend.
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4: So Leute, wenn ihr die letzten Samstage schon genau zugehört habt hier bei uns in der Show, dann wisst ihr, was jetzt kommt. Ich habe wieder einmal pro Stunde einen niceen Sommer im Sektor Mix für euch. JC Zeller hat wieder gekocht und das erste Mal serviert wird
0: jetzt.

0: So am Sektor. Der Mix von JC Zeller, hier ist 1 Live. So, und für die einen von euch ist es vielleicht einfach eine easy Möglichkeit, um Müll loszuwerden. Vielleicht rede ich da auch ein bisschen von mir, aber das lasse ich jetzt mal unbeantwortet. Für die anderen von euch ist es dafür aber auch eine ganz tolle Schatzsuche, ne? Wir wühlen nämlich heute in zu verschenken Boxen, die wir immer mal wieder auf den Straßen finden können. Und vielleicht finden wir darin sogar geilen Stuff wie 1 Live-Hörerin Jette.
1: Also ich habe bis jetzt schon so Unterwäsche so in Kauf gefunden, also so BH und alles in der Richtung. Weihnachtsdeko im Frühling, so, ja. Also ich habe es nicht mitgenommen, aber ich habe es überlegt tatsächlich.
0: Ihr wisst, wovon ich spreche, ne? Wenn ihr in einer größeren Stadt wohnt, dann seid ihr safe schon mal dran vorbeigekommen. Also hier in Köln oder auch in meiner Heimat Bielefeld, da sehe ich die ständig, diese, ja, zu verschenken Boxen. So kleine Pappkartons, wo dann einfach irgendwie verschiedener Stuff drin steckt. Wir wollen heute mal von euch wissen, habt ihr da schon geiles Zeug drin gefunden? Habt ihr da wirklich Schätze drin gefunden oder vielleicht doch nur Müll? Rebecca aus Medebach, die hat was Geiles gefunden, sie war sich aber unsicher, ob sie es überhaupt mitnehmen darf.
2: Okay, ja, manchmal liegen auch Sachen auf der Straße, wo ich nicht ganz sicher bin. Ich denke, die sind zu verschenken. Zum Beispiel mal so eine ganze Box voll Schuhe. Und ein paar habe ich anprobiert, die sahen auch wirklich aus wie neu. So schwarze, ja, ich glaube Kunstlederschuhe, waren genau meine Größe. Und die habe ich auch ein Jahr lang intensiv getragen. Und ja, jetzt sind sie mittlerweile leider kaputt.
0: Ja, ich hoffe, es war nicht in Wirklichkeit einfach irgendein Umzugskarton. Und dann hat sich jemand gefragt, scheiße, wo sind meine Schuhe hin? Und Rebecca dachte, ja, das ist doch eine zu verschenken Box. Nee, ich hoffe, es war einfach wirklich eine zu verschenken Box. Leute, haut mal raus. Eure zu verschenken Box Stories, die möchte ich heute hören hier bei mir in der Show. Was für Schätze habt ihr da schon gehoben vielleicht? 0221

0: Move into the Sun. Hier ist eins live am Samstagnachmittag und die zweite Fußball-Bundesliga, die geht gerade in die Schlussphase. Unser einziger Sektorverein, der heute spielt, und mein Club Arminia Bielefeld liegt leider weiterhin zurück. 2:1 gegen Karlsruhe. Ist nicht mehr lang zu spielen, also für mich ist dann erstmal schon mal wieder die Lust auf die zweite Liga mit heute vorbei, aber vielleicht tut sich ja noch was. Das Endergebnis werdet ihr sehr, sehr wahrscheinlich dann gleich in den 1 live Infos hören. Vorher noch Talk to You von Another Room 55 Ultra.
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1: 15 Uhr, Katharina Niesen hier. Das gelockerte Lkw-Fahrverbot kommt unterschiedlich gut an. Unter anderem in NRW dürfen Laster ja erstmal auch am Wochenende fahren, weil Schiffslieferungen gerade kaum durch den Rhein kommen, weil so wenig Wasser drin ist. Mehr von David Zajons dazu.
2: Es sind sich natürlich alle einig, dass das nicht die Lösung aller Probleme ist. Aber es könnte vielleicht ein bisschen was bringen. Um ein Schiff auf dem Rhein zu ersetzen, braucht es ungefähr 100 Lkw oder noch mehr. Es ist überhaupt nicht realistisch, so viele auf die Straßen zu bringen, zusätzlich zu denen, die da eh schon unterwegs sind. Aus der Branche heißt es dazu, es fehle an Fahrzeugen und an Personal. Aber der Bundesverband der deutschen Industrie sagt, die Verlagerung könne die Auswirkungen des Niedrigwassers immerhin abmildern.
1: Kritik kommt unter anderem von der Gewerkschaft Verdi wegen der Arbeitsbelastung für Fahrerinnen und Fahrer und die Umweltschutzorganisation BUND bezeichnet die zusätzlichen Lkw-Fahrten als Belastung für Menschen und Klima. Essen gehen ist dieses Jahr oft teurer geworden. Dabei ist die Mehrwertsteuer, die mit auf der Rechnung steht, eigentlich um 12% runtergegangen. Eine Umfrage von Gastrovertretern zeigt aber, dass die meisten Restaurants das nicht weitergegeben haben. Manche können es verstehen.
3: Ich arbeite ja selbst in einer Firma und da weiß ich auch, dass die Personalkosten ein großer Kostenfaktor sind und auch die Lebensmittelkosten etc., die gestiegen sind. Somit kann ich das auch nachvollziehen.
1: Auch der Gaststättenverband sagt, dass viele Betriebe geldtechnisch keinen Spielraum haben. Im nördlichen Ruhrgebiet ist die Flucht aus einem Wildpark nicht gut ausgegangen für einen Luchs. Der Park sagt, ein Jäger hat die Raubkatze erschossen mit Genehmigung, weil es eine gefährliche Situation gab mit einem Hund. Für Menschen gelten Luchse als ungefährlich. Wie Mikesh aus seinem Gehege in Haltern rausgekommen ist, ist unklar. Mitten in der Urlaubszeit ist wieder einer der wohl bekanntesten Vulkane ausgebrochen, der Ätna auf Sizilien. Er hat eine riesige Wolke aus Asche und Rauch ausgespuckt. Deswegen konnten am Flughafen Catania in der Nähe eine Zeit lang keine Maschinen landen. Die Insel Sizilien gehört zu den beliebtesten Reisezielen in Italien.
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1: Da sind wir schnell durch. Viel Sonne und wenig Wolken gibt's heute. Dazu in Schleiden 27 Grad, in Hagen und Zülpich 28 und in Langenfeld und Essen bis 29 Grad. Morgen bleibt's ähnlich, wird aber wieder heißer mit bis zu 33 Grad. Die Regenwahrscheinlichkeit ist ziemlich niedrig und so startet dann auch die Woche.
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1: Da geht's los auf der 3. Köln Richtung Oberhausen ist zwischen Kreuz Breitscheid und Kreuz Kassel.

0: Kaiser Berg wegen Bauarbeiten bis Montag früh dicht, 4 Kilometer Stau. Nochmal die 3 Oberhausen Richtung Köln, jetzt zwischen Oberhausen-Nierich und Kreuz Kaiserberg 20 Minuten plus 4 Kilometer Stau. Dann die 43 Wuppertal Richtung Recklinghausen, zwischen Bochum-Leer und Bochum etwa 20 Minuten sitzt ihr da fest, 2 Kilometer Stau. Die 45 von Gießen nach Hagen ist zwischen Dillenburg und Heiger-Burbach bis Montag früh dicht, da wird eine Brücke gecheckt. Und als letztes noch die 57 Krefeld Richtung Köln, zwischen Krefeld Zentrum und Kreuz Meerbusch, 3 Kilometer Stau, das macht 20 Minuten mehr.
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2: Tja, da freust du dich wochenlang auf den Start der 2. Fußball-Bundesliga. Und dann wirst du direkt am Tag 1 enttäuscht, weil dein Verein reingeschissen hat. Arminia Bielefeld, mein Verein, hat 2:1 verloren gegen Karlsruhe. Alle Bochum-Fans wissen, wovon ich spreche. Ihr habt gestern ja schon verloren. Ich gehe mal kurz eine Runde weinen.

0: Albert und Pommes, Pizza und Aperol und nachts nicht schlafen können und Mückenstiche. Gehört alles zusammen im Sommer. Genauso zusammen im Sommer gehören auch JC Zeller und Sommer im Sektor-Mixel. Gleich habe ich wieder für euch einen hier bei mir in der Show. Vorher habe ich aber noch eine Message reinbekommen von 1Live-Hörer Patrick. Der schreibt über Messenger, großes Lob, dass ihr die Musik von JC Zeller spielt, besonders gut zur Sommerstimmung. Ey, finden wir ganz genauso. JC Zeller kocht echt einen geilen Mix nach dem nächsten. Und in den nächsten Mix, da packt er rein Bunt, Teddy Swims, Rockwell und Topic. Prost!
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So Leute, falls hier in Köln vor ein paar Wochen mal so wunderschöne, rote, wohlduftende und gar nicht kopfschmerzmachende Duftkerzen in einer zu verschenken Box gefunden habt, Geschmacksrichtung Beere, dann sage ich einfach mal gern geschehen, ne? Habe ich letztens vor die Tür gestellt. Innerhalb von einer halben Stunde waren die weg. Das finde ich echt immer crazy, ne? Jedes Mal, wenn ich mal was vor die Tür stelle in so zu verschenken Boxen, es geht einfach immer alles weg und vor allem mega schnell hier in Köln. Also ich kann euch sagen, ich, nennt man das? Bei den Sachen, die ich rausstelle, auch ich sage einfach mal, ich verschenke lieber. Könnte auch sagen, Müll rausbringen. Nein, ich verschenke lieber. Andere von euch finden lieber. Wir sprechen heute über eure crazy Funde in zu verschenken Boxen. Habt ihr da mal richtig geile Sachen drin gefunden? Oder war es vielleicht was komplett bodenlos Freches? Wie stinkende Duftkerzen. Haut es gern raus über die 0221 567 89 111 oder über einen Messenger in der 1Live App. Das hat auch 1Live-Hörerin Steffi gemacht. Die hat wirklich einen krassen Fund gehabt. Die hat eine teure Markenwolldecke gezogen aus so einer Box, einfach vor ihrem Büro in der Bochumer Innenstadt. Das ist wirklich mal nice. Fehlen jetzt eigentlich nur noch ein paar leckere Duftkerzen, dann wird's richtig gemütlich, ne?

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1: Halb vier ist es und wir starten mit der A3 Frankfurt Richtung Köln zwischen Siebengebirge und Kreuzbonn-Siegburg. 10 Minuten kommen obendrauf, 4 Kilometer Stau. Nochmal die 3 Köln Richtung Oberhausen ist zwischen Kreuz Breitscheid und Kreuz Kaiserberg wegen Bauarbeiten bis Montag früh gesperrt, 4 Kilometer Stau. Und wir bleiben auf der 3, aber andersrum, Oberhausen Richtung Köln zwischen Oberhausen-Nierich und Kreuz Kaiserberg, 1/4 Stunde länger, 4 Kilometer Stau. Dann die 30 von Osnabrück nach Bad Oeynhausen zwischen Bad Oeynhausen Ost und Kreuz Bad Oeynhausen, 10 Minuten extra, 2 Kilometer Stau. Die 45 von Gießen nach Hagen ist zwischen Dillenburg und Haiger-Burbach bis Montag früh gesperrt. Da wird nach einer Brücke geguckt. Dann die 57 Köln Richtung Krefeld zwischen Bowert und Krefeld-Oppum, 2 Kilometer Stau. Nochmal die 57 Krefeld Richtung Köln jetzt zwischen Krefeld-Zentrum und Kreuz-Meerbusch, 3 Kilometer Stau. Das macht eine halbe Stunde mehr. Und dann noch die 61 Koblenz Richtung Mönchengladbach zwischen Niederzissen und Dreieckbad 9a, 6 Kilometer stockend. Da solltet ihr in 10 Minuten durch sein.
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2: Hi zusammen und schönen Samstag wünsche ich euch. Gleich lernt ihr hier in der Show Philipp kennen. Der ist auf krasser Mission.
3: Ich versuche etwas, was noch kein Mensch vor mir versucht hat. Und zwar fahre ich gerade 2800 Kilometer auf einem Tretgokart. Ohne elektrischen Antrieb, ohne Unterstützung. Ich strample für einen guten Zweck.
2: 2800 Kilometer mit reiner Muskelkraft. Das ist krass. Damit ist dieser Philipp ein krasserer Philipp als ich, Philipp Strunk. Wie das gerade klappt. Warum Philipp das macht und wie anstrengend das für den Körper ist, ganz besonders fürs Hinterteil, das ständig auf dem Sattel sitzt, das erfahrt ihr alles in 5 Minuten hier in der Show in 1 Live.

0: Das Ziel kommt auch näher und näher. Krasser Typ einfach. Stellt euch das vor, 40 Tage und fast 3000 Kilometer, das ist die Challenge von Philipp, aka Flipsy IRL. Der fährt bis Ende August durch alle Benelux-Länder bis nach Köln und das macht er mit einem kleinen Tret-Go-Kart ohne Motor und das Ganze auch noch für einen guten Zweck. Philipp will Spenden gegen Kinderarmut sammeln. Ich habe kurz vor der Show mit ihm gequatscht. Erstmal hallo Philipp.
1: Ja, hallo Philipp.
0: Über zwei Wochen sitzt du jetzt jeden Tag auf diesem Tret-Go-Kart. 1000 Kilometer hast du schon geknackt. Wie sehr tut der Arsch mittlerweile weh?
1: Zwischendurch war er ein bisschen taub. Da habe ich ihn gar nicht mehr gespürt. Ich gehe nicht zu sehr ins Detail, aber es ist ein bisschen lila, ein bisschen blau, hier rot und geschürft. Also dem ging es schon besser.
0: Ja, ich glaube dir das. Also man sieht deine Arbeit auch am Körper, sage ich mal. Und du spürst sie wahrscheinlich auch am ganzen Körper, vor allem auch an den Beinen. Und du hast ja nicht nur deinen Go-Kart. Ich habe bei Insta gesehen, du hast da auch noch so einen 70-Kilo-Anhänger hinten dran, den du ja auch ziehen musst. Warum hast du den da hinten dran?
1: Ich habe den hinten dran, weil ich beim Plan der Tour gemerkt habe, okay, ich bin 40 Tage unterwegs und ich bin halt allein unterwegs, also mich begleitet niemand. Mhm. Ich brauche ein Zelt. Also ich versuche dann jeden Abend auf dem Campingplatz zu landen. Das hat bis jetzt auch immer wunderbar funktioniert. Mhm. Meistens machen die ja so um 19 Uhr zu, aber ich bin auch schon mal um 1 Uhr nachts auf einem Campingplatz gelandet, weil ich einen Reifenplatzer hatte. Oi. Oder in einem Naturreservat neben einem Langhaarbüffel einen Kettensprung hatte. Das war alles, das waren schon ein paar wilde Sachen mit dabei. Aber ja, da hinten ist alles drauf. Werkzeug, Essen, Kleidung, Ersatzreifen, genau, alles, was ich so brauche.
0: Jeder von uns, der jetzt gerade in der Festivalsaison mal irgendwo gezeltet hat, der wird wissen, bei über 30 Grad zu zelten, das ist nicht so geil. Bei über 30 Grad zu strampeln, auch nicht so geil. Gab es Momente in deiner Reise bisher, wo du schon mal dachtest, boah, warum mache ich das? Breche ich es vielleicht sogar ab?
1: Also ans Abbrechen denke ich nicht, weil ich habe mir ganz fest vorgenommen, das hier zu Ende zu bringen. Mhm. Aber es gab wirklich Momente, wo der Kopf dann wirklich dachte, so, es geht nicht mehr. Ich bin einmal nachts, da hat mich mein Fahrradnavi irgendwie auf einen Trampelpfad geschickt. Es war dunkel, meine Taschenlampe ist ausgefallen, ich habe nichts mehr gesehen. Dann ist mir hinten der komplette Anhänger umgekippt und ich musste die ganze Zeit das Kart schieben. Und da war ich irgendwann körperlich so am Ende, weil dann auch meine Wasserreserven aufgebraucht waren. Und da dachte ich dann wirklich kurz, so, okay, schaffe ich das oder werde ich jetzt hier irgendwie im Wald unterkommen müssen? Aber am Ende des Tages freue ich mich immer, wenn ich eine weitere Etappe geschafft habe.
0: Ey, der Typ ist auf einer Mission, ne? Das Ganze macht er für den guten Zweck, um sein Spendenziel gegen Kinderarmut zu erreichen. Wie hoch das ist und wie er das schaffen will, das klären wir in zwei Songs hier in 1Live.

0: 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Das wäre auch das Motto für meine Beine, wenn ich knapp 3000 Kilometer strampeln müsste. Ein anderer zieht's aber durch. Der fährt bis Ende August knapp 3000 Kilometer auf dem Tret-Go-Kart. Philipp will dabei Spenden sammeln gegen Kinderarmut. Eben schon drüber gequatscht hier in 1 Live. 2800 Euro über GoFundMe. Das ist das Ziel. Über die Hälfte der Kohle hat er schon gesammelt. Und ich habe Philipp gefragt, wie er es gerade macht auf seiner Reise. Steigt er dann immer wieder ab vom Go-Kart, labert Leute an und erzählt, auf was für einer Mission er ist? Oder kommen die Spenden dann doch eher übers Internet, weil er auch alles parallel auf Twitch zum Beispiel streamt?
1: Also es ist so ein Mix. Ich bin ja meistens ziemlich lange unterwegs. Also ich sitze am Tag schon so 10, 11 Stunden auf dem Kart. Aber da habe ich natürlich auch Begegnungen. Und es gab schon super viele Leute, die auch die Bar gespendet haben, die dann gefragt haben. Ich habe am Hänger auch so kleine QR-Codes hängen. Und sonst halt über Social Media. Und ich streame das Ganze ja gerade. Und da ist gerade auch super viel Bewegung drin. Und da sind super viele nette Menschen.
0: Ja, ich habe gestern auch bei Twitch mal reingeguckt, als du gerade gestreamt hast. Da hattest du über 1000 Leute, die dazugeguckt haben.
1: Ja.
0: Du hast ein paar Fragen beantwortet und du warst so richtig emotional und irgendwie auch richtig geflasht, weil du es irgendwie gar nicht fassen konntest, dass so viel Zuspruch gerade da ist, ne?
1: Ja, total. Ja, total. Das ist halt was ganz Neues. Das ist ja mein erstes Projekt in diese Richtung. Ja. Ich habe in diesem Moment, glaube ich, jede Emotion einmal gespürt und es war einfach so schön, weil da so viele Menschen da waren und dann auch so geblieben sind und das hat sehr, sehr gut getan, ja.
0: Vielleicht zum Abschluss nochmal die kurze Frage. Du hast eben ja auch schon mal gesagt, du hast auch beruflich mit dem Thema zu tun gehabt. Warum ist dir es ein großes Anliegen, eben dich gegen Kinderarmut einzusetzen?
1: Ich bin in einer Gegend aufgewachsen, in der das Thema omnipräsent war. Ich selbst bin nicht betroffen davon gewesen, aber ganz viele Freunde und Freundinnen von mir. Das hat mich früher immer schon sehr beschäftigt, auf Klassenfahrten, wenn manche Leute nicht mit konnten. Und wenn man dann auch gemerkt hat, wenn so eine ganze Familie einfach struggelt und es einfach eine dauerhafte existenzielle Not da ist. Das hat mich immer beschäftigt und mir war es einfach ein großes Anliegen, vielleicht da auch mal einen Teil beizutragen, dass sich da irgendwas ändert. Und deswegen, mir ist es einfach ganz wichtig, dass wir es schaffen, immer mehr in Richtung Chancengleichheit ab der Geburt zu kommen. Das ist ein Traum, da sind wir wahrscheinlich noch ganz weit von weg, aber das ist mir einfach sehr, sehr, sehr wichtig.
0: Und cool, dass du darauf aufmerksam machst, eben mit deiner Aktion. Du hast jetzt noch über 1000 Kilometer vor dir, bis Ende August fährst du noch und wir können uns alles auch angucken, unter anderem bei Insta flipsi_irl, so finden wir dich. Und ich wünsche dir noch ganz viel Erfolg, ganz viel Spaß.
1: Dankeschön.
0: Und ich drücke dir die Daumen, dass du das Spendenziel noch übertriffst am Ende.
1: Dankeschön, danke Philipp.

0: Icona Pop, I love it. Hier ist Science Live und vor den Infos habe ich gleich noch jemanden für euch. Der feiert das Wetter gerade nicht so, Dracula.
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1: 4 Uhr ist es, ich bin Katharina Niesen. In Essen läuft heute der größte CSD im Ruhrgebiet. Über 30 Gruppen sind bei der Demo dabei, ein Drittel mehr als letztes Jahr. Reporterin Laura Weigele sagt, das liegt am Datum, am Wetter und am Anschlag in Berlin und dem Motto, jetzt erst recht.
2: Das sagen mir auch ganz, ganz viele Menschen, mit denen ich gesprochen habe. Sie sind teilweise schon mit einem eher mulmigen Gefühl hier, aber dass es jetzt gar keine Option ist, zu sagen, wir lassen es jetzt bleiben, sondern jetzt müssen wir für unsere Rechte einstehen.
1: Es gibt auch noch ein Bühnenprogramm in der Innenstadt und dabei auch eine Gedenkminute für die Opfer von Berlin. Unter anderem in NRW gibt es eine Ausnahmegenehmigung. LKW dürfen auch am Wochenende fahren. Eigentlich sollten sie in den Ferien samstags und sonntags von den Straßen runterbleiben. Dass es jetzt anders ist, liegt am Niedrigwasser im Rhein. Schiffe kommen nicht durch und Unternehmen warten auf Lieferungen. An der Bonner Nordbrücke läuft der Abriss offenbar wie geplant. Seit gestern sind Bautrupps da und arbeiten am Teil der Brücke, der über Land geht. Die Autobahn GmbH sagt, das geht Schritt für Schritt.
3: Das Unternehmen bearbeitet einen Abschnitt für circa 2 Wochen. Dann werden wieder nach- und vorbereitende Arbeiten getätigt und dann wieder ein Abschnitt. Und dadurch, dass wir in erster Linie tagsüber arbeiten, ist es natürlich so, dass es etwas länger dauert, als wenn wir auch nachts im Einsatz sind.
1: Dass die Nordbrücke in Bonn plötzlich gesperrt werden musste, hat für viel Chaos gesorgt. Bis alles fertig ist, wird es wohl Jahre dauern. Auf Mallorca gab es wieder eine Demo gegen Massentourismus. Zuletzt hatte es vor gut 2 Wochen eine große Kundgebung in Palma gegeben mit Auseinandersetzungen mit der Polizei. Seit 2 Jahren ist Protest gegen Overtourism auf Mallorca immer wieder Thema. Oft geht es um die Wohnungsnot der Menschen, die auf Mallorca leben. Zum Schluss noch Fußball. In der 2. Bundesliga ist Arminia Bielefeld mit einer Niederlage in die Saison gestartet.
4: Und wir haben den Abpfiff. Der Karlsruhe SC gewinnt hier zum Auftakt in diese Zweitligasaison mit 2:1 gegen Arminia Bielefeld und aufgrund der 2. Halbzeit auch äußerst verdient.
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1: Bleibt bis zum Abend sonnig und trocken bei 20 bis 27 Grad. Nachts wird es teilweise richtig kühl, 9 Grad. Morgen gibt es wieder viel Sonne und am Nachmittag ziehen mal mehr Wolken auf. Es bleibt aber trocken und wird noch heißer. In Nettersheim 30 Grad, in Castrop-Rauxel und Olpe 31 und in Gelsenkirchen und Bedburg 32 Grad. Montag und Dienstag steigt das Regenrisiko auch nicht wirklich.
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1: Da geht's los auf der 3 Köln Richtung Oberhausen. Ist zwischen Kreuz Breitscheid und Kreuz Kaiserberg wegen Bauarbeiten bis Montag früh gesperrt. 3 Kilometer Stau. Nochmal die 3 Oberhausen Richtung Köln zwischen Oberhausen-Nierich und Kreuz Kaiserberg. 3 Kilometer Stau macht 1/4 Stunde mehr. Die 45 von Gießen nach Hagen ist zwischen Dillenburg und Heiger-Burbach gesperrt bis Montag früh. Da wird eine Brücke geprüft. Die 57 Krefeld Richtung Köln zwischen Krefeld Zentrum und Kreuz Meerbusch 20 Minuten extra. 3 Kilometer Stau. Und noch die 59 von Duisburg nach Dienstlaken zwischen Duisburg-Hochfeld und Kreuz-Duisburg 10 Minuten extra einplanen, 3 Kilometer Stau.
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5: Hi zusammen, schönen Samstagnachmittag wünsche ich euch.

Und Leute, egal wo ihr gerade unterwegs seid, ne? Vielleicht auf dem Weg ins Freibad, nach Schröttinghausen, nach Mettmann oder Warendorf, vielleicht seid ihr auch gerade auf dem Weg zur Kranger Kirmes oder auf der Heimreise vom Sommerurlaub. Ich sag euch eins, euer Kopf, der wird jetzt wackeln. In Ostwestfalen zumindest ein bisschen. Dank Ugel und Solto, Jamaican.

0: bis wir irgendwann ankommen in Puerto Rico. Da geht's nämlich jetzt gleich hin hier mit 1Live Sommer im Sektor. Denn Sommer im Sektor heißt auch, ihr könnt mitbestimmen, was auf unsere Playlist kommt. Das könnt ihr jederzeit tun. Ihr könnt jederzeit Sommersong-Wünsche schicken über die 1Live-App. Und da geht's eben jetzt aus dem Sektor nach Südamerika, ne?
1: Hi, ich bin Johanna, 26 Jahre alt aus Düsseldorf und ich wünsche mir die TMF von Bad Bunny. Dieser Sommer war einfach für mich ein Bad Bunny-Sommer. Super Bowl Halftime Show, Bad Bunny Konzerte in Düsseldorf und Latino WM Finale. Es hat sich einfach so warm und sonnig angefühlt und ich freue mich einfach drauf, diesen Song jedes Mal zu hören. Hier kommt jetzt die TMF für euch. Enjoy.
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0: Will Smith. Gettin' Jiggy With It. Hier ist eins live am Samstagnachmittag. 16.19 Uhr haben wir es. Und Leute, wenn ihr davon träumt, Profifußballer in Deutschland zu werden, ne? Ich kann euch sagen, es ist nie zu spät. Bestes Beispiel ist Jasper Löffelzent aus Bergisch Gladbach. Der ist 28 und steht jetzt kurz vorm Profidebüt in der dritten Liga in Deutschland für Fortuna Köln. Die sind ganz frisch aufgestiegen in Liga 3, haben heute das erste Spiel und Jasper ist seit dieser Saison Teil der Mannschaft. Und damit ist er nach einer langen Reise wieder zurück in der Heimat. Jasper hat nämlich ganz, ganz lange in den USA Fußball gespielt. Da ist er aufs College gegangen und hat dann in der MLS gezockt. Das ist die erste Fußballliga in den USA.
1: Das ist viel mehr Event, als dass es so ein Sport wirklich ist. Wenn man hier ins Stadion geht, dann wird 90 Minuten wird da sich hingesetzt und intensiv verfolgt und angefeuert. Ja, in Amerika ist das dann mehr so, man geht mal auf die Plätze, man geht mal nach oben, holt sich ein bisschen was zu essen, holt mal einen Hotdog oder ein Bierchen.
0: Ja, das hat er uns im 1Live-Interview erzählt und das haben wir auch alle bei der WM gesehen in den USA, ne? Ich erinnere mich vor allem immer noch sehr gut an das Testspiel vor der WM von Deutschland gegen die USA in den USA. Da stand ja einfach so ein All-You-Can-Eat-Buffet auf dem Platz. Das gibt's in der dritten Liga nicht. Genauso wenig die großen Stars wie zum Beispiel Lionel Messi oder Ex-BVB-Spieler Marco Reus. Gegen den hat Jasper tatsächlich auch gespielt.
1: Also ich glaube, so 5-6 Spiele durfte ich gegen ihn machen. Hab auch mit ihm schon einen Trikotwechsel gehabt. Wir haben uns ein bisschen unterhalten. Und Lionel Messi blieb mir leider verwehrt aufgrund von einer Hamstring-Verletzung. Das wäre natürlich noch ein Highlight gewesen, da in Miami dann auch zu laufen.
0: Jo, also von Miami, Glamour und All You Can Eat geht's für Jasper jetzt in die harte Realität der dritten Liga. Gleich um 16.30 Uhr Auswärtsspiel gegen Sonnenhof Groß-Asbach. Ich habe gerade mal gecheckt, in der Startelf von Fortuna Köln steht er noch nicht, aber ich sag mal so, der erste Einsatz ist bestimmt nur noch eine Frage der Zeit. Und dritte Liga ist auch ohne Glamour generell geil dieses Jahr. Da spielen ja so viele Sektortraditionsmannschaften einfach gerade mit. Duisburg, Essen, Aachen, Düsseldorf, noch viele mehr. Das wird anders krass.
1: Das sind natürlich auch Duelle, auf die man sich selber als Spieler und auch, glaube ich, generell der Verein Fortuna Köln dann freut, weil es einfach viel Energie mitbringt, viele Fans anzieht, die einen dann auch unterstützen können und halt wirklich mal dann mitzuerleben, wie viel Power der deutsche Fußball dann auch einfach hat.
0: Ja, und das bockt auch ohne All-You-Can-Eat-Buffet. 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
1: Um kurz vor 16:30 und wir starten mit der A3 Köln Richtung Oberhausen. Die ist zwischen Kreuz Breitscheid und Kreuz Kaiserberg wegen Bauarbeiten noch bis Montag früh gesperrt. 3 Kilometer Stau. A3 Oberhausen Richtung Köln zwischen Oberhausen-Lierich und Kreuz Kaiserberg. 10 Minuten obendrauf, 3 Kilometer Stau. Die A42 Dortmund Richtung Kamm-Lindfort ist zwischen Herne-Börnich und Herne-Horsthausen wegen Bergungsarbeiten gesperrt. Aufpassen, an der Unfallstelle ist eine Ölspur auf der Fahrbahn. Dann die A45, Gießen Richtung Hagen. Die ist zwischen Dillenburg und Haiger-Burbach noch bis Montag früh gesperrt. Da wird eine Brücke geprüft. Weiter geht's mit der A57, Köln Richtung Nimwegen, zwischen Krefeld-Oppum und Krefeld-Gartenstadt. Da könnt ihr mal so 10 Minuten mehr einplanen. 2 Kilometer Stau gibt es. Und zum Schluss A59, Duisburg Richtung Dienstlaken, zwischen Duisburg-Hochfeld und Kreuz-Duisburg, 3 Kilometer Stau.
2: 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Leute, heute ist Welttag der Katze. Und zu Ehren dieses stolzen Tieres werde ich mich jetzt die nächsten 11 Minuten in das Mindset einer Katze versetzen. Heißt, ich sitze hier rum, lecke mein Fell. Wenn wer zu nahe kommt, gibt's eine geschallert. Und ich lasse andere die Arbeit machen. In dem Fall JC Zeller.
3: Yes.

0: Alles Aura Farming, wenn er dazu mit offenem Fenster auf dem Freibadparkplatz vorfahrt. Bon Voyage war das von Deichkind und Nina und damit endet der nächste Sommer im Sektor-Mix von JC Zeller. Einen habe ich aber noch in einer halben Stunde für euch in 1 Live. Vorher will ich mit euch aber erstmal über ein Problem sprechen, das ich habe und vielleicht manche von euch auch. Wenn ich mal essen gehe oder in einer Bar sitze und am Nebentisch beginnt ein interessantes Gespräch, vielleicht sogar ein Streit, dann passiert Folgendes. Mein Gegenüber verschwimmt sozusagen vor mir. Es existiert fast gar nicht mehr. Ich kann auch nicht mehr aufnehmen, was das Gegenüber mir erzählt. Meine Ohren wandern immer weiter und weiter und weiter zum Nebentisch, weil ich halt mich nur noch darauf konzentrieren kann, was da nebenan so geredet wird. Es ist echt scheiße. Es ist auch eigentlich nicht so geil, andere Leute zu belauschen. Aber ich kann nicht anders. Vielleicht geht's euch da ähnlich. Ich habe auf jeden Fall eine, der geht es ähnlich. Josefa Walter, die hat genau das gleiche Problem. Hat sie von erzählt bei der Generation Gag.
1: Ich war letztens in der Bar, da war so ein Pärchen und der Typ hatte eine Wasserflasche in der Hand und die Wasserflasche war nass. Okay, das fand er nicht so gut. Und dann hat er seiner Freundin so vorgeworfen, meinte so, ey, die Flasche ist nass, du hast die offen gelassen. Und sie meinte, nein, ich hab die nicht offen gelassen. Und dann hat er so die Flasche vor ihr Gesicht gehalten. Und meinte so, aha. Und warum kann ich dann jetzt hier den Deckel noch zweimal drehen? Und ich habe so gesehen und habe mir so gedacht, Alter, das ist so ein Typ, der nervt seit Tag 1. Das ist so ein Typ, der hatte früher ein Geodreieck mit Griff. So ein Typ einfach. Ja. Aber sie hat das Beste rausgeholt aus der Situation, was man rausholen konnte. Sie hat wirklich das Maximum rausgeholt. Er steht so vor ihr mit dieser Flasche und ist so, oh, warum kann ich ihn jetzt hier noch zweimal drehen? Und so, und sie guckt ihn an und sagt, weil du so stark bist.
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0: Eliza Rose, Baddest of Them All. Hier ist eins live am Samstagnachmittag. Und Leute, ihr feiert die Sommer im Sektor Mucke ja richtig. Ich kriege hier eine Nachricht nach der nächsten über Messenger in der 1 Live App rein. Ey, gute Nachricht für euch. Nach 5 habe ich noch einen Sommer im Sektor Mix für euch. 10 nach ungefähr kommt der. Und vor den Infos spiele ich euch gleich noch Kygo, Khaled und Griffin, Save My Love. Hier ist eins live.
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0: 16 Uhr, ich bin Celine Wegert. Das gelockerte Lkw-Fahrverbot, das kommt unterschiedlich gut an. Unter anderem in NRW dürfen Laster erstmal auch am Wochenende fahren, weil Schiffslieferungen gerade kaum über den Rhein kommen, weil so wenig Wasser drin ist. Mehr dazu von David Zajon.
1: Es sind sich natürlich alle einig, dass das nicht die Lösung aller Probleme ist. Aber es könnte vielleicht ein bisschen was bringen. Um ein Schiff auf dem Rhein zu ersetzen, braucht es ungefähr 100 Lkw oder noch mehr. Es ist überhaupt nicht realistisch, so viele auf die Straßen zu bringen, zusätzlich zu denen, die da eh schon unterwegs sind. Aus der Branche heißt es dazu, es fehle an Fahrzeugen und an Personal. Aber der Bundesverband der deutschen Industrie sagt, die Verlagerung könne die Auswirkungen des Niedrigwassers immerhin abmildern.
0: Kritik kommt unter anderem von der Gewerkschaft Verdi wegen der Arbeitsbelastung für Fahrerinnen und Fahrer. Und die Umweltschutzorganisation BUND bezeichnet die zusätzlichen Lkw-Fahrten als Belastung für Menschen und Klima. In mehreren Orten gibt es heute wieder CSDs. Auch in Essen sind Tausende zusammengekommen, um für die Rechte queerer Menschen zu demonstrieren. Heute Abend ist in Essen eine Schweigeminute geplant, um der Opfer von Berlin zu gedenken. Bei dem Anschlag auf den CSD dort wurde eine Frau getötet und über 30 Menschen verletzt. In Norwegen hatte ein deutscher Reisebus einen Unfall. Der norwegische Rundfunk berichtet, dass der Bus in einer Kurve umgekippt sein soll. Demnach wurden mehrere Menschen leicht verletzt. Laut den Behörden in Norwegen soll der Bus aus Bremen sein. Die wilden Hühnerbücher und Filme, die sind ja für super viele eine richtige Kindheitserinnerung. Und jetzt ist klar, es wird bald was Neues von den wilden Hühnern geben. Autorin Cornelia Funke hat bei Instagram gepostet, dass sie Drehbücher geschrieben und jetzt auch eine Produktionsfirma gefunden hat. Im Starnberger See in Bayern hat sich heute wieder gezeigt, an was für Grenzen Sportler gehen, um Rekorde aufzustellen. Ein 29-Jähriger ist 85 Meter tief getaucht, ohne Sauerstoffflasche, nur mit einem Atemzug. Und das sollte eigentlich ein neuer Rekord werden, hat dann aber nicht gezählt, weil er kurz vor dem Auftauchen bewusstlos geworden ist.
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0: Das geht auch am Abend sommerlich weiter bei 20 bis 27 Grad. Morgen dann erstmal wieder viel Sonne. Am Nachmittag wird es etwas bewölkter, aber es bleibt meist trocken und es wird noch wärmer als heute. In Wermelskirchen morgen bis 30 Grad, in Atendorn und Bocholt bis 31 und in Witten und Jülich bis 32 Grad. Montag wird ähnlich mit ein paar vereinzelten Schauern.
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0: Geht los mit der A3 Köln Richtung Oberhausen. Die ist zwischen Kreuz Breitscheid und Kreuz Kaiserberg wegen Bauarbeiten gesperrt. 2 Kilometer Stau gibt es da gerade. Dann A3 Oberhausen Richtung Köln zwischen Oberhausen-Lierich und Kreuz Kaiserberg. 10 Minuten plus 3 Kilometer Stau. Die A42 Dortmund Richtung Kamp-Lindfort ist zwischen Herne-Börnig und Herne-Horsthausen wegen Bergungsarbeiten gerade dicht. Vorsicht, da gibt es an einer Unfallstelle ausgelaufenes Öl. Die A45 Gießen Richtung Hagen ist zwischen Dillenburg und Haiger-Bobach noch bis Montag früh dicht. Da wird gerade eine Brücke geprüft. Und dann noch A59 Duisburg Richtung Dienstlaken zwischen Duisburg-Hochfeld und Kreuz Duisburg. 10 Minuten Stau. 10 Minuten obendrauf, 3 Kilometer Stau. So.
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3: Ey, und hier wird ein geiler Track nach dem nächsten abgefeuert. Das schreibt Felix aus Selm über Messenger in der 1 live App. Er feiert's und schreibt, wir sitzen im Garten am Pool und es ist ein Vibe. Danke dafür. Ey, sehr gerne. Und zur Feier des Tages hole ich jetzt sogar noch die Mutter Monika raus und spiele euch Pitbull und Kesha mit Timber.

Musik aus Norwegen von The Borsa hier in 1 Live. Bevor uns dadurch noch kalt wird, spiele ich euch lieber den nächsten Sommer im Sektor-Mix. Serviert von JC Zeller. Yes.

0: 17.20 Uhr, Sommer im Sektor Mix, hier ist 1 Live. So, und das, was Rockstar Games gerade macht, ne, das ist wirklich so Warte-Maxing. Ey, im November soll ja GTA 6 kommen. Das habt ihr wahrscheinlich mitbekommen, da warten viele von uns ja schon seit Jahren drauf, dass dieses Game endlich mal rauskommt. Ist jetzt auch nicht mehr so lange hin. Was es aber immer noch nicht gibt, sind irgendwie mal neue Trailer oder irgendwie mal Bewegtbilder vom Gameplay. Da müssen wir weiter drauf warten. Zwischendurch gibt's dann immer mal so News von Rockstar Games, da wird dann was angekündigt, meist so was wie, gab's zuletzt mal, morgen kommt das neue Cover raus, dann kann man sich schon mal das Bild vom Cover angucken. Toll, ich will Bewegtbilder sehen. Also sie spannen uns wirklich sehr, sehr, sehr, sehr lange auf die Folter, weil sie wahrscheinlich auch wissen, wir klicken eh jeden Scheiß an. Die könnten auch wahrscheinlich uns ankündigen, morgen gehen die Entwickler kurz alle mal zusammen in die Mittagspause und zocken dabei eine Sekunde und trotzdem würden alle reingucken. Diese Woche gab's mal wieder eine Ankündigung von Rockstar Game, eine Ankündigung für eine Ankündigung. Es wurde nämlich angekündigt, dass am 27. August tatsächlich Bilder, Bewegtbilder vom Gameplay zu GTA 6 rauskommen sollen. Habe ich mich kurz gefreut, dann habe ich aber ein bisschen weitergelesen. Da stand dann nämlich, das Ganze wird nicht auf YouTube passieren, wie man es normalerweise kennt, sondern auf Netflix. Wir müssen also ein kostenpflichtiges Abo haben, um Vorschau und damit Werbung für ein Spiel zu gucken. Das ist wirklich Wartemaxing und zwar komplett einmal durchgespielt. Ich könnte mich jetzt noch mehr aufregen, wäre aber auch unauthentisch, weil kaufen werde ich es eh. So ehrlich bin ich auch. Was sonst die Woche noch los war, das hört ihr jetzt in unseren Bildern der Woche.
1: Dass eine Drohne bewaffnet mit Sprengstoff sich hier auf einem Flughafengelände befindet, das ist ein neues Bedrohungsszenario.
2: Der mutmaßliche Sprengsatz wurde in der Nähe eines ukrainischen Transportflugzeugs gefunden. Der Flughafen Halle-Leipzig wird viel dafür genutzt, Rüstung für die Ukraine zu transportieren.
3: Völlig offen ist aber noch, wozu die Drohne hätte genutzt werden sollen und warum es, falls es sich um einen Anschlagsversuch gehandelt haben sollte, nicht geklappt hat.
4: Möglicherweise gab es noch eine weitere Drohne am Flughafen Leipzig. Ein Transportflieger hatte beim Landeanflug ein Objekt getroffen. Das wird jetzt genauer untersucht.
5: Wir wollen wirklich den Azubi so ausbilden, dass wir im besten Fall nach 3 Jahren sagen können, wir haben einen super neuen Gesellen bei uns im Team.
6: Das ist ein ganz besonderer Montag für viele, weil heute der erste Tag der Ausbildung ist.
7: Hat mir uns sehr gefallen, viele Einblicke bekommen und bin dann noch gespannt, was da noch kommt.
8: Der Handwerksverband sagt, es gab in der Branche zuletzt so viele neue Azubis in Deutschland wie seit fast 10 Jahren nicht.
9: Wie war denn jetzt so das erste Wochenende Arbeit in den Knochen? Wie war's?
10: Ja, ein bisschen anstrengend, aber man gewöhnt sich dran.
11: In einigen Betrieben gibt's noch freie Plätze, zum Beispiel im Handwerk und der Verwaltung. Manche Ausbildungen beginnen auch erst im September.
12: Wenn du nochmal eine Ausbildung machen könntest, welche wär's?
13: Verrate ich jetzt mal nicht später.
12: Weil du keine Wahl hast.
8: Der mächtigste Mann im Fußball, FIFA-Chef Infantino, kämpft um seinen Job. Infantino hat die Fußballverbände aus Europa, Asien und Nord- und Mittelamerika gegen sich aufgebracht. Damit, dass er die WM zum Teil an Investoren verkaufen wollte.
14: Demonstrativ posierten Generalsekretär Grafström und Infantino auf einem Foto, das der FIFA-Präsident auf Instagram teilte. Seite an Seite, Daumen hoch.
15: Soll zeigen, Infantino bekommt Rückendeckung von der FIFA-Spitze. Alles wieder gut.
14: Zwar räumte die FIFA im Schreiben Fehler ein.
16: Gleichzeitig schlug der Verband zurück. Man werde keinerlei Angriffe auf die eigene Integrität dulden.

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0: um 5:30 und wir haben ein bisschen Stau und einige Sperrungen. Die A3 Köln Richtung Oberhausen ist zwischen Kreuz Breitscheid und Kreuz Kaiserberg wegen Bauarbeiten bis Montag früh dicht. 2 Kilometer Stau gibt's deswegen. A3 Oberhausen Richtung Köln zwischen Oberhausen-Lierich und Kreuz Kaiserberg, da braucht ihr 10 Minuten mehr, 3 Kilometer Stau. Die A42 Dortmund Richtung Kamp-Lintfort ist zwischen Herne-Börnig und Herne-Horsthausen wegen Bergungsarbeiten heute bis 19 Uhr noch gesperrt. Die A45 Gießen Richtung Hagen ist zwischen Dillenburg und Haiger-Burbach noch bis Montag früh gesperrt. Da wird eine Brücke geprüft. A57 Köln Richtung Nimwegen zwischen Krefeld-Oppum und Krefeld-Gartenstadt 2 Kilometer Stau. Da solltet ihr in 10 Minuten etwa durch sein. Und dann noch A59 Duisburg Richtung Dienstlaken zwischen Duisburg-Hochfeld und Kreuz-Duisburg. Auch hier 10 Minuten on top, 3 Kilometer Stau.
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2: Hi zusammen, ich bin's, Philipp Strunk. Ich wünsche euch einen schönen Samstagnachmittag. Ich hoffe, ihr habt einen geilen, entspannten und vor allem sonnigen Samstagnachmittag. Also sonnig wird's sein, weil es ist sonnig, aber das Entspannte, das hoffe ich, dass es auch so ist. Ich merke auf jeden Fall an euren Nachrichten über Messenger in der 1Live-App, dass ihr richtig Bock auf Sommer im Sektor Mucke heute habt. Vielleicht hört ihr die gerade im Freibad, im Park, auf dem Weg zur Kranger Kirmes, wo auch immer im Sektor. Ich spiele euch jetzt den nächsten Banger. Stardust, Music Sounds Better With You. Hier ist 1 Live.

0: Shakira und Burna Boy. Die, die, frisch gewählt zum Sommersong des Jahres 2026. Hier ist 1 Live. Und jetzt, Leute, jetzt wühlen wir noch mal kurz in der Kiste rum. Wir haben nämlich heute in der Show ja über eure zu verschenken Box-Stories gesprochen. Ihr wisst, diese Boxen, die immer in der Stadt meist in Großstädten rumstehen, wo Leute irgendeinen Stuff reinpacken, den sie loswerden wollen. In meinem Fall war das auch manchmal schon mal, ehrlich gesagt, Trash. Ich habe da schon mal so alte, stinkende Duftkerzen reingepackt, aber auch die sind weggegangen. Also für manche war es vielleicht ein geiler Schatz, den sie da drin gefunden haben. Ich habe hier nochmal eine schöne zu verschenken Box-Story reinbekommen von 1Live-Hörer Martin. Der hat da nämlich was ziemlich Geiles drin gefunden. Der schreibt über Messenger: Ich habe regelmäßig eine zu verschenken Box vor meinem Haus stehen. Eine Freundin aus der Nachbarschaft, die hat dann aussortiert und hat gefragt, ob sie da auch ein paar Dinge reinstellen darf. Dabei war eine Brosche und Martin, der Fuchs, der hat sich die Brosche dann einfach selbst gegrabt und hat dann festgestellt, die ist richtig was wert. Denn jetzt kommt es, haben wir heute noch nicht gehört, aber eigentlich musste es kommen. Martin hat diese Brosche für 300 Euro bei Bares für Rares vertickt. Bei Horst Lichter. Er hat wahrscheinlich dann gesagt, oh, was hast du da denn für einen Prügel? Ja, da gebe ich dir 300 Euro und Händlerkarte und dann hier, geh ab dafür. Hat dann geklappt und vor dem Geld ist Martin dann schön essen gegangen beim Italiener, hatte einen großartigen Abend. Ja, geil. Also auch geiler Stuff kann in so einer Box schlummern. Einen ähnlichen Erfolg, nur ohne Horst Lichter, hatte auch 1Live-Hörer Gabriel.
1: Das, was ich da gefunden habe, das war ein Kronleuchter aus massivem, echtem Gold. Und ich dachte mir, das ist ein sehr, sehr schöner und uriger Kronleuchter. Und dann dachte ich mir, wer legt denn sowas vor die Tür? Und ja, später haben wir halt festgestellt, dass es Gold ist. Und das Ding hat uns 4.000 Euro eingebracht.
0: Krass.
1: Und damit sind wir auf dem Festival in die Berge gegangen.
0: Nice. Also es ist nicht nur Trash in diesen zu verschenken Boxen. Also wenn ich nicht gerade eine zu verschenken Box rausstelle, dann könnt ihr richtig Glück haben und richtig absetzen.

0: POV. Auf eurem Balkon gibt es wieder viel Neues zu bestaunen.
1: Da, Bläuling!
2: Ein Bläuling.
1: Bläuling! Da!
2: Der hält auch still.
1: Ja! Oh, ein Sandlaufkäfer. Cool. Blau.
3: Und da kommt Marienkäfer entgegen.
1: Ja.
3: Die treffen sich jetzt.
1: Nee, ne?
3: Ja. Oh. Cool.
1: Eine Wespenspinne.
3: Wo denn?
1: Ganz cool.
3: Ich sehe sie nicht.
1: Da unten auf dem Blatt.
3: Ah, da. Oh. Das ist ja Hammer.
1: Echt. Super cool. Richtig schön.
3: Oh, cool.
0: 1, 2, 3.

0: 50. Hier ist 1 Live jetzt mit einem kurzen Flashback ins Jahr 2025. 1 Live San Remo, wie war's?
1: Ey, das war geisterkrank. Das war absolut geil. Ich habe mich extra rückwärts in die Crowd gestellt, um ja. Das halt vorwärts mitzuerleben. Es klingt komisch. Ist aber eigentlich ganz geil gedacht, weißt
0: ja,
1: du?
0: Ist geil gedacht. Ich glaube, man braucht ein paar lecker Bierchen und das hier muss einmal vom Bass ordentlich durch den Fleischwolf gedreht worden sein, um es noch besser zu verstehen. Aber ich checke das Gefühl. Und genau dieses Gefühl, das könnt ihr nächste Woche wieder erleben. Da ist nämlich wieder in Weeze 1 Live San Remo. Bibi Rexha ist am Start, Jason Derulo, Materia, alle Farben und noch viele, viele mehr. Das wird mega fett nächste Woche. Und ich habe mir sagen lassen, Leute, wenn ihr gleich ab 18 Uhr beim Kollegen JC Zeller aber so ganz genau zuhört, dann habt ihr sogar noch die Chance, ein nices Vierer-Ticket für ein Viererzelt abzustauben. 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Das lasse ich euch da, die Info. Ich bin raus für heute. Wir hören uns morgen früh ab 6 wieder. Ich bin Philipp, sage tschö und macht es gut. Bis bald.
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0: ist 18 Uhr, ich bin Celine Wegert. In Essen sind heute tausende Menschen beim CSD auf die Straße gegangen, um für die Rechte queerer Menschen zu demonstrieren. Die Teilnehmerzahl ist rekordverdächtig. Nach dem tödlichen Anschlag auf den CSD in Berlin war heute in Essen das Motto jetzt erst recht. Mehr dazu von Laura Weigele.
1: Die Polizei hat gesagt, dass ungefähr 4000 Menschen bei der Demonstration mitgemacht haben. Ungefähr 12.000 Menschen sind in der Essener Innenstadt unterwegs jetzt gerade und feiern. Und das ist doppelt so viel als letztes Jahr. Damit ist Essen ungefähr wahrscheinlich die zweitgrößte Pride in NRW. Und das ist eben Grund zu feiern. Und bisher ist eben auch alles friedlich geblieben. Die Menschen hier haben mir erzählt, dass sie einfach sich freuen, hier ein Zeichen zu setzen. Und wir hoffen natürlich, dass es weiter jetzt ohne Zwischenfälle verläuft.
0: Der heiße Sommer macht gerade auch den Tierheimen in Deutschland zu schaffen, denn Hitzeschutz ist teuer und Tierheime sind oft auf Spenden angewiesen, so wie das in Heilbronn in Baden-Württemberg.
2: Wir haben das Problem, dass jetzt durch die gestiegenen Temperaturen wir zusätzliche Kosten hatten für Kühlmatten, Ventilatoren. Wir haben unsere Fenster vergittert, dass wir nachts wirklich durchlüften können.
0: Dazu kommt, viele Tierheime sind total überlastet, zum Beispiel weil Leuten ihre Haustiere zu teuer werden oder sie zu den Ferien einfach aussetzen. Dann geht's um den Lieferverkehr, der auch gerade Hitzeprobleme hat. Unter anderem in NRW gibt's deswegen eine Ausnahmegenehmigung. LKW dürfen auch am Wochenende fahren. Eigentlich sollten sie in den Ferien ja Samstag und Sonntags von den Straßen runterbleiben. Dass es jetzt anders ist, das liegt am Niedrigwasser im Rhein. Schiffe kommen nicht durch und Unternehmen warten auf Lieferungen. Und dann geht es noch um ein eher kleines Tier, das für heftig Trouble auf der Autobahn gesorgt hat. Eine Ratte soll schuld sein an einer Unfallserie auf der A31 bei Dorsten. Jemand ist über die Ratte gefahren, dabei ist ein Reifen geplatzt und das Auto dann rein in die Leitplanke. Da ist dann noch jemand draufgefahren und auf der ganzen Straße waren Trümmer. Schlimm, was passiert, ist außer der Ratte aber keinem was.
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0: Das geht auch am Abend sommerlich weiter bei noch 20 bis 27 Grad. Morgen dann erstmal wieder viel Sonne. Am Nachmittag zieht es sich etwas mehr zu. Aber es bleibt meist trocken und es wird noch heißer als heute. In Monschau bis 30 Grad, in Bochum und Gummersbach 31 und in Kleve und Kohlheim morgen bis 32 Grad. Montag wird ähnlich mit ein paar vereinzelten Schauern.
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0: Geht los mit der A3 Köln Richtung Oberhausen. Die ist zwischen Kreuz Breitscheid und Kreuz Kaiserberg wegen Bauarbeiten noch bis Montag früh gesperrt. Dann die andere Richtung, A3 Oberhausen Richtung Köln zwischen Oberhausen-Lierich und Kreuz Kaiserberg. 10 Minuten braucht ihr da länger, 3 Kilometer Stau. Die A42 Dortmund Richtung Kamp-Lindfort ist zwischen Herne-Börnig und Herne-Horsthausen wegen Bergungsarbeiten noch etwa 1 Stunde gesperrt. Die A45 Gießen Richtung Hagen ist zwischen Dillenburg und Haiger-Bobach noch bis Montag gesperrt. Da wird eine Brücke geprüft. Und zum Schluss noch A59 Duisburg Richtung Dienstlaken zwischen Kreuz Duisburg-Süd und Duisburg-Buchholz. Da kommt eine Viertelstunde obendrauf, 3 Kilometer Stau.
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4: Das ist die 8.8. Abfahrt mit JC Zeller und Nonstop Sunshine All Day. Den passenden Sound dazu spiele ich natürlich sofort. Sage euch noch kurz, Spielregeln für die 1Live San Helmo Tickets gleich nach dem ersten Sommermix mit dem offiziellen Sommertune 2026.
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0: Moving von Disciples in 1 Live Moving. Lass Sommerferien am Kilimanjaro machen. Das ist gleich der nächste Song. Vorher kleines Zwischenziel auf eurer Route.
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1: Schönes Motto, ich hoffe, ihr habt auch eins oder ich hoffe, ihr habt noch Festival Power. Nächste Woche 1 Live, San Heimo gewinnt heute Abend 4 Tickets fürs ganze Wochenende, beziehungsweise ein Zelt plus 4 Tickets. Weiter geht's.
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4: Um 6:30 und wir haben so ein bisschen Stau, aber auch einige Sperrungen. Es geht los mit der A3 Köln Richtung Oberhausen. Die ist zwischen Kreuz Breitscheid und Kreuz Kaiserberg wegen Bauarbeiten gesperrt und zwar noch bis Montag früh. A3 Oberhausen Richtung Köln zwischen Oberhausen-Lierich und Kreuz Kaiserberg. Da sind 3 Kilometer Stau. Ihr solltet da in 10 Minuten ungefähr durch sein. Die A42 Dortmund Richtung Kamp-Lindfort ist zwischen Herne-Börnich und Herne-Horsthausen wegen Bergungsarbeiten gesperrt. Die A45 Gießen Richtung Hagen ist zwischen Dillenburg und Haiger-Bobach noch bis Montag früh dicht. Da wird eine Brücke geprüft. A45 Gießen Richtung Dortmund zwischen Lüdenscheid Nord und Kreuzhagen. Da braucht ihr eine Viertelstunde mehr, 4 Kilometer Stau. Nach einem Unfall ist da nur eine Spur frei. Dann A57 Köln Richtung Nimwegen zwischen Krefeld-Oppum und Krefeld-Gartenstadt. 10 Minuten plus, 2 Kilometer Stau. Und zum Schluss A59 Duisburg Richtung Dienstlaken zwischen Kreuz Duisburg Süd und Duisburg-Buchholz 2 Kilometer Stau.
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5: Blauer Himmel, Sun is shining, Moving läuft. Ich bin JC Zeller und vielleicht hattet ihr ja gestern Abend schon einen legendären Open-Air-Abend mit Topic. Kann das sein? Im Mügerpark in Mülheim an der Ruhr war gestern Mülheim Summer Open-Air. Falls ihr dabei wart, jetzt eine kleine Topic-Afterparty für euch.
0: Jetzt.

0: nächstes Wochenende noch spontan kurzfristig zu San Remo zu kommen. Zu viert. Und zwar so.
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0: Lass uns eine Festival-Survival-Bag packen heute Abend in 1 Live Moving. Also ihr macht das und könnt gleichzeitig gewinnen. Alles, was wir zwischen 7 und 8 in diese Bag packen, müsstet ihr euch merken. Und um kurz nach 8 könnt ihr dann alles aufzählen, was ihr gehört habt. Wenn alles drin ist, dann gibt's 4 Tickets. So einfach ist das Spiel. Und ihr könntet ja eventuell Glück haben und Selina aus Solingen antreffen als Nachbarin. Die hat gerade über unsere App versucht zu gewinnen. Da soll man nämlich schreiben, warum seid ihr die besten Camp-Nachbarn? Und Selina begründet das so.
2: Also 1Live, ich kann euch sagen, ihr braucht uns als Festival-Crew, weil bei uns wird aus jedem WG nur kurz einen Drink holen, eine komplette Expedition. Und wir sind immer die, die am Anfang irgendeinen Plan haben, den nach 20 Minuten wieder verlieren und dann einen viel besseren haben. Random Menschen irgendeinen Spitznamen geben, die dann verlieren und an irgendeiner Bühne wiederfinden und dann so tun, als hätten wir die seit Jahren schon gekannt. Und das Wichtigste einfach immer bei uns, jeder, der bei uns an einem Camp vorbeikommen würde, wäre nicht nur Zuschauer, jeder würde Teil dieser Geschichte werden. Also ich kann euch versprechen, ihr braucht uns und wir werden am Ende was zu erzählen haben. Ja, wir bringen den Wahnsinn, würde ich sagen, und ihr liefert uns das Equipment. Wir würden uns so freuen.
0: Selina, ich glaube, wir wollen ein paar Leute Teil der Geschichte werden. Übrigens, Pro-Tipp für dich, ne? Du hast ja jetzt gerade versucht, über die App teilzunehmen. Könntest auch noch eine Nachricht hinterher schicken, was für ein Teil kommt in unsere Festival Survival Bag. Also doppelte Gewinnchance. Einmal über die App und einmal jetzt in 1Live Moving. Macht ruhig jetzt schon mit und schickt eure Sprachnachricht einfach über den Messenger in der 1Live App oder an die 0221 56789 111. Gleich ab 7 Uhr stecken wir alles in diese Bag. Hört gut zu und löst dann ab 20 Uhr auf und gewinnt direkt. Direkt absahen.
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von der Swedish House Mafia und die Stimme kennt ihr auch, die ist nämlich von Licky Lee. Der Song heißt Happiness is so sad. In Einstein Moving. Und Selina hat gerade auch schon ihr Teil nachgeschoben, was sozusagen mit in die Festival Bag kommt. Gleich ab 7 Uhr hört ihr auch, welches Fortbewegungsmittel Selina mit reinpackt. Damit kann ich dir schon mal sagen, du kannst auf jeden Fall jetzt gleich an diesem Gewinnspiel teilnehmen, Selina. Ich drück dir die Daumen, aber ich spiele erst

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0: Paris müssen jetzt alle Leute einen Helm tragen, die damit fahren. Und auch reflektierende Klamotten sind für E-Scooter jetzt Pflicht. Wer ohne erwischt wird, bekommt eine Geldstrafe. In Paris sind letztes Jahr 79 Leute ohne Schutz im Verkehr gestorben. Laut Polizei waren viele davon E-Scooter-Fahrer. In mehreren Orten gab es heute wieder CSDs. Auch in Essen sind Tausende zusammengekommen, um für die Rechte queerer Menschen zu demonstrieren. Heute Abend ist in Essen eine Schweigeminute geplant, um der Opfer von Berlin zu gedenken. Bei dem Anschlag auf den CSD dort wurde eine Frau getötet und über 30 Menschen verletzt. Der Wasserstand im Rhein ist gerade so niedrig, dass Schiffe nur noch wenig Ladung hin und her transportieren können. Deswegen hat die Landesregierung in NRW gestern beschlossen, dass Lkw auch am Wochenende fahren dürfen, damit weiter Waren transportiert werden können. Das hat gemischte Reaktionen ausgelöst. Mehr dazu von David Zayans.
1: Lob für die Entscheidung gibt es aus der Wirtschaft. Der Bundesverband der deutschen Industrie sagt, die Verlagerung auf die Straße könne die Auswirkungen des Niedrigwassers abmildern. Der Verband Spedition und Logistik NRW spricht von einer sehr positiven Entscheidung, die der Logistikkette helfe. Gleichzeitig weist der Verband aber auch darauf hin, dass an diesem Wochenende noch keine großen Auswirkungen zu erwarten sind, weil die Unternehmen Zeit bräuchten, sich umzustellen. Kritik kommt von der Gewerkschaft Verdi wegen der Arbeitsbelastung für die Fahrer. Die Umweltschutzorganisation BUND sagt, mehr Lkw-Verkehr belaste die Menschen und das Klima.
0: In Italien ist ein Autofahrer offenbar mit Absicht in eine Gruppe Radsportler gefahren und hat 4 davon schwer verletzt. Laut Polizei hatte er sich mit der Gruppe gestritten und ist dann mit seinem Auto 2-mal in sie reingefahren. 2 der Verletzten in Italien mussten mit einem Hubschrauber ins Krankenhaus. Die wilden Hühner, Bücher und Filme sind ja für super viele eine richtige Kindheitserinnerung. Und jetzt ist klar, es wird bald was Neues von den wilden Hühnern geben. Autorin Cornelia Funke hat bei Instagram gepostet, dass sie Drehbücher geschrieben und jetzt auch eine Produktionsfirma gefunden hat.
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0: Das ist weiter sommerlich warm. Wir haben noch 20 bis 27 Grad. Morgen dann erstmal wieder viel Sonne. Am Nachmittag gibt es etwas mehr Wolken. Aber es bleibt meist trocken und es wird noch was wärmer als heute. In Dortmund morgen bis 30 Grad, in Dinslaken und Neuss 31 und in Wesseling und Münster bis 32 Grad. Montag wird es ähnlich. Es kann aber auch mal vereinzelt regnen.
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0: Geht los mit der A3 Köln Richtung Oberhausen. Die ist zwischen Kreuz Breitscheid und Kreuz Kaiserberg wegen Bauarbeiten noch bis Montag früh gesperrt. 2 Kilometer Stau. Die A42 Dortmund Richtung Kamp-Lintfort ist zwischen Herne-Börnig und Herne-Horsthausen wegen Bergungsarbeiten weiter gesperrt. Die A45 Gießen Richtung Hagen ist zwischen Dillenburg und Haiger-Bobach auch bis Montag früh dicht. Da wird eine Brücke geprüft. Und auf der A45 Gießen Richtung Dortmund gibt es zwischen Lüdenscheid-Nord und Kreuzhagen 2 Kilometer Stau. Da braucht ihr 10 Minuten länger.
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3: Ich bin JC Zeller und habe ein 4er-Zelt für 1 Live San Remo nächstes Wochenende für euch gesaved. Gewinnt es 4 Tickets fürs ganze Wochenende, ein Zelt. Packt etwas in unsere 1 Live San Remo Festival Survival Bag, so wie Dennis. First come, first serve, du warst der Erste.
4: Hallo, ich bin Dennis, ich hab Bock zu gewinnen. Ich würde sagen, ein Freund, der alles organisiert. Legendär, aber selten.
3: Sehr gut. Ein Freund, der alles organisiert, kommt als Erstes in die 1 Live San Remo Festival Survival Bag. Packt auch was rein. Alle, die was reinpacken, dürfen am Gewinnspiel teilnehmen. Wir sammeln diese Stunde von 7 bis 8 einfach über den Messenger in der 1 Live App eine Sprachnachricht abschicken oder 0221 56789111.

0: moving to the Samstagabend Sun, powered by DJs from Mars. Und jetzt.
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0: Gewinnt ein Sanheimo-Zelt aufgebaut für euch fürs ganze Wochenende. Ab Donnerstag könnt ihr anreisen. Freitag, Samstag ist das eigentliche 1Live Sanheimo Festival nächstes Wochenende. Und natürlich dürft ihr auch bis Sonntag Vormittag bleiben. Das ist in Ordnung. Also wir organisieren ein Zelt für euch. Es gibt hier einen Winner. Vier Personen können dann sozusagen mit rein. Es gibt vier Tickets fürs Wochenende. Wir bauen auf, geben euch Luftmatratzen, Schlafsäcke, Kissen, Parkticket auch. Also ist alles enthalten. Nur ihr müsstet halt jetzt mitspielen und unseren Festival Survival Bag packen, sagen wir mal. Und das erste Teil, wenn man das überhaupt so sagen kann, hat Dennis aus Heinsberg gerade eben schon reingepackt. Jetzt kommen wir zu Selina, die ihr gerade vor ein paar Minuten schon mal im Radio gehört habt. Und die... ja, sinnvollerweise an ein Fortbewegungsmittel denkt, weil es ja ein sehr großes Festivalgelände ist.
2: Hallo 1Live, hier ist wieder die Selina aus Solingen. Ich würde als Goodie in die Campingbox mitnehmen. Auf jeden Fall einen Einkaufswagen. Nicht fürs Bier, sondern als Fortbewegungsmittel, wenn irgendjemand von unseren Freunden mal wieder nicht laufen kann, damit wir auch immer vorwärts kommen. Einer navigiert, einer schiebt und einer sitzt im Wagen, würde ich sagen. Und der andere, der muss sich dann einfach mit in den Wagen quetschen. Ja, das würde ich sagen, wäre auf jeden Fall mal was. Und ich würde mich riesig freuen, Teil mit meiner Crew auf dem Festival zu sein. Ja, bis bald, hoffentlich. Danke.
0: Okay, Selina, okay, ein Einkaufswagen rein in die Survival Bag. Jetzt noch eine Sache, die ich vielleicht noch nicht ganz ausführlich erklärt habe. Ein kleiner Haken. Ihr müsst nicht nur einen Teil in unser Survival Bag mit reintun, sondern auch genau zuhören, was alles drin ist. Diese Stunde, 19 bis 20 Uhr, was ist alles von euch selbst reingesteckt in der 1Live Sanheimo Festival Survival Bag? Das ist die Aufgabe und kurz nach 20 Uhr darf dann einer oder eine von euch auflösen, was alles drin ist und idealerweise natürlich gewinnen. Ein Zelt für nächstes Wochenende Sanheimo, aufgebaut für vier Personen.
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0: Jetzt mitmachen, einfach mit Sprachnachricht über die 1Live-App, über den Messenger, der da drin ist, könnt ihr direkt abschicken oder unsere Nummer im Handy abspeichern und dann Sprachnachricht abschicken. 0221 5678 9111.

0: Der Smash It Self-Aware, jetzt mit Festival Beats, mit 1Live Moving Beats. Das war die Version von Lumix in 1Live Moving. Nur echt mit Sanheimo Gewinnspiel. Oh, Miri hat gestern schon versucht mitzuspielen, höre ich hier. Okay, dann hat wohl nicht geklappt, Miri, dann vielleicht jetzt.
1: Hallo 1Live, hallo JC. Das ist meine zweite Bewerbung, nachdem ich ja gestern die Endziffer von David Pyntes Handynummer richtig geraten habe und leider nicht zurückgerufen wurde von euch, würde ich jetzt super gerne die Festivalbag mit euch packen. Und ich würde als allererstes Glitzer in meine Festivalbag packen. Liebe Grüße, Miri.
0: Miri mit

Wohlfühladresse im Sektor. Unter anderem mit dabei Materia, Leonie, SDP, Juli, Montez, Camra, Roy Bianco und die Abruzzati Boys. Nur

0: um 7:30. Wir haben keine Staus mehr, aber dafür drei Sperrungen. Einmal die A3 Köln Richtung Oberhausen, die ist zwischen Kreuz Breitscheid und Kreuz Kaiserberg wegen Bauarbeiten dicht, noch bis Montag. Die A42 Dortmund Richtung Kamp-Lintfort ist zwischen Herne-Börnig und Herne-Horsthausen wegen Bergungsarbeiten gesperrt. Und die A45 Gießen Richtung Hagen ist zwischen Dillenburg und Haiger-Bobach wegen Brückenarbeiten noch bis Montag dicht.
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2: Ich bin JC Zeller mit einem Zelt für euch bei 1 Live St. Helm. Ihr habt ja gerade alle wichtigen Facts gehört und wer noch so da ist an dem Wochenende an Promis, an VIPs. Machen wir auch keine Sorgen, weil ihr bringt die wichtigsten Sachen ja alle mit. Packt mit uns die 1 Live St. Helm Festival Survival Bag und als nächstes darf Melli was reinpacken.
3: Hey, liebes 1 Live Team, hier ist Melli und ich würde als Krankenschwester Blasenpflaster auf jeden Fall mitnehmen. Für die durchzechten Nächte, die man auf San Helmo verbringt.
2: Blasenpflaster rein in die Festival Survival Bag. Und jetzt ihr steigt auch was rein, einfach als Sprachnachricht über die 1FFM Messenger und gewinnt ein ganzes Wochenende San Helmo im Zelt für 4 Personen. So.
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2: Die nächsten 3 Songs wieder back to back und der erste Song fast so schön wie 1 live San Helmo. Tequila und

0: Und jetzt nochmal alle mitbuchstabieren, bitte. A, E, A, E, I, O, U. Vom Mann mit dem O. Oliver Heldens.
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0: Wieso habt ihr eigentlich noch keine Tickets für 1 Live Sanremo? Nächstes Wochenende ist schon soweit, Leute. Aber ihr habt ja jetzt noch die Chance. Wir haben nämlich ein Zelt für euch aufgebaut für 4 Personen. Es gibt da sogar einen Gewinner oder eine Gewinnerin. Insgesamt 4 Leute können dann mit das ganze Wochenende Camping bei 1 Live Sanremo. Es ist alles drin, was ihr für ein Campingwochenende braucht. Und jetzt müsstet ihr nur noch was in unsere Festival Survival Bag packen. Jetzt kommen die Boys. André, ihr aus Münster. Was?
2: Hallo, hier ist André und der Heinrich und der Lukas. Und Hallo. Wir machen beim Sanremo Gewinnspiel mit. Wir packen in unseren Reisekoffer ganz klar Mülltüten, weil in den Mülltüten können wir unsere Sachen hintransportieren und am Schluss den Müll natürlich auch mit nach Hause nehmen.
3: Liebe Grüße.
0: Dankeschön, auch für die Grüße und danke für die sehr gute Idee. Genau, das ist auch 1 Live Sanremo. Wir nehmen unseren Müll auch wieder mit und lassen den nicht einfach liegen wie bei anderen Festivals. So funktioniert das. Also, André, Heinrich, Lukas aus Münster, die Müllbeutel sind auf der Liste, beziehungsweise im Bag. Und dann jetzt vielleicht noch Bonne.
4: Jojojo, Bonne hier. Freundebücher müsst ihr mitbringen. Freundebücher mit Stickern von euch selber.
0: Natürlich. Bonne, vielen Dank. Bonne kommt aus Iserlohn. Freundebücher mit Stickern von euch selber auch mit in die Survival Bag. Und jetzt habt ihr noch ein paar Minuten Zeit, selber noch was reinzupacken. Übrigens, für den Fall, dass einige von euch dummerweise nicht von Anfang an dieser Stunde zugehört haben, ein Pro-Tipp für euch noch. Ihr könnt in der 1Live-App oder in ARD Sounds im 1Live Livestream zurückspulen und auch wieder vorspulen. Und ein bisschen zurückspulen, ein bisschen vorspulen, dann könnt ihr vielleicht das hören, was ihr vielleicht überhört habt. Denn wichtig ist, dass ihr gleich nach 20 Uhr aufzählen könnt, was alles in unserer Festival Survival Bag ist. Das ist das Spiel. Jetzt noch schnell mitmachen, steckt was rein mit Sprachnachricht über die 1Live App, über den Messenger.
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0: Fantastisches Festivalwochenende mit euch. Nächstes Wochenende 1 Live San Remo. Und was kommt jetzt noch? Last Call in unsere Festival Survival Bag. Tim, pack noch was rein.
1: Hallo und guten Abend, JC. Ich würde tatsächlich in die San Remo Goodie Bag würde ich ein Propeller-Cappy reinpacken. So hat man direkt den richtigen Style fürs ganze Festivalwochenende. Dir noch einen schönen Abend und liebe Grüße an den Sektor.
0: Dankeschön, Tim. Ich liebe deinen Style. Freue mich auf die Propeller-Cappy. Aber jetzt ist die Frage, was ist alles drin in der Festival Survival Bag? 1 Live San Remo. Alle, die ihre Sprachnachricht im Radio gehört haben, watch out. Vielleicht rufen wir euch gleich an.

0: Bisher ist eben auch alles friedlich geblieben. Die Menschen hier haben mir erzählt, dass sie einfach sich freuen, hier ein Zeichen zu setzen. Und wir hoffen natürlich, dass es weiter jetzt ohne Zwischenfälle verläuft.
1: In Paris müssen Leute mit E-Scootern jetzt mehr auf ihre Sicherheit achten. Die französische Hauptstadt hat eine Helmpflicht eingeführt. Außerdem muss man reflektierende Klamotten tragen, zum Beispiel eine Warnweste. Wer ohne erwischt wird, kassiert eine Geldstrafe. An der Bonner Nordbrücke läuft der Abriss offenbar wie geplant. Seit gestern sind Bautrupps da und arbeiten am Teil der Brücke, der über Land geht. Die Autobahn GmbH sagt, das geht Schritt für Schritt.
2: Das Unternehmen bearbeitet einen Abschnitt für circa 2 Wochen. Dann werden wieder nach- und vorbereitende Arbeiten getätigt und dann wieder ein Abschnitt. Und dadurch, dass wir in erster Linie tagsüber arbeiten, ist es natürlich so, dass es etwas länger dauert, als wenn wir auch nachts im Einsatz sind.
1: Dass die Nordbrücke in Bonn plötzlich gesperrt werden musste, das hat für viel Chaos gesorgt. Bis alles fertig ist, wird es wohl Jahre dauern. Im Starnberger See in Bayern hat sich heute wieder gezeigt, an was für Grenzen Sportler gehen, um Rekorde aufzustellen. Ein 29-Jähriger ist 85 Meter tief getaucht, ohne Sauerstoffflasche, nur mit einem Atemzug. Das sollte eigentlich ein neuer Rekord werden, hat dann aber nicht geklappt, weil er kurz vorm Auftauchen bewusstlos geworden ist.
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1: In der Nacht bleibt es oft klar und es kühlt ab auf 18 bis 9 Grad. Morgen ziehen erst am Nachmittag Wolken rein und es wird nochmal wärmer. In Velbert 30 Grad, in Steinfurt und Wuppertal morgen 31 und in Siegen und Köln sogar 33 Grad. Montag wird es ähnlich, nur ganz vereinzelt kann es Schauer geben.
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1: Wir haben noch 3 Sperrungen. Die A3 Köln Richtung Oberhausen ist zwischen Kreuz Breitscheid und Kreuz Kaiserberg wegen Bauarbeiten noch bis Montag früh gesperrt. Die A42 Dortmund Richtung Kamp-Lintfort ist zwischen Herne-Börnig und Herne-Horsthausen wegen Bergungsarbeiten noch bis 23 Uhr dicht. Und die A45 Gießen Richtung Hagen ist zwischen Dillenburg und Haigerbobach wegen Brückenarbeiten noch bis Montag gesperrt.
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4: Fühlt euch wie auf Ibiza mit 1 Live Moving in einer halben Stunde. Wir haben einen Mitschnitt von Robin Schulz aus dem Pascha auf Ibiza. Das spielen wir heute in der 1 Live DJ Session und die ersten Minuten daraus nachher exklusiv in Moving. In einer halben Stunde geht's los. Und Sanheimo Tickets gleich in 10 Minuten.

0: Wer ist hier von euch der Party-Starter?
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0: Seid ihr bereit für ein ganzes Festivalwochenende bei 1 Live Sanremo? Nächstes Wochenende ist es soweit und wir haben schon Zelte aufgebaut oder sind gerade dabei und hätten noch eins für 4 Personen über. Und dafür haben wir gesagt, packen wir eine Festival Survival Bag und ihr habt ganz viele Sachen reingepackt. Dennis hat was reingepackt, Selina hat was reingepackt, Miri hat was reingepackt, Melli hat was reingepackt, André zusammen mit Heinrich und Lukas hat was reingepackt, Bonne hat was reingepackt und Tim. Und wer ist jetzt am Telefon und möchte lösen? Hier ist JC von 1 Live. Wer ist dran?
2: Hi, hier ist Miri.
0: Hallo Miri. Welcome to the show. Wie geht's?
2: Ach ja, ein bisschen aufgeregt, aber sonst ganz gut.
0: Was hast du denn reingepackt ins Survival Bag?
2: Ich habe reingepackt das Glitzer.
0: Ich erinnere mich. Ich habe aufgepasst. Mhm.
2: Ja, sehr gut, hoffe ich auch.
0: Ja, ich frage mich, ob du alles gehört hast, was in der Survival Bag drin ist. Muss aber vorher fragen, was du für ein Festivaltyp bist. Was war dein eskalierendstes Festival bislang in deinem Leben so far?
2: Auf jeden Fall Perukaville.
0: Oha.
2: Aber das erste, 2015.
0: Oha, das ist ja richtig krass. Das ist ja legendär. Das war die kleine Stage, wo Chainsmokers schon dabei waren, glaube ich.
2: Ja, genau.
0: Wie, und da warst du Campsite dabei, oder was?
2: Ja.
0: Boah. Und seitdem nie wieder oder doch jedes Jahr?
2: Passt jedes Jahr. Zwischendurch mal eine Babypause gehabt, aber sonst ja.
0: Nice. Also ich glaube, ich merke, ich habe es hier mit einem Profi zu tun, ja. Dann bin ich jetzt ganz gespannt, ob du letzte Stunde sehr viel gut aufmerksam Radio gehört hast und frage dich, was ist eigentlich alles in unserem Festival Survival Bag für Sanremo? Leg mal los.
2: In der Survival Bag ist ein Freund, der alles organisiert, ein Einkaufswagen als Transportmittel, Glitzer, Blasenpflaster, Mülltüten.
0: Warte, Augenblick, ich komme nicht hinterher. Jetzt so, ja?
2: Freundebücher mit Stickern von uns selber und natürlich für das allerbeste Outfit die Propeller-Cappy.
0: Boah, ey.
3: You win!
0: You win und du verbringst das nächste Festival mit uns. Herzlichen Glückwunsch!
2: Danke!
0: Und ich hoffe, du findest noch ganz schnell 3 Leute, die genauso bekloppt sind wie du.
2: Auf jeden Fall!
0: Ich melde mich nochmal.

gesaved nächstes Wochenende. Und jetzt die gute Nachricht für euch. Übrigens vielen Dank an alle anderen, die auch mitgemacht haben und die sehr aufmerksam 1-2-11 Moving gehört haben. Appreciated. Wir haben noch was für euch. Es geht noch weiter. Ihr könnt in der 1Live-App jetzt direkt auch noch mitspielen und weiter auf euer Glück hoffen, dass ihr auch noch ein Zelt bekommt für 1Live San Remo. Oder nächste Woche, bevor es losgeht, auch noch viel 1Live hören. Und im Radio haben wir dann, ich kann euch nicht genau sagen, wann, aber es wird irgendwann passieren, haben wir noch mehr Tickets für euch für 1Live San Remo 2026. Nächstes Wochenende. Oder einfach live im Radio hören. Freitag und Samstag, den ganzen Tag.

0: Augenblick. Pascha mit Augenblick in 1 Live Moving. Wisst ihr, warum wir den Festivalsommer so lieben und deswegen auch so viel wie möglich Festivalsommer mit euch machen? Weil ihr alle so gut drauf seid. Electrocise Festival präsentiert von 1 Live dieses Wochenende. Was euch so gut gefällt, haben wir gefragt. Hat mein Kollege Lukas gefragt und die Antwort?
1: Also ich sag mal so, der Zusammenhalt hier, die Musik und die Leute, genauso wie du. Alles bestens, wa? Ja.
2: Hallo!
0: Hallo! Schön, dass ihr alle zuhört und 1 Live hört mit Bunt Trippin'.

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9: Um 8:30 und Stau haben wir keinen mehr, aber dafür 3 Sperrungen. Einmal die A3 Köln Richtung Oberhausen, die ist zwischen Kreuz Breitscheid und Kreuz Kaiserberg wegen Bauarbeiten noch bis Montag früh gesperrt. Die A42 Dortmund Richtung Kamp-Lintfort ist zwischen Herne-Börnig und Herne-Horsthausen wegen Bergungsarbeiten dicht. Und die A45 Gießen Richtung Hagen ist zwischen Dillenburg und Haiger-Bobach wegen Brückenarbeiten auch bis Montag gesperrt.
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10: Das Wetter passt, der Sound passt, ihr braucht kein Ticket, keine Guestlist, ihr braucht nur euer Radio. Und das sendet heute Abend Robin Schulz live aus dem Pascha auf Ibiza. Und jetzt, schon 20 Minuten, extra.

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1: Was ihr jetzt nicht sehen könnt, was aber gleich kurz zu hören ist: Robin Schulz' Freund Martin Horger kommt vorbei und spielt auch einen Track. Den haben wir noch kurz.

0: Robin Schulz featuring Martin Horger, Arizona. Heute Abend die 1Live-DJ-Session, ein Recording aus dem Pascha auf Ibiza, ab 11 in 1Live. Der nächste Song läuft für alle, die dieses Wochenende Fahrdienst spielen. Ist Gold wert im Festivalsommer.
1: Also wir sind Leon und Robin und wir grüßen meine liebe Mama, die uns alle drei Tage hier aus der Nähe zu dem Festival fährt und sich super um uns kümmert. Das ist der absolute Wahnsinn. Mama, wenn du das hörst, du bist die Beste. Ich weiß, du hörst kein 1Live, aber vielleicht hörst du ausnahmsweise mal 1Live, wenn das Universum sagt, sie soll 1Live hören. In diesem Sinne, viele Grüße an Jay-Z im Studio und jetzt wird richtig Mucke gemacht hier.

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1: Um 21 Uhr, ich bin Celine Wegert. Zuerst geht es um E-Scooter. In Paris müssen alle Leute, die damit fahren, ab jetzt einen Helm tragen und auch Warnwesten oder andere Reflektoren. Mehr dazu von Caroline Diller.
2: Der wichtigste Grund für diese neue Regel ist, dass es viele Unfälle mit E-Scootern gibt, bei denen die Fahrer schwere Kopfverletzungen davontragen. So schreibt es die Polizeipräfektur in der Verordnung, mit der diese Helmpflicht festgelegt wurde. In ganz Frankreich sind nach offiziellen Angaben im letzten Jahr knapp 80 Menschen bei Unfällen mit E-Scootern oder Hoverboards gestorben. Mehr als 1.000 wurden schwer verletzt.

0: Und da hieß es, Kritik dürfe nicht dazu führen, dass Rechtsextreme an die Macht kommen. Die Bahnstrecke zwischen Berlin und Hamburg wurde ja monatelang saniert für mehrere Milliarden Euro. Neue Zahlen zeigen jetzt, dass es auch danach noch Probleme gab. Laut Bahn war da von Mitte Juni bis Mitte Juli nur jeder vierte Fernzug pünktlich. Die Bahn sagt, dass das an Restarbeiten zwischen Berlin und Hamburg liege. Der heiße Sommer macht gerade auch den Tierheimen in Deutschland zu schaffen, denn Hitzeschutz ist teuer und Tierheime sind oft auf Spenden angewiesen, so wie das in Heilbronn in Baden-Württemberg.
1: Wir haben das Problem, dass jetzt durch die gestiegenen Temperaturen wir zusätzlich Kosten hatten für Kühlmatten, Ventilatoren. Wir haben unsere Fenster vergittert, dass wir nachts wirklich durchlüften können.
0: Dazu kommt, viele Tierheime sind total überlastet gerade. Zum Beispiel, weil Leuten ihre Haustiere zu teuer werden oder sie zu den Ferien einfach aussetzen.
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0: Das bleibt in der Nacht oft klar und es kühlt ab auf 18 bis 9 Grad. Morgen ziehen dann erst am Nachmittag Wolken rein und es wird nochmal wärmer. In Winterberg bis 27 Grad, in Dorsten und Bad Berleburg 30 und in Aachen und Düsseldorf 31 Grad. Montag wird es ähnlich, nur ganz vereinzelt kann es Schauer geben.
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0: Wir haben noch drei Sperrungen. Die A3 Köln Richtung Oberhausen ist zwischen Kreuz Breitscheid und Kreuz Kaiserberg wegen Bauarbeiten noch bis Montag früh dicht. Die A42 Dortmund Richtung Kamp-Lintfort ist zwischen Herne-Börnich und Herne-Horsthausen wegen Bergungsarbeiten gesperrt. Und die A45 Gießen Richtung Hagen ist zwischen Dillenburg und Haiger-Bobach wegen Brückenarbeiten gesperrt.
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3: Gibt's eigentlich schon Monopoly San Remo Edition? Auf jeden Fall, Miri hat Tickets gewonnen, beziehungsweise ein Zelt für 4 Personen für 1 Live San Remo. Gerade vor einer Stunde in 1 Live Moving und ich krieg ein Beweisfoto, dass sie gerade am Vorglühen ist draußen. Open Air mit 1 Live Moving. So

0: Und mein Feeling ist, dass Marlon Hofstadt genauso viel Spaß an seinem neuen Album hat wie wir. Oder noch ein bisschen mehr. Hello Marlon, talk to us.
1: Hello. My new album is out now. Given the fact I only decided to release 8 songs as a little spontaneous album like 8 weeks ago, I'm super happy with the turnout and the result basically means that we can do this more often.
0: Also ein 8-Song-Album in 8 Wochen entstanden und wahrscheinlich passiert das demnächst häufiger. Hier

Das ist Daddy, Out Now von Marlon Hofstadt, so heißt das Album und der Song, den ihr gerade gehört habt, My Darlin'. Praktisch konnte Marlon Hofstadt gerade komplett bei der Street Parade in Zürich

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1: Halb 10 ist es und wir haben keine Staus mehr, aber dafür 3 Sperrungen. Die A3 Köln Richtung Oberhausen ist zwischen Kreuz Breitscheid und Kreuz Kaiserberg wegen Bauarbeiten dicht. Die A42 Dortmund Richtung Kamp-Lindfort ist zwischen Herne-Börnig und Herne-Horsthausen gesperrt wegen Bergungsarbeiten. Und die A45 Gießen Richtung Hagen ist zwischen Dillenburg und Haiger-Bobach wegen Brückenarbeiten noch bis Montag früh gesperrt.
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2: Hi, ich bin JC Zeller. Hoffe, ihr habt den Samstag bis hierhin schon mal gut genossen. Werdet das weiterhin tun, am besten Open Air natürlich. Und habt noch Power für noch mehr Festivalsommer. Wie ihr gerade gehört habt, Marlon Hofstadt ist auf dem Weg Richtung Nibiri. Hier kommt noch eine kleine Pre-Party für euch.

Nama mit SZA und Justin Timberlake und Marlon Hofstadt in diesem Sommer im Sektor-Mix. Und jetzt eine italienisch-deutsche Co-Produktion, ganz genau genommen sogar eigentlich irgendwie aus dem 1Live-Sektor. Sagt man ja immer so schön, wenn hier jemand groß geworden ist wie Kevin de Vries. Der kommt nämlich aus Euskirchen eigentlich und ist jetzt natürlich über alle Berge. Aber er war bei Tomorrowland, hat Back-to-Back gespielt, also Medusa Back-to-Back, Kevin de Vries im Crystal Garden. Gab's schon diesen Song hier, der ist jetzt offiziell raus. Geht darum, wie die Zeit auf der Tanzfläche einfach verschwindet, alles endlos wird.

sehr gut Deutsch. Axwell. Das war 1Live Moving für heute. Nächstes Wochenende ist 1Live San Remo. Wir sind Freitag und Samstag den ganzen Tag von da on air. Haben unser eigenes Studio da. Falls ihr nächste Tage noch die Gelegenheit habt, ein bisschen Glück habt, 1Live hat noch ein paar Tickets zu verschenken oder holt euch einfach schnell noch eins und kommt vorbei. Denn, falls ihr nicht im Radio zuhört, sondern vor Ort seid, ich bin Freitag und Samstagabend letzter Slot in der San Remo WG Party. Ein sehr guter Dancefloor, kann ich euch sehr empfehlen.

0: gleich 22 Uhr. Ich bin Celine Wegert. In Bayern sind heute tausende Leute in den Ort Emskirchen gekommen für das Schanzenfest, ein YouTube-Ritual. Sie waren wegen des Drachenlords da. Die Polizei musste mit einem Großaufgebot anrücken und spricht von einer aggressiven Stimmung. Zur Erklärung, es gibt schon richtig lange Hass gegen den Ex-YouTuber. Er wurde jahrelang gemobbt und provoziert und hat deswegen sogar sein Zuhause verlassen. Und aus diesem Hass ist eine Community entstanden, die sich bis heute trifft. Dann geht es um E-Scooter. In Paris müssen jetzt alle Leute einen Helm tragen, die damit fahren. Und auch reflektierende Klamotten sind für E-Scooter jetzt Pflicht. Wer ohne erwischt wird, bekommt eine Geldstrafe. In Paris sind letztes Jahr 79 Leute ohne Schutz im Verkehr gestorben. Laut Polizei waren viele davon E-Scooter-Fahrer. In Italien ist ein Autofahrer offenbar mit Absicht in eine Gruppe Radsportler gefahren und hat 4 davon schwer verletzt. Laut Polizei hatte er sich mit der Gruppe gestritten und ist dann mit seinem Auto 2-mal in sie reingefahren. 2 der Verletzten mussten mit einem Hubschrauber ins Krankenhaus. Und dann gucken wir in die USA. In New York sind diesen Sommer Haie ein Riesending. Die werden öfter in Strandnähe da gesehen. Anfang Juli wurde zum Beispiel auch ein Mann beim Schwimmen in den Fuß gebissen. Und beim Baden finden das einige gruselig.
1: Ich bleibe nicht zu lange im Wasser. Ich habe die Haie schon im Hinterkopf. Vor allem, weil hier zuletzt Bullenhaie gesichtet wurden. Die gelten als ziemlich aggressiv.
0: Die Polizei sucht das Meer vor New York regelmäßig mit Drohnen ab. Forschende sagen aber, Haie leben schon lange vor der US-Stadt.
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0: In der Nacht bleibt es oft klar und es kühlt ab auf 18 bis 9 Grad. Morgen ziehen erst am Nachmittag Wolken rein und es wird noch mal wärmer als heute. In Dortmund morgen bis 30 Grad, in Dinslaken und Neuss 31.

im Gepäck in der ersten Stunde, wie immer mit mir, Mogwai und den heißesten Neuerscheinungen der Woche. Danach geht's weiter mit einem Gast, die Deutsche, das ist Robin Schulz, live aus dem Pascha Ibiza. Und danach spielt einer noch für euch Lovra aus unserem 1Live-DJ-Session-Residence-Team für euch von 0 bis 1 Uhr. So viel zum Ablauf und mir geht's hier los mit der ersten Platte, die kommt von Aura und Lexa Hill und heißt Linda Italiana. Die spielt den Club-Mix und damit wünsche ich euch erstmal viel Spaß mit 3 Stunden 1Live-DJ-Session.

Session. Das Geile mit mir, Mogwai in the Mix, und was ich hier gerade spiele, ist die neue Nummer von Griffin Bunt und die Netz und heißt The World Away. Tolle Nummer, wie ich finde. Ja, wenn ihr die 1Live DJ Session nochmal hören möchtet, dann geht doch einfach mal auf 1Live.de oder besucht doch gerne mal die ID Sounds App. Dort gibt's nochmal alles von der DJ Session zum Nachhören. Hier geht's schon weiter mit dem nächsten Track, How Soon Is Now, im Deadline und am TU Remix, und der Track kommt von David Guetta, Dirty South und Sebastian Ingrosso.

euch läuft immer noch die 1 Live DJ Session. Das ist immer noch mit mir, Mogwai, in the Mix. Gleich um 23 Uhr geht's hier weiter mit Robin Schulz live aus dem Pascha Ibiza. Und danach habe ich für euch noch von 0 bis 1 Uhr Lovra aus unserem 1 Live DJ Session Residence Team. Also bleibt dran, es geht hier wie immer schwer nach vorne.

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Wir sind mitten im exklusiven Live-Set von Robin Schulz hier in der 1 Live DJ-Session. Die nächste Nummer ist seine aktuelle Single Arizona gemeinsam mit unserem DJ-Session-Resident Martin Horger. Weiterhin viel Spaß mit seinem Mix wünsche ich euch.

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einer DJ-Session aktuell mit einem exklusiven Live-Set von Robin Schulz. Der hat das bei seiner Residency im Pascha gespielt. Den ganzen September und Oktober ist er jeden Montag mit Leuten wie Nervo, Martin Borger oder Oliver Helms auf der Insel am Start. Ich wünsche euch weiterhin viel Spaß mit seinem Mix.

Wir sind mitten im Live-Set von Robin Schulz hier in der 1 Live DJ-Session. Übrigens hat sich der Megastar für die Closing-Party seiner Residency in Pacha was Besonderes überlegt. Alle Farben und Laura sind dafür mit am Start. Wer nicht bis Oktober warten will, bleibt gleich dran. Die dritte Stunde übernimmt

Session mit dem heutigen Live-Recording von Robin Schulz. Welche DJs feiert ihr denn gerade so und würdet ihr gerne mal in der DJ-Session hören? Schreibt uns dafür gerne über den Messenger in der 1 Live. Hier geht's gleich noch weiter mit dem Rap.

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1: Hey, hey, Sektor, ihr hört 1 live und das mit der 1 live DJ Session. In der letzten Stunde habt ihr das Set gehört von Robin Schulz live aus dem Pascha Ibiza und hier geht es

0: Das gerade war My Gang von Lovra hier in ihrem Mix in der 1 Live DJ Session. Damit sind wir für diese Woche auch schon am Ende mit mir, Mogwai, unserem Gast-DJ Robin Schulz und dem DJ-Mix von Lovra. Wenn ihr euch die Sets nochmal in Ruhe anhören wollt, könnt ihr das ganz einfach bei ARD Sounds machen. Da findet ihr alle Episoden der DJ Session jederzeit zum Nachhören. Viel Spaß damit und schönen Abend wünsche ich euch.
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2: Die Nachrichten mit Ronald Lessig. Guten Abend. LKW dürfen in NRW vorübergehend auch am Wochenende fahren. Das hat unterschiedliche Reaktionen ausgelöst. Umweltschützer sprechen von einer Belastung für Mensch und Umwelt. Die Gewerkschaft Verdi befürchtet, dass die LKW-Fahrer belastet werden. Begrüßt wird die Lockerung des Fahrverbots dagegen vom Vorsitzenden des Verbands Spedition und Logistik NRW, Rüdiger Ostrowski. Er rechnet aber nicht damit, dass viel mehr Lastwagen unterwegs sind.
3: Weil in der Disposition muss natürlich am Wochenende auch alles passen. Es muss der LKW vorhanden sein, es muss der Fahrer vorhanden sein und die Ladestellen müssen offen sein. Aber trotzdem ist das eine sehr positive Entscheidung, die der Logistikkette hilft.
2: Das Fahrverbot wurde wegen des Niedrigwassers im Rhein gelockert. Auf dem Fluss können deswegen weniger Güter transportiert werden. Die SPD pocht auf ein Spritpreisbremse. Grund sind die hohen Spritkosten. SPD-Generalsekretär Klüssendorf sagte, sie seien weiterhin eine Belastung. Er forderte Wirtschaftsministerin Reiche von der CDU auf, ein Gesetz dagegen vorzulegen. Mecklenburg-Vorpommerns Ministerpräsidentin Schwesig von der SPD betonte, in ländlichen Regionen sei das Auto kein Luxus, sondern für den Alltag nötig. Und weitere Themen, die wichtig sind. Der Deutsche Wetterdienst hat für den heutigen Sonntag eine Hitzewarnung herausgegeben. Sie gilt ab 11 Uhr und vor allem für Bayern, Baden-Württemberg, Hessen und Rheinland-Pfalz. Dort werden Schattentemperaturen um 35 Grad erwartet. Am Flughafen Leipzig-Halle hat die Polizei ein Radarsystem zur Drohnenerkennung installiert. Hintergrund ist die Sprengstoffdrohne, die dort in der Nähe eines ukrainischen Transportflugzeuges gefunden wurde. In Ungarn soll ein ehemaliger Richter am Europäischen Gerichtshof neuer Staatspräsident werden. Die Regierungspartei TISA nominierte András Baka, der unter der Orbán-Regierung als Richter abgesetzt worden war. Die deutsche Klippenspringerin Maike Halbisch freut sich über ihre erste Europameisterschaftsmedaille. Sie gewann in Paris Bronze. Gesprungen wurde von einer 20 Meter hohen Stahlkonstruktion auf einer Brücke über die Seine mitten in der Stadt an einer vielbefahrenen Metrolinie. Aber davon ließ sich Halbisch nicht groß ablenken.
4: Wir haben dann die Möglichkeit, kurz zu sagen Stopp, wir warten kurz. Das habe ich dann auch gemacht. Dann den Leuten noch kurz zugewunken aus der Straßenbahn und dann in Handschuhe gegangen und gesprungen. Ja.
2: Eine weitere Goldmedaille holte die deutsche Mixed-Staffel im Freiwasserschwimmen. Das war WDR aktuell. Und das Wetter in Nordrhein-Westfalen. In der Nacht klar und trocken bei 18 bis 9 Grad. Tagsüber sonnig, am Nachmittag vom Rheinland her wolkig, aber trocken. Dazu in Schleiden bis 30 Grad, in Attendorn bis 31 und in Langenfeld bis 33 Grad. Am Montag mal Sonne, mal Wolken und trocken bis 31 Grad. Und am Dienstag ist es ebenso, dann bis 27 Grad. Die Zeit 1.03 Uhr.
5: 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Wir checken die Straßen und los geht's mit der A2 Dortmund Richtung Braunschweig. Zwischen Dreieck Hannover West und Hannover Lahe bis Montag 5 Uhr circa wegen Bauarbeiten gesperrt. Die A3 Köln Richtung Oberhausen ist zwischen Kreuz Breitscheid und Kreuz Kaiserberg wegen Bauarbeiten bis Montag früh gesperrt. Die A42 Dortmund Richtung Kamp-Lindfort ist zwischen Herne-Börnig und Horsthausen wegen Bergungsarbeiten gesperrt. Die A45 Gießen Richtung Hagen ist zwischen Dillenburg und Heiger-Burbach bis Montag früh gesperrt. Da wird eine Brücke geprüft.

Augen blinken. Hier ist die Junge nach der ARD. Und was möchtet ihr auf keinen Fall geschenkt bekommen? Also Dinge, ich meine es wirklich Dinge, bei denen man eigentlich denken könnte, hä, ist doch voll nett so, was hat die denn jetzt? Beispiel, ich persönlich finde Deko und Fotos schwierig, weil Fotos, ich mag Fotos so auf dem Handy, auf Insta und so, aber in meiner Wohnung, ich fühle mich beobachtet. Also wenn zu viele Fotos hängen, ich fühle mich angestarrt. Und Deko, krasse Geschmackssache auch. Also sind so Sachen, da bin ich so, nee, schenkt mir das mal nicht lieber. Auch wenn es eigentlich schön ist. Und wir haben auf dem Insta-Kanal von Fritz mal Sachen gesammelt, die man nicht geschenkt bekommen will. Zum Beispiel auch sowas wie Frühstück im Bett. Das klingt zwar erstmal sweet, ist aber semi-gemütlich, sind wir mal ehrlich, oder? Und die scheiß Krümel, die bleiben einfach für immer. Oder auch sowas wie eine Orchidee. Blumen und Pflanzen, cool. Aber Orchidee, Leute, ey, das ist eher so Generation unserer Eltern, oder? Naja, Problem ist nur, man traut sich ja nie was zu sagen. Und dann riskiert man aber damit, dass man das Geschenk wiederbekommt. Aber hier, heute Nacht dürft ihr da ganz ehrlich sein. Schickt mal eine Sprachnachricht an 0221 567 89 111 und haut raus, was ihr auf gar keinen Fall geschenkt bekommen wollt, obwohl es eigentlich nett ist. Und wieso natürlich? Ich sag's auch.

Power Over Me. 1.21 Uhr, hier ist die junge Nacht und mal so auf dem Bötchen über den See schippern, ne? Mit den Friends. Frei haben, Sonne knallt, gute Drinks, bisschen Mucke, zwischendurch in den See hüpfen. Boah, bei dem Wetter aktuell bestes Leben, oder? Wenn man nicht wie ich sofort seekrank wird, das ist dann wiederum ein bisschen problematisch. 01099 haben das scheinbar nicht. Die haben das nämlich für ihr Video gemacht zum neuen Song Peeptoe. Und der, ich schwör's euch Leute, der vibet ganz genauso, wie ihr euch so einen Sonntagnachmittag auf dem See vorstellt. Falls ihr heute noch nichts vorhabt am Nachmittag, go. 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

0: Hier ist die junge Nacht. Wir checken die Straßen und los geht's mit der A2 Dortmund Richtung Braunschweig. Ist zwischen Dreieck Hannover West und Hannover Lahe bis Montag ca. 5 Uhr wegen Bauarbeiten gesperrt. Die A3 Köln Richtung Oberhausen ist zwischen Kreuz Breitscheid und Kreuz Kaiserberg wegen Bauarbeiten bis Montag früh gesperrt. A45 Gießen Richtung Hagen. Da ist es zwischen Dillenburg und Haiger-Burbach bis Montag früh gesperrt. Da wird eine Brücke geprüft. Außerdem A73 Feucht-Nürnberg ist zwischen Feucht- und Nürnberg-Münchner Straße wegen einer Nachtbaustelle bis ca. 8 Uhr in beide Richtungen dicht. Da gibt es eine Umleitung. Die A96 München Richtung Lindau ist in Höhe Memmingen Nord wegen Brückenarbeiten bis 5:30 gesperrt. Und die B36 haben wir auch noch, Karlsruhe-Mannheim. Der Fahrlachttunnel ist wegen Wartungsarbeiten in beide Richtungen dicht. Kommt gut und sicher an.
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0: Moin, Kerstin Breuer hier. Und es gibt so Geschenke, haben wir eben kurz drüber gesprochen. Die sind eigentlich schön, aber man will sie wirklich nicht haben. Und Kathleen aus Datteln hat geschrieben, so ein gestrickter Pullover von Oma. Man könnte denken, ist eine schöne Sache, aber sie möchte den jetzt wirklich nicht mehr bekommen. Was ist bei euch? Was sind so Geschenke, die euch keiner mehr schenken soll? Ihr sagt das nur nie. Hier dürft ihr das heute Nacht einfach mal offenbaren, weil sonst kriegt ihr sie ja immer wieder. Ist ja scheiße. 0221 56789 1.

0: Leute, ist irgendjemand hier, der oder die diese Woche eine Ausbildung angefangen hat? Hier ist die Junge Nacht und falls das so ist, ich würde voll gern wissen, wie es war und welche Ausbildung. So, ich habe letztens irgendwie nochmal so drüber nachgedacht, wenn ich jetzt nicht hier sitzen würde und so und nochmal neu anfangen würde, was wäre es für eine Ausbildung? Diese Woche auf jeden Fall richtig wichtiger Start in so einen ganz neuen Lebensabschnitt für ganz, ganz viele. Und 0221 567 89 111 ist die Nummer, falls ihr uns davon erzählen wollt.
1: Wir wollen wirklich den Azubi so ausbilden, dass wir im besten Fall nach 3 Jahren sagen können, wir haben einen super neuen Gesellen bei uns im Team.
2: Das ist ein ganz besonderer Montag für viele, weil heute der erste Tag der Ausbildung ist.
3: Hat mir uns sehr gefallen, viele Einblicke bekommen und bin dann noch gespannt, was da noch kommt.
4: Der Handwerksverband sagt, es gab in der Branche zuletzt so viele neue Azubis in Deutschland wie seit fast 10 Jahren nicht.
5: Wie war denn jetzt so das erste Wochenende Arbeit in den Knochen? Wie war's?
6: Ja, ein bisschen anstrengend, aber man gewöhnt sich dran.
7: In einigen Betrieben gibt's noch freie Plätze, zum Beispiel im Handwerk und der Verwaltung. Manche Ausbildungen beginnen auch erst im September.
8: Wenn du noch mal eine Ausbildung machen könntest, welche wär's?
9: Verrate ich erst mal nicht später.
8: Weil du keine Wahl hast.
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1: Zeit ist das schönste Geschenk, was man einem anderen Menschen machen kann, oder? Also ich finde es viel besser als irgendwas Gekauftes. Und meine Geschwister und ich haben deshalb unserem Papa, der das nämlich absolut genauso sieht, eine Bootstour geschenkt zum letzten Geburtstag. Über den Ruhrsee in der Eifel, weil der hat sich halt so einen entspannten Ausflug gewünscht mit allen drei Kindern. Und ich sag mal so, Bootstour über den Ruhrsee für meinen Papa genau das absolut Richtige. Und ich dachte ehrlicherweise erstmal so, boah, das ist ja so lame, Alter. Mir ist total langweilig und ehrlich gesagt auch mir viel zu erwachsen an dieser Stelle. Und als ich dann da so im Auto, am Donnerstag war das, aus Köln dahin gedüst bin, lief gerade Satisfy von Calvin Harris und Jazzy. Und ich dachte so, es ist verrückt, weil obwohl dieser Song so nach Großstadtfestival und Club klingt, vibet der gerade voll, während ich mit Fenster runter komplett an Kuhwiesen und Feldern durch diese gottlosen Serpentinen zum Ruhrsee runterfahre. Deshalb, manchmal habe ich mir dann gedacht, ist es vielleicht doch einfach eine Frage vom Mindset. Einmal, ob so ein Song irgendwo hinpasst, aber auch, ob irgendwas scheinbar Langweiliges doch ein richtig schönes Zeitgeschenk wird. Weil ich sag mal so, Ausflug war sweet, Papa happy, eh das Beste. Aber wir Kids, wir fahren es ehrlicherweise auch viel besser, als wir dachten.

Die junge Nacht ist hier, 1.51 Uhr. Und kennt ihr diese Stimmen, die man hört? Und sie knallen einem sofort komplett in die Seele und man hat einfach überall Gänsehaut. Genau das hatte ich mit JBS dieses Jahr auf dem Hurricane Festival. Hör dir jetzt hier mit Millennium Kid nämlich, das ist vielleicht.

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1: Die Nachrichten mit Ronald Lessig. Guten Morgen. Die Lockerung des Sonntagsfahrverbots für Lkw in NRW hat unterschiedliche Reaktionen ausgelöst. Spediteur Philipp Schmirler aus Bottrop erwartet mehr Flexibilität.
2: Die Industrie und der Handel, die werden ihre Prozesse jetzt dementsprechend ändern, dass wir auch am Sonntag bei denen laden oder entladen können. Und dementsprechend werden wir dann den Sonntag als effektiven Werktag für uns nutzen können, werden aber dafür an anderen Tagen wiederum nicht unterwegs sein.
1: Mit Lastwagen sollen jetzt die Güter transportiert werden, die wegen des Niedrigwassers nicht verschifft werden können. In Paris gilt ab sofort eine Helmpflicht für E-Scooter. Grund sind die Unfallzahlen. Caroline Deller, WDR Paris.
3: Auch Warnwesten oder Kleidung mit Reflektorstreifen sind Pflicht. Wer diese Helmpflicht ignoriert, muss 135 Euro Strafe zahlen. Eine fehlende Warnweste kostet 35 Euro. Die neuen Regeln gelten übrigens auch in den Vororten von Paris. Und in anderen Regionen in Frankreich gibt es so eine Helmpflicht auch schon. Und die Regierung überlegt jetzt, landesweit einheitliche Regeln zu schaffen.
1: Der Deutsche Wetterdienst hat für heute eine Hitzewarnung herausgegeben. Betroffen sind Gebiete in Bayern, Baden-Württemberg, Hessen und Rheinland-Pfalz. Dort werden Schattentemperaturen um 35 Grad erwartet. Die Hitzebelastung könne für Menschen gefährlich werden, warnen Experten. Sie rufen deshalb dazu auf, ausreichend zu trinken. Und auch das ist noch wichtig. Experten in den USA gehen davon aus, dass die Sprengstoffdrohne am Leipziger Flughafen aus Russland stammt. Das berichten Medien unter Berufung auf US-Geheimdienstkreise. In Siegen ist ein Mann in Untersuchungshaft genommen worden. Er war festgenommen worden, nachdem seine Ex-Freundin tot in einer Wohnung gefunden worden war. Die SPD pocht auf eine Spritpreisbremse. Grund sind die hohen Kosten. Generalsekretär Klüssendorf forderte Wirtschaftsministerin Reiche von der CDU auf, ein Gesetz dagegen vorzulegen. Auf Sizilien ist der Ätna ausgebrochen. Der Vulkan auf der italienischen Insel stieß eine große Asche- und Rauchwolke aus, sodass der Flughafen Catania geschlossen werden musste. Seit Juli kostet der Kölner Dom 12 Euro Eintritt. Gleichzeitig steigen die Mitgliederzahlen im Dombauverein, denn wer 20 Euro Jahresbeitrag bezahlt, kann umsonst in den Dom. Mehr von Karen Kraft.
4: Schon als die Entscheidung im März bekannt gegeben wurde, gingen viele Mitgliedanträge beim Dombauverein ein. Die neuesten Zahlen liegen jetzt bei rund 10.000 neuen Mitgliedern. Mit den umstrittenen Eintrittsgeldern soll der Dom instand gehalten werden. Kritiker sagen, dass der Zugang zu Kirchen kostenlos bleiben soll.
1: Und das war WDR aktuell. Das Wetter in Nordrhein-Westfalen. In der Nacht klar und trocken bei 18 bis 9 Grad. Tagsüber sonnig, am Nachmittag vom Rheinland her wolkig, aber trocken. Dazu in Schwerte bis 30 Grad. In Wuppertal bis 31 und in Lemgo bis 33 Grad. Am Montag mal Sonne, mal Wolken und trocken bis 31 Grad. Die Zeit 2.03 Uhr.
5: Hier ist die junge Nacht. Wir schauen auf die Straßen und starten mit der A2 Dortmund Richtung Braunschweig. Zwischen 3 Hannover West und Hannover Lahe bis Montag 5 Uhr wegen Bauarbeiten gesperrt. Die A3 Köln Richtung Oberhausen ist zwischen Kreuz Breitscheid und Kreuz Kaiserberg wegen Bauarbeiten bis Montag früh dicht. Die A45 Gießen Richtung Hagen ist zwischen Dillenburg und Heiger-Burbach bis Montag früh gesperrt. Da wird eine Brücke geprüft. Die A73 Feucht Nürnberg ist zwischen Feucht und Nürnberg Münchner Straße wegen der Nachbaustelle bis ca. 8 Uhr in beide Richtungen gesperrt. Eine Umleitung ist da eingerichtet. Die A96 München Richtung Lindau ist in Höhe Memmingen Nord wegen Brückenarbeiten bis 5:30 gesperrt. Und die B36 Mannheim-Karlsruhe-Mannheim, da ist es der Fahrlachttunnel, den es trifft, und zwar wegen Wartungsarbeiten, in beide Richtungen gesperrt. Kommt gut und sicher an.
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5: Mit Kerstin Breuer, schönen guten Morgen. Kurze Frage in die Runde: Was würdet ihr machen, wenn ihr so eine richtig coole Zimmerpflanze geschenkt bekommt, eine Monstera, und dann muss die aus Gründen ein paar Stunden im Auto bleiben und dann kommt ihr zurück und ihr seht, dass ein Blatt quasi